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1: Ob ein neues Handy aus dem Online-Shop oder frische Äpfel im Supermarkt. Viele Produkte, die wir kaufen, sind in Wellpappe verpackt. Entwickelt werden diese Verpackungen von Menschen wie Alicia. Die 26-Jährige arbeitet in der Wellpappenindustrie. Im Interview erklärt sie, warum Mathe, das Gefühl für Material und Teamwork dabei Hand in Hand gehen und weshalb ihr dieser Job auch im KI-Zeitalter Sicherheit gibt. Andreas Suckel hat mit ihr gesprochen.
2: Alicia, warum hast du dich für den Beruf der Packmitteltechnologin entschieden?
3: Nach der Schule war mir klar, dass ich nicht nur am Schreibtisch sitzen möchte. Schon in der Ausbildung lernt man die Produktentwicklung kennen. Ich arbeite im Labor und stehe in der Produktion an den Maschinen. Und die Kombi aus technischer und gestalterischer Arbeit bringt viel Abwechslung.
2: Und warum ausgerechnet Wellpappe?
3: Die Wellpappenverpackungen, die tauchen im Alltag einfach überall auf. Und weil das Material so flexibel ist, kann ich auch viele Ideen damit umsetzen. Diesen kreativen Spielraum, den finde ich einfach spannend.
2: Welche typischen Herausforderungen begegnen dir bei deiner Arbeit?
3: Die Verpackungen müssen heutzutage viele Anforderungen gleichzeitig erfüllen. Sie sollen sicher sein, sie sollen schützen, dabei aber effizient und wirtschaftlich bleiben. Bei sehr speziellen Verpackungen entwickeln wir die Lösung dann auch oft im Team.
2: Und wie siehst du deine Zukunft? Stichwort KI?
3: Ich bin sicher, dass Wellpappenverpackungen auch in Zukunft gefragt sein werden. Nicht nur durch den Onlinehandel. Und ich denke, dass der Job nicht einfach von KI ersetzt werden kann. Denn es braucht Erfahrung, Materialverständnis und Kreativität.
1: Das war der KI-sichere Job-Tipp Packmitteltechnologin. 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
1: Ich glaube, wir unterschätzen, wie sehr Geschichte einfach nachwirken kann. Und wir sagen immer so schön, wir wollen uns halt weniger am Westen abarbeiten, sondern schauen, wo noch andere Geschichten sind, die noch nicht erzählt wurden und die sichtbar gemacht werden müssen.
2: Obwohl Deutschland schon lange nicht mehr geteilt ist, gibt es doch immer noch Unterschiede zwischen Ost und West. Wenn über die Zeit der deutschen Teilung zwischen 1949 und 1990 gesprochen wird, dann oft mit und über Menschen, die zu der Zeit auch gelebt haben. Aber auch junge Menschen in den ostdeutschen Bundesländern stehen vor Herausforderungen. Allen voran, sich in einer Region zu behaupten, die durch Jahrzehnte des Umbruchs geprägt ist. Die Initiative Keinheit gibt jungen Menschen eine Stimme. Ihr Ziel ist ein gemeinsamer Dialog über Generationen und vermeintliche innerdeutsche Grenzen hinweg. Der erste Schritt auf diesem Weg war eine fünfteilige Dokumentation. Vanessa Bayer ist die Co-Gründerin der Initiative. Im Interview erzählt sie über ihre Erfahrungen und wie die Idee zur Dokumentation entstand. Was ist das Projekt Keinheit?
1: Also Keinheit an sich ist eine Initiative und wir haben uns 2022 gegründet, um der ostdeutschen Generation Z dann eine starke Stimme geben. Und das machen wir mit ganz unterschiedlichen Sachen. Wir sind damals mit einer Seriendokumentation losgegangen, weil wir 10 junge Menschen interviewen wollten und fragen wollten, was die so bewegt. Und ja, inzwischen ist das Ganze viel größer geworden. Also wir sprechen über Perspektiven zur Erinnerungskultur, zur deutschen Einheit, aber nehmen auch so die Zukunft ins Blickfeld und fragen uns immer wieder, was wünschen sich auch junge Menschen für die Zukunft. Genau, und wir machen ganz unterschiedliche Dialogformate inzwischen, Workshops, Podien, haben uns jetzt aber auch schon an Ausstellungen gewagt und machen das nicht nur im Osten von Deutschland, sondern nehmen auch den Ost-West-Dialog in den Fokus und haben auch schon mal weiter in den Osten geschaut, nach Polen und Tschechien, und sprechen auch dort mit jungen Menschen. Also ja, wir machen ganz viele verschiedene Sachen. An sich sind wir aber eine Initiative, die ganz unterschiedliche Projekte macht.
2: Welche persönlichen Erfahrungen habt ihr zum Thema Aufwachsen in Ostdeutschland?
1: Als wir 2022 losgegangen sind mit dieser Idee, wir wollen eine Seriendoku drehen und wir wollen junge Menschen ganz viele Fragen stellen, die wir auch haben, waren es vor allem erstmal ich und meine beste Freundin. Wir kennen uns noch aus Schulzeiten. Wir sind gemeinsam auf dem Land in der Nähe von Leipzig aufgewachsen und haben auch Eltern und Großeltern, die die DDR noch erlebt haben. Für uns war das aber am Anfang nie so ein Thema. Ich würde auch nicht sagen, dass ich mich als Jugendliche als Ostdeutsch bezeichnet hätte. Aber wir beide haben gemerkt, unabhängig voneinander, ich, die geblieben bin oder geblieben ist, und meine Co-Gründerin Lisa, die eben ins Ausland gegangen ist, dass wir dann dort Ostdeutsch gemacht wurden und auf einmal unsere Herkunft und die Region, wo wir gelebt haben oder leben, zum Thema gemacht wurde. Meistens auch negativ, meistens abwertend, oder es wurde sich über den Dialekt lustig gemacht. Und dann haben wir uns gefragt, warum das noch was mit unserer Generation zu tun hat und warum wir uns auf einmal dann Ostdeutsch fühlen, was das vielleicht auch mit der Geschichte unserer Eltern zu tun hat. Was wir uns auch mal wieder fragen, ist, wie wir in Zukunft uns damit fühlen möchten und wie wir das in Zukunft diskutieren möchten. Deswegen haben wir dann gesagt, wir können ja nicht die einzigen 2 Menschen sein, denen es so geht, die diese Erfahrungen machen. Wir würden gerne andere junge Menschen fragen und die in den Fokus rücken und denen eine Stimme, eine Plattform geben, wo sie ihre Perspektiven einbringen können. Weil was uns ganz oft am Anfang gefehlt hatte, war Sichtbarkeit von jungen Menschen im medialen Diskurs, Sichtbarkeit von Menschen, die sich für Demokratie einsetzen, aber vor allem, die einfach engagiert sind, vor Ort die Stadt mitgestalten wollen oder Lust haben, einfach was auf die Beine zu stellen. Genau, und deswegen haben wir gesagt, wir schauen mal, wen wir da so finden und wem wir da ja eine Bühne geben können, damit einfach diese Menschen präsent werden. Denn Ostdeutschland ist für uns nicht gleichzusetzen mit DDR. Hier leben auch sehr viele Menschen, wie wir jungen Menschen, die mit dieser geschichtlichen Vermächtnis, aber vor allem in der Demokratie aufgewachsen sind. Und die haben auch ganz viel zu erzählen.
2: Wie habt ihr eure Protagonistinnen gefunden?
1: Also das Wichtigste war für uns, erstmal auf Social Media zu gehen und erstmal zu sagen und zu zeigen, wir sind da und wir haben Lust, ein Projekt zu machen. Das Ganze haben wir dann von, also den Aufruf haben wir dann von anderen Accounts teilen lassen, von unserem Netzwerk teilen lassen, von Freunden und Bekannten. Wir sind aber auch bewusst an Berufsschulen gegangen und an die Uni in Chemnitz bin ich dann auch nochmal gegangen und habe da das Projekt vorgestellt und Menschen dazu ermutigt, sich bei uns zu melden und sich sozusagen zu bewerben. Also sie sollten auch natürlich ein bisschen was über sich erzählen, damit wir 10 unterschiedliche junge Stimmen dann am Ende haben. Genau, und dann haben wir gemeinsam mit denen ein Interview geführt, schon mal ein Vorinterview, und die dann entsprechend ausgewählt. Und am Ende hatten wir dann 10 verschiedene Menschen, vorrangig aus Chemnitz und Umgebung, aber auch aus Eberswalde, aus Weimar, aus Halle. Die durften alle ihre Perspektive teilen.
2: Welche Erfahrungen haben euch überrascht oder beeindruckt?
1: Ich fand überraschend, dass man diese jungen Menschen nicht alle mit dem gleichen Satz sozusagen beschreiben kann. Also, dass sie auch sich selber nicht alle als nur ostdeutsch sehen, weil das war auch uns eine wichtige Frage. Na, denkt ihr oder fühlt ihr euch ostdeutsch? Und viele waren auch so, nee, jetzt auch nicht nur oder nee, gar nicht. Ich fühle mich einfach gesamtdeutsch. Und das war irgendwie voll schön zu sehen, dass es da auch unterschiedliche Gefühle gab und unterschiedliche Einstellungen. Ich glaube, meine Lieblingsgeschichte ist die Geschichte von Maslum, weil Maslum ist Sachse mit Migrationshintergrund, sagt er von sich selber. Er hat eine kurdische Migrationsgeschichte und ja, meinte auch immer, als er dann das Erzgebirge verlassen hat, um in den Westen zu gehen und dort zu arbeiten, dass alle immer ganz überrascht sind, dass er dann so sechseln kann und dass es auch ein Teil seiner Identität ist. Ja, das finde ich irgendwie immer voll schön, dass da auch so verschiedene Herzen in seiner Brust schlagen.
2: Welche Herausforderungen es beim Dreh der Dokumentation gab und wie die Reaktionen auf die Veröffentlichung aussahen, können Sie sich im zweiten Teil des Interviews anhören. Für Sie im Gespräch mit Vanessa Bayer von der Initiative Keinheit war Emma Hanisch und Sie hören Radio SRB.

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1: Das Multiple Myelom ist eine seltene Erkrankung des Knochenmarks, an der jedes Jahr in Deutschland rund 7.350 Menschen neu erkranken. Der September ist weltweiter Blutkrebsaktionsmonat. Sein Ziel ist es, über die Erkrankung aufzuklären, die Früherkennung zu verbessern und Betroffenen Mut zu machen. Genau das will auch die Initiative Zurück zu dir. Ein Beitrag von Andreas Suckel.
2: Das Multiple Myelom ist eine Blutkrebserkrankung, die oft mit unspezifischen Symptomen einhergeht. Die Diagnose ist für die Betroffenen ein tiefer Einschnitt. Auch wenn die Erkrankung heute gut behandelbar ist, bleibt sie eine langfristige Herausforderung, bei der auch die Bedürfnisse der Betroffenen eine wichtige Rolle spielen. Dazu der Onkologe Dr. Hans Salwender.
3: Ein multiples Myelom ist zwar nicht heilbar, kann jedoch mit modernen Therapien oft gut kontrolliert werden. Leider kann es auch zu Rückfällen kommen. Insgesamt ist es entscheidend, dass Patienten und Angehörige aktiv an Therapieentscheidungen mitwirken und persönliche Wünsche einbringen. Die Therapie sollte zum Leben passen und nicht umgekehrt.
2: Passend dazu will die Initiative Zurück zu dir Patienten und ihre Angehörigen begleiten und unterstützen. Alle Informationen zur Zurück zu dir Initiative erhalten Betroffene und Angehörige auf halt-bei-krebs.de. Ein Beitrag von GSK.
1: Das war ein Beitrag von Pauline Schröppel und Sie hören SRB.

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1: Das steht im Monat September im Schillerhaus in Rudolstadt auf dem Programm. Darüber spreche ich wieder mit dem Christian. Hallo Christian.
2: Ich grüße dich. Hallo Lilo.
1: Es geht los am Freitag, den 4.9. um 17 Uhr mit Hausmusik.
2: Genau, damit eröffnen wir den September. Ja, die jungen Menschen kommen wieder mit den Instrumenten, spielen was Schönes und wir lesen dazwischen noch nette Texte vor.
1: Und am Sonntag, den 6.9. um 17 Uhr gibt es Nachmittagsblues.
2: Die E-Band kommt, eine Rudolstädter Formation.
1: Mit der E-Band? Mhm.
2: Genau, die kommen 17 Uhr in den Schillergarten und swingen und bluesen und jazzen so ein bisschen ganz locker und easy. Wird bestimmt auch ganz schwungvoll. Die waren schon mal hier.
1: Ja, genau. Sehr schön. Dann Mittwoch, den 9.9. um 20 Uhr gibt es einen Film Mutter und Kind mit Filmmusik.
2: Genau, es kommt wieder Richard Siethoff, der Stummfilmpianist. Also es ist ein Schwarz-Weiß-Film, der wurde in Rudolstadt gedreht, in der großen Reihe Rudolstadt im Film. Und da sind wir mal Aufführungsort. Richard bringt die ganzen Maschinen mit und wird, wie gesagt, das alles musikalisch begleiten, den Stummfilm.
1: Auf alle Fälle sehr interessant und der Eintritt wäre 8 Euro.
2: Genau.
1: Dann sind wir am Freitag, den 11.9. um 19.30 Uhr. Da wird wieder geswingt und Blues mit der Gypsy Swing Band.
2: Genau, eine Band aus Köln, die im Schillergarten auftritt. Und ja, einfach nette, schöne Freitagabendmusik macht.
1: Super, wenn das Wetter mitspielt, ist es natürlich besonders schön. Ne?
2: Auf jeden Fall, das wird mitspielen.
1: Auf jeden Fall. So, und am Samstag, den 12.9. um 17 Uhr geht es um neue Kleider.
2: Genau, da haben wir ja Kulturmarathon in Rudolstadt, ja, wo es von 9.30 Uhr bis 22.20 Uhr an jeder Ecke in Rudolstadt was zu entdecken gibt. Und um 17 Uhr sind wir dran. Da machen wir so einen kleinen Wettbewerb für Kinder speziell, dass wir neue Kleider für die Schillerfamilie herstellen können und schneiden können. Und ja, gibt einen kleinen Wettbewerb. Dann schauen wir mal, wie das wird.
1: Schön, sehr interessant. Dann Samstag, der 12.9. um 20 Uhr, da ist die Laura Leonhardt, die auch schon mal hier war im Schillerhaus, mit ihren Chansons wieder da.
2: Genau, Laura, auch ein gern gesehener Gast, mit ihrer schönen Stimme, mit ihrer schönen Musik.
1: Sehr schön.
2: Und das wird das Ende des Kulturmarathons sein, der dann hier ausklingt. Und Herr Reichel, der Bürgermeister, wird auch mit vor Ort sein und vielleicht ein kleines Glas Sekt am Ende ausgeben nach dem gelungenen Kulturmarathon. Und mit Laura ist es, glaube ich, ein ganz wunderbarer, entspannter Abend.
1: Auf jeden Fall. Und dann werden wir Sonntag, auf den 13.9. um 10 Uhr, da gibt es das sanfte Joch der Vortrefflichkeit. Was ist darunter zu verstehen?
2: Genau, Renate Feil, eine sehr angesehene Autorin, die wird ihre allerletzte Lesung hier geben und sie hat quasi diese ganze Geschichte, Schiller und die beiden Schwestern, die Ménage à Trois, in diesem Roman hat sie diese Geschichte ein literarisches Denkmal gesetzt, ja, im sanften Joch der Vortrefflichkeit, wo sie das alles genau beleuchtet. Und ich habe mit ihr telefoniert, das wird sicherlich sehr spannend, eine spannende Frau mit Meinung und Charakter und Stimme. Und sie hat gesagt, Herr Hofmann, zu Ihnen komme ich, das ist meine allerletzte Lesung, weil mir an dem Buch sehr viel liegt.
1: Schade, letzte Lesung, also haben wir keine Chance, sie dann nochmal zu erleben vielleicht.
2: Laut Eigenaussage ist es ihre letzte Lesung. Und wir machen es besonders, ja, weil es Vormittag ist und eine kleine Matinee, gibt es noch den Freundschaftsmokka und Freundschaftsbrötchen dazu. Und dann wird Renate Feil aus ihrem Buch lesen und dann wollen wir das ein bisschen öffnen, ein bisschen über das Buch sprechen, über Rudolstadt sprechen, über die Zeit sprechen. Und ich glaube, das wird ein ganz spannender Vormittag. Also ich freue mich sehr drauf, ich bin wirklich sehr gespannt.
1: Ganz bestimmt. Der Eintritt wäre 12 Euro.
2: Mit Freundschaftsmokka und Freundschaftsbrötchen.
1: Super. Und am Mittwoch, den 16.09. um 16 Uhr, Hans-Karl Kölsch, Schillers Idee der Freiheit, ein Vortrag.
2: Genau, da arbeiten wir das erste Mal mit der Goethe-Gesellschaft zusammen, die ihre Vorträge ab sofort im Schillerhaus stattfinden lässt. Und ja, gibt es einen besseren Einstieg, als über Schillers Idee der Freiheit zu sprechen, zu referieren?
1: Und der Eintritt wäre 5 Euro für Nichtmitglieder.
2: Genau, also wenn Sie Mitglied der Goethe-Gesellschaft sind, dann kommen Sie kostenlos dazu.
1: Dann sind wir am 17.09., am Donnerstag, den 17.09. um 19.30 Uhr, da wird Johannes Geisler Jazz vom Schiller Theater in Rudolstadt spielen.
2: Genau, er hat einen Musikerkollegen mit dabei und die beiden dann hoffentlich im Garten, wenn das Wetter das noch zulässt, ja, jazzig, swingig, ja, also so eine, wieder so eine schöne Gartenmusik.
1: Und am letzten Tag, also den letzten Programmtag am Sonntag, den 20.09., da geht es um eine Kinderführung, Charlotte von Lengefeld. Die wird dann durch das Haus führen und der Eintritt wäre 6 Euro.
2: Naja, nicht ganz. Das ist der Kindertag.
1: Ach so.
2: Ja, und anlässlich des Kindertages machen wir eine besondere Führung. Charlotte von Lengefeld hatte eine Katze, die Tutu hieß. Und mit Tutu geht es dann durch das Schillerhaus. Und sie wird ganz kindgerecht ein bisschen darlegen, wie das Leben damals war, was so passierte. Ja, weil es gibt so ein paar schöne Briefstellen, wo Charlotte an Schiller schreibt, jetzt tapst Tutu wieder über das Papier.
1: Das ist süß.
2: Und das ist ganz reizend und süß.
1: Genau. Das wäre 6 Euro der Eintritt. Also
2: nur für die Erwachsenen. Die Kinder dürfen kostenlos rein.
1: Das ist auch ein Kindertag. Ne?
2: Genau.
1: So, und dann, ach ja, den 30. Das ist nicht der letzte Tag, der 20. gewesen, also Korrektur. Mittwoch, der 30.09. um 16 Uhr gibt es wieder ein Räuberlabor. Und da heißt es Neues Leben für Altes Weiß.
2: Genau, weil wir ja in Rudolstadt Porzellanstadt sind, ja, haben wir uns was ganz Besonderes ausgedacht. Ihr, sie dürfen ihr altes weißes Porzellan mitbringen und wir werden das dann ein bisschen aufhübschen. Also wir haben so Schiebebildchen, ja, wie das in der modernen, denke ich mal, Porzellanherstellung so gemacht wird, dass man die alten Geschirre, alten Tassen, alten Teller mit alten Schiebebildchen verzieren kann. Und dann arbeiten wir mit der Porzellanmanufaktur Kämmerer zusammen, die uns das alles brennen wird. Und dann kann man das dauerhaft benutzen. Das also neu gestaltete Geschirr, genau. Ist auch ein bisschen nachhaltig.
1: Mhm, schön.
2: Muss man nicht wegschmeißen, aus alt mach neu.
1: Das ist eine super Idee. So, da wären wir am Ende. Und ich finde, es ist ein sehr abwechslungsreiches Programm. Und ich freue mich schon. Bei einigen Punkten bin ich leider nicht da, bei einigen Programmpunkten, aber ansonsten, wenn ich da bin, bin ich auf jeden Fall da, dabei.
2: Ja, jedes Willkommen und Sie müssen kommen, damit Sie Lilo berichten können, wie schön es war.
1: Genau, vielen Dank. Über das Programm im Schillerhaus in Rudolstadt für den Monat September sprach ich wie immer mit Christian Hofmann und ich bin Lilo Franke, Radio SRB.

0: das Buch des Monats auf Radio SRB. Zusammen mit der Stadtbibliothek Rudolstadt. Ein letztes Mal herzlich willkommen aus Studio 1 zur Aufnahme vom Buch des Monats. Und zwar, ja, es ist jetzt September, es ist kühler geworden und Annelie und ich, uns steht einfach ein Abschied bevor. Aber erstmal sage ich noch ein letztes Mal Hallo Annelie.
1: Hallo Henriette.
0: Genau. Ja, es wird kühler, September. Ja, wir haben jetzt schon wieder vorher so viel geschnattert. Da ist es dann immer komisch anzufangen. Aber ich fange jetzt einfach mal an.
1: Okay. Total okay.
0: Danke, dass du mir die Ehre erweist. Ja. Ich hatte den Roman, aber eigentlich fällt das Buch, was ich gelesen habe, unter Sachbuch. Aber wir haben ja immer mal so die Regeln missachtet, was das angeht. Aber das ist ja auch voll okay. Und zwar habe ich gelesen von Benedikt Wells die Geschichten in uns vom Schreiben und vom Leben. Ich hatte auf einem meiner FSJ-Seminare auch so einen Workshop, und zwar kreatives Schreiben. Fand ich auch total toll und ich schreibe auch, ja wie gesagt, total gerne so kleine Gedichte, einfach kleine Texte und finde Sprache allgemein sehr toll. Und da ist schon das erste Zitat, was einem ins Auge fällt, wenn man dieses Buch öffnet. Und zwar steht da, die Grenzen meiner Sprache bedeuten die Grenzen meiner Welt. Von Ludwig Wittgenstein. Und das hatten wir damals schon im Deutschunterricht und da wusste ich schon, sowas finde ich toll. Naja, jetzt zum Buch. Also, es fängt an erstmal mit einem Vorwort. Dann teilt sich das Buch so in zwei Teile. Der erste Teil ist der Weg zum Schreiben, warum man anfängt und warum man nicht aufhört. Der hat mir richtig, richtig gut gefallen, weil es wie so eine Geschichte war und man sich einfach sehr gut in den Benedikt Wells hineinversetzen konnte. Und der zweite Teil, der ist dann über das Schreiben und wie ein Roman entsteht. Das teilt er nochmal in Der Funke, das Davor, das Aufschreiben, das Überarbeiten. Das war für mich nicht ganz so zugänglich, aber es kann auch einfach daran liegen, dass ich jetzt noch nicht vorhatte, einen Roman oder sowas zu schreiben. Aber ja, vielleicht kommt das ja noch, denn das Buch ist wirklich wahnsinnig inspirierend. Also auch Bücher einfach anders zu lesen, weil davor habe ich ein anderes Buch gelesen und darüber habe ich dann auch nochmal ganz anders nachgedacht, weil es einfach total auch die Sicht verändert, auf Bücher zu gucken. Und ich habe jetzt auch mehr Lust bekommen, Bücher von dem Benedikt Wells zu lesen, weil er natürlich auch seine Bücher beschreibt in dem Buch, wie er sie geschrieben hat, wie was da so in ihm vorging hinter den Kulissen. Und das interessiert mich jetzt total. Ich glaube, von Becks Letzter Sommer hat er viel in dem Buch erzählt, aber das hat mich nicht so gecatcht. Aber die Geschichte zu Vom Ende der Einsamkeit. Und ich glaube, das werde ich dann auch demnächst mal lesen. Und ja, Benedikt Wells ist allgemein ein interessanter Mensch und Charakter. Der hat ja auch seinen Namen geändert und ist eigentlich mit Ferdinand von Schirach verwandt. Das ist sein Cousin und ja, ist einfach total toll. Es liest sich wie eine Geschichte und allein schon der Name, die Geschichten in uns, das ändert wirklich, ach, einfach nur toll. Und wie gesagt, vor allem der erste Teil und man lernt auch viel über andere bekannte Literatur. Also es klebt schon ein Bestseller-Aufkleber drauf, aber es ist auch von mir nochmal eine herzliche Empfehlung, ja.
1: Super, vielen Dank. Ja. Ich habe ja gleich mal in meinem Sachbuch nachgeschaut, was über Benedikt Wells so berichtet wird von einem Literaturkritiker. Ich habe heute das Buch von Dennis Scheck mit, das nennt sich Schecks Bestsellerbibel. Dennis Scheck ist ein Literaturkritiker, der hat eine Sendung in der ARD, die kommt spätabends, ich glaube 11 Uhr, die nennt sich Druckfrisch. Und was er da macht, ist, er geht die Spiegel-Bestsellerliste durch, liest die Bücher und sagt dann, das ist Schrott, das kann weg, das sollte man nicht lesen oder unbedingt lesen. Ich möchte da vielleicht gleich ansetzen, denn Henriette hat ja von Benedikt Wells gesprochen und Dennis Scheck hat hier eine Rezension zu dem Buch Vom Ende der Einsamkeit. Er sagt, zunächst dachte ich, das ist der beste John Irving-Roman, der nicht von John Irving stammt. So melodramatisch sich der Plot anhört, es geht um drei Geschwister, die im Teenageralter erst ihre Eltern durch einen Autounfall verlieren und während ihrer Internatszeit sich selbst, so sorgfältig konstruiert Wells seine über drei Jahre, Jahrzehnte spielende Familienaufstellung. Er entwirft glaubhafte Charaktere mit psychologisch faszinierenden Liebesbiografien und unvergessliche Bilder. Benedikt Wells ist ein Hammer von einem Familienroman gelungen. Also Dennis Scheck sagt, super, unbedingt lesen. Ich kann aber auch mal ein Gegenstück geben. Zu seiner, er polarisiert sehr stark, muss man dazu sagen. Erst im April diesen Jahres hatte er eine Rezension, eine Kritik zu dem neuen Buch von Ildikó von Körti gegeben. Und die ging sehr für ihn. Also er fand das Buch einfach nicht gut. Und dann hat sich Ildikó von Körti zu Wort gemeldet. Elke Heidenreich ist ihr beigepflichtet. Und sie haben einfach auch bemängelt, wie sein Ton ist. Also er ist sehr... Er kann, glaube ich, schon grausam sein und vernichtend sein in dem, was er sagt. Obwohl, wenn man ihn dann sieht, finde ich, ist er ein sehr sympathischer Mann. Also, er sagt zum Beispiel zu dem Buch Der Buchspazierer von Carsten Henn, das ja auch sehr bekannt ist und sehr beliebt ist. Dieser zum Gruseln verkitschte Roman über einen Buchhändler, der für jeden armen Tropf den richtigen Schmöker parat hat, soll eine Reklame fürs Lesen sein, ist aber eher ein Grund, damit aufzuhören. Also, er ist sehr... Ja, das ist für diejenigen, die es geschrieben haben, für diejenigen, die das Buch lieben, natürlich erstmal ein Faustschlag ins Gesicht. Dennoch möchte ich dazu sagen, dass Dennis Scheck bald auch in Rudolstadt zu hören sein wird, zu sehen sein wird. Und ich würde dennoch alle dazu einladen, auch diesen wirklich kritischen Literaturkritiker einmal zu erleben. Und das Datum kann ich vielleicht schon bekannt geben. Es ist Dienstag, der 8.9., Das ist während der Festwoche in Rudolstadt und die Veranstaltung findet abends 19 Uhr im Löwensaal statt. Also wer Interesse hat, diesen Mann einmal live zu erleben, ist herzlich willkommen. Und ich glaube, man darf es ihm einfach nicht zu krumm nehmen, das, was er sagt.
0: Oh, das ist ja wirklich, als hätten wir uns abgesprochen, Mensch. Ich habe Benedikt Welz, du den Literaturkritiker. Wahnsinn. Und ja, man muss sagen, wir wissen... Wir wussten vorher immer nicht, was der andere für ein Buch vorstellt. Aber trotzdem hat es sich jetzt so toll gefügt. Ja, und wenn ihr den Beitrag, nachdem der Dennis Scheck in Rudolstadt war, dann könnt ihr ja mal bei SRB reinhören, denn ich bin mir sicher, jemand von uns war da und wird darüber berichten. Und was wollte ich denn jetzt noch sagen? Ja, ich finde so Literaturkritiker, das ist immer so zwei Seiten einer Medaille. Es ist vielleicht toll, das zu lesen, aber auch in die Geschichten in uns geht es natürlich auch darum, wie der so mit den Kritiken umgegangen ist. Und dass es auch echt ein Schlag ins Gesicht schon sein kann. Aber irgendwie gehört es ja auch dazu so ein bisschen. Ich will gar nicht, dass die letzte Ausgabe jetzt endet, aber ja. Alles hat ein Ende. Cool. Genau. Na gut, es war immer eine sehr tolle Zeit und ich hatte sehr viel Spaß und das Buch des Monats läuft ja wahrscheinlich, höchstwahrscheinlich, trotzdem noch weiter. Also schalte doch trotzdem im Oktober wieder ein. Genau. Ja. Danke, Annelie.
1: Und vielen Dank, Henriette. Es ist immer eine Wohltat, jemanden zu erleben, der wirklich so gerne liest und das auch so gut rüberbringt. Also vielen Dank.
0: Ja, ich finde es auch mega beruhigend, immer mit dir so allgemein und alles. Ja, darüber reden wir nachher noch. Gut, jetzt sagen wir erstmal Tschüssi vom Buch des Monats im September. Tschüssi.
1: Tschüss.
0: Das waren Henriette Lichtenheld und Annelie Karslake, Radio SRB.

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1: Die LPI Saalfeld warnt. Verdächtige Spendensammler mit Klemmbrettern wurden am Dienstag, dem 18. August, nicht nur in Triptis, sondern auch im Bereich Schleiz, Neustadt an der Orla und in Kaulsdorf gesichtet. Die Personen sind derzeit wieder mobil unterwegs und sprechen gezielt Passanten oder vorwiegend Kunden im Bereich von Supermärkten an. Hier geben sie vor, im Namen einer bekannten oder frei erfundenen Organisation Spenden zu sammeln. Besonders häufig wird behauptet, dass das Geld Taubstummen oder Menschen mit Behinderungen zugutekommt. Haben Sie bereits Geld gespendet? Wenn Sie den Personen Geld übergeben haben, melden Sie sich bitte bei der Polizei. Sie sind wichtiger Zeuge und potenzielles Opfer einer Straftat. Hinweise nimmt die Polizei in Schleiz unter der Telefonnummer 03663 4310 oder die Polizei in Saalfeld 03711 560 entgegen. Die Polizei rät bei derartigen Begegnungen zu gesundem Misstrauen und empfiehlt folgende Verhaltensregeln. Also, nicht voreilig auf Klemmbrettern oder Listen unterschreiben. Kein Geld wechseln. Kein Geld übergeben oder mit einer EC-Karte über ein vorgehaltenes Kartenlesegerät überweisen. Denn seriöse Spendensammler besitzen einen offiziellen Sammlerausweis. Lassen Sie sich also das Dokument zeigen. Wenn Ihnen die Situation verdächtig vorkommt, verständigen Sie bitte die Polizei. Das war eine Pressemitteilung der LPI Saalfeld. Am Mikrofon für Sie Karin Berger, Radio SRB.

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1: Ja, du. Ja, also ich weiß nicht, vielleicht soll ich mich draußen aufnehmen wegen Musik oder soll ich Musik ausmachen? Ja, also Musik ausmachen.
2: Ja.
3: Ein Ort, den es seit Ende Februar diesen Jahres gibt, an dem normalerweise rund um die Uhr Musik läuft, außer ich komme zum Aufnehmen, die Türen ebenfalls rund um die Uhr geöffnet sind, sowie ca. 250 unterschiedliche Artikel, die man, wer hätte es gedacht, ebenfalls rund um die Uhr dort erwerben kann und ein Chef, den ich persönlich kenne und deshalb mein bekanntes Problem der Schwelle habe.
4: Doch wieder diese Schwelle da.
5: Okay. Guck mich am besten nicht an.
4: Okay.
5: Was muss erstmal los?
3: Da kann es nur um einen Ort gehen.
5: Grüße aus Jena.
3: Mehr in folgendem Gespräch.
6: Ja, hallo, ich bin der Willi Götze von Tante Zukunft. Auf dem Papier würde man mich als Geschäftsführer bezeichnen. Ich bin aber eigentlich auch viel mehr. Also ich kümmere mich hier um alles. Wir sind ein Team eigentlich von 3 Personen insgesamt. Und ich bin der, der das Ganze so ein bisschen koordiniert und leitet aktuell.
5: So, wir wollen jetzt natürlich nicht zu viel um den heißen Brei herumreden. Vielleicht erklärst du erstmal, was Tante Zukunft überhaupt ist.
6: Also ganz simpel gesagt ist Tante Zukunft eine Art moderner Tante-Emma-Laden. Bei uns gibt es eigentlich von A bis Z alles. Wir haben von frischen Produkten bis Tiefkühlprodukte alles bei uns im Sortiment. Nur der einzige Vorteil oder der entscheidende Unterschied bei uns ist, dass wir eben 24/7 geöffnet haben und eine Art Roboter haben, der für uns die Produkte verkauft.
5: Was macht das Geschäft hier so besonders?
6: Jena ist ja eine ziemlich junge und moderne Stadt. Es gibt viele Studis. Dadurch ist nachts von Grund auf einfach noch mal ein bisschen mehr los.
5: Wir beobachten ja hier von unserem Platz richtig gut den Roboter, der hier vor sich rumfährt. Was ist das für Technik? Was steckt da dahinter, hinter dieser Scheibe?
6: Genau, die Technik kommt von einer deutschen Firma aus Stuttgart. Im Endeffekt ist es eigentlich ganz simpel gesagt ein überdimensional großer Verkaufsautomat. Man hat rechts und links einen Terminal, an dem man ähnlich wie bei McDonald's oder ähnlichen bestellen kann. Der Roboter sucht einen dann im Hintergrund die Ware zusammen. Im Endeffekt ist es eine Art Greifer, der auf 2 Schienen läuft. Der sortiert sich einerseits natürlich selber die Produkte in die Regale ein und gibt sie dann andererseits natürlich auch automatisch zu den Kunden aus.
5: Wann kam so die Idee, das hier zu machen?
6: Boah, die Idee hatte ich eigentlich schon ziemlich früh, zu Beginn meines Studiums eigentlich sogar so 2021, 2022, weil es einfach kein 24/7-Angebot in der Stadt hier gab und ich das schon aus anderen Städten kannte. Und 2025 hat dann irgendwie eins zum anderen geführt und ich habe eben mit meinen beiden Geschäftspartnern philosophiert. Wir saßen bei einem Bier eigentlich ganz locker zusammen und da hat sich herausgestellt, dass einer unserer Geschäftspartner das Haus hier erworben hat, beziehungsweise sein Vater das Haus erworben hat. Und dann dachte ich eben, ist jetzt meine Chance, das Ganze umzusetzen.
5: Okay, also so aus einem eigenen Bedürfnis auch heraus und im Zusammenhang mit deinem Studium.
6: Ja, genau. Wie gesagt, ich habe hier als Studi angefangen. Als Studi ist man ja nachts auch einfach mal ein bisschen länger unterwegs und will dann vielleicht doch nicht nur einen Döner essen. Und da ist das Angebot in Jena eigentlich sehr mau, wenn es dann so außerhalb der klassischen Ladenöffnungszeiten geht. Und dementsprechend dachten wir, dass wir das Ganze dann sinnvoll ergänzen.
5: So, vorhin sind wir hier reingekommen und da lag da im Gang eine kaputte Flasche. Und heute ist die Premiere, das ist noch nie sonst passiert, hast du gesagt, gell?
6: Ja, ist tatsächlich noch nie vorgekommen, also dass ein Bier über Nacht einfach kaputt im Automaten lag. Ich meine, dass mal was runterfällt oder sowas, ist gerade an der Anfangszeit sehr normal gewesen, weil man natürlich dann doch irgendwie die Produkte kalibrieren muss, einlernen muss. Mittlerweile kommt das aber eigentlich nicht mehr vor, deswegen war ich sehr erstaunt, dass wir hier angekommen sind und ein kaputtes Bier drin lag.
5: Kommt dann jemand von euch oder du mal so einmal am Tag oder so vorbei und guckt, dass alles okay ist oder läuft das so von selbst und wenn was ist, kriegst du einen Mail-Anruf?
6: Genau, also wir sind mittlerweile eigentlich in der guten Lage, würde ich es einfach mal nennen, dass wir hier fast jeden Tag oder eigentlich jeden Tag hin müssen, um den Automat zu bestücken, weil so viel gekauft wird. Andererseits haben wir natürlich auch ein Angebot wie zum Beispiel eine Kaffeemaschine mit frischer Milch, die alle 2 Tage gereinigt werden muss. Dementsprechend ist auf jeden Fall eigentlich jeden Tag einer von uns mindestens vor Ort.
5: Okay, also das befüllt dann auch immer ihr drei und so?
6: Genau, also wir haben keine Mitarbeiter. Wir müssen natürlich auch erstmal sehen, wo wir mit unseren Kosten am Ende des Jahres stehen. Dementsprechend versuchen wir das so ja, gering wie möglich zu halten und sind da eben nur zu dritt.
5: Jetzt nochmal so auf den Namen eingehen. War das wirklich nur so die Überlegung, ja, Tante Emma, Tante Zukunft, so wegen der Technik Tante Zukunft oder auch vielleicht kann ja auch auf die Nachhaltigkeit bezogen sein, weil du hast ja auch gesagt, ihr habt so einige regionale Sachen auch hier und so, das so ein bisschen mit einbringen oder gibt es eine lustige Story zu dem Namen?
6: Also tatsächlich kam die Idee über den Tante-Emma-Ansatz, weil wir ja im Endeffekt ein sehr futuristischer Laden trotzdem irgendwie sind. Wobei ich diesen Punkt mit der Regionalität auch irgendwie so ein bisschen gesehen habe, weil ein Tante-Emma-Laden natürlich auch irgendwie immer so regionale Produkte, regionale Fleische etc. drin hat. Und ja, diesen Ansatz versuchen wir einfach aktuell noch ein bisschen mehr zu verfolgen.
5: Ich finde auch den Reim gut, der hier steht. Wer hat sich den ausgedacht?
6: Komm rein und kaufst du ein. Ja, das war ein bisschen gefreestylt. Tatsächlich gefällt mir unser Schaufenster noch nicht so richtig gut. Ich finde, die Folierung kann man ein bisschen besser machen. Aber bisher hat es auf jeden Fall gepasst.
5: Ja, man kann hier auf jeden Fall gut hocken. Und dann hattet ihr ja auch so ein paar Events.
6: Genau, also wir hatten eine kleine Eventserie während unserer Eröffnungswoche, wo wir eine Woche lang jeden Tag so ein bisschen ja, unterschiedliches Programm gemacht haben, vom Kaffeebike hin zum Dart. Das sollen wir nochmal machen.
5: Da meldet sich jemand, die Kaffeemaschine.
6: Die Kaffeemaschine spielt sich alle 20 Minuten. Genau. Und das Highlight eigentlich unserer Eröffnungswoche war so ein bisschen der Pop-Up-Rave. Der hatte während der Eröffnungswoche im Winter bei uns hier im Laden drin stattgefunden, wo wir auch so bei 50 bis 100 Leuten waren. War auf jeden Fall für die damaligen Verhältnisse unser absoluter Traum und hat uns mega Spaß gemacht. Daraus ist dann im Sommer ein nächster Open-Air-Rave entstanden, den wir vor unserem Laden durchgeführt haben. Dort waren wir dann bei so 300 bis 400 Besuchern, wenn nicht sogar noch ein bisschen mehr, hier auf dem Holzmarkt. Und diese Eventreihe hat uns mega Spaß gemacht, die wir jetzt auch dann weiter verfolgen werden. Am 16. Oktober ist auf jeden Fall auch der nächste Rave geplant und vor Weihnachten wird es dann nochmal eingeben. Und für nächstes Jahr wollen wir so eine Art Outdoor-Eventreihe in einem regelmäßigen Format etablieren.
5: Das fetzt ja. Was ist denn so dein größtes Learning durch Tante Zukunft?
6: Mein größtes Learning durch Tante Zukunft ist auf jeden Fall, dass alle öffentlichen Wege, amtlichen Wege und Wege, wo Banken mit involviert sind, einfach extrem lange dauern und man sich hier auf jeden Fall Zeit einplanen sollte.
5: Okay, dann danke ich dir für deine Zeit und dass wir hier so lustig sitzen und Kaffee trinken und ja, und wünsche dir viel Erfolg.
6: Danke.
3: Das waren Willi Götze von Tante Zukunft in Jena und Henriette Lichtenheld. 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
1: Ob ein neues Handy aus dem Online-Shop oder frische Äpfel im Supermarkt. Viele Produkte, die wir kaufen, sind in Wellpappe verpackt. Entwickelt werden diese Verpackungen von Menschen wie Alicia. Die 26-Jährige arbeitet in der Wellpappenindustrie. Im Interview erklärt sie, warum Mathe, das Gefühl für Material und Teamwork dabei Hand in Hand gehen und weshalb ihr dieser Job auch im KI-Zeitalter Sicherheit gibt. Andreas Suckel hat mit ihr gesprochen.
2: Alicia, warum hast du dich für den Beruf der Packmitteltechnologin entschieden?
3: Nach der Schule war mir klar, dass ich nicht nur am Schreibtisch sitzen möchte. Schon in der Ausbildung lernt man die Produktentwicklung kennen. Ich arbeite im Labor und stehe in der Produktion an den Maschinen. Und die Kombi aus technischer und gestalterischer Arbeit bringt viel Abwechslung.
2: Und warum ausgerechnet Wellpappe?
3: Die Wellpappenverpackungen, die tauchen im Alltag einfach überall auf. Und weil das Material so flexibel ist, kann ich auch viele Ideen damit umsetzen. Diesen kreativen Spielraum, den finde ich einfach spannend.
2: Welche typischen Herausforderungen begegnen dir bei deiner Arbeit?
3: Die Verpackungen müssen heutzutage viele Anforderungen gleichzeitig erfüllen. Sie sollen sicher sein, sie sollen schützen, dabei aber effizient und wirtschaftlich bleiben. Bei sehr speziellen Verpackungen entwickeln wir die Lösung dann auch oft im Team.
2: Und wie siehst du deine Zukunft? Stichwort KI?
3: Ich bin sicher, dass Wellpappenverpackungen auch in Zukunft gefragt sein werden. Nicht nur durch den Onlinehandel. Und ich denke, dass der Job nicht einfach von KI ersetzt werden kann. Denn es braucht Erfahrung, Materialverständnis und Kreativität.
1: Das war der KI-sichere Job-Tipp Packmitteltechnologin. Mein Name ist Jonah Selch und Sie hören SRB Radio.

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1: Ich glaube, wir unterschätzen, wie sehr Geschichte einfach nachwirken kann. Und wir sagen immer so schön, wir wollen uns halt weniger am Westen abarbeiten, sondern schauen, wo noch andere Geschichten sind, die noch nicht erzählt wurden und die sichtbar gemacht werden müssen.
2: Obwohl Deutschland schon lange nicht mehr geteilt ist, gibt es doch immer noch Unterschiede zwischen Ost und West. Wenn über die Zeit der deutschen Teilung zwischen 1949 und 1990 gesprochen wird, dann oft mit und über Menschen, die zu der Zeit auch gelebt haben. Aber auch junge Menschen in den ostdeutschen Bundesländern stehen vor Herausforderungen. Allen voran, sich in einer Region zu behaupten, die durch Jahrzehnte des Umbruchs geprägt ist. Die Initiative Keinheit gibt jungen Menschen eine Stimme. Ihr Ziel ist ein gemeinsamer Dialog über Generationen und vermeintliche innerdeutsche Grenzen hinweg. Der erste Schritt auf diesem Weg war eine fünfteilige Dokumentation. Vanessa Bayer ist die Co-Gründerin der Initiative. Im Interview erzählt sie über ihre Erfahrungen und wie die Idee zur Dokumentation entstand. Was ist das Projekt Keinheit?
1: Also Keinheit an sich ist eine Initiative und wir haben uns 2022 gegründet, um der ostdeutschen Generation Z dann eine starke Stimme geben. Und das machen wir mit ganz unterschiedlichen Sachen. Wir sind damals mit einer Seriendokumentation losgegangen, weil wir 10 junge Menschen interviewen wollten und fragen wollten, was die so bewegt. Und ja, inzwischen ist das Ganze viel größer geworden. Also wir sprechen über Perspektiven zur Erinnerungskultur, zur deutschen Einheit, aber nehmen auch so die Zukunft ins Blickfeld und fragen uns immer wieder, was wünschen sich auch junge Menschen für die Zukunft. Genau, und wir machen ganz unterschiedliche Dialogformate inzwischen, Workshops, Podien, haben uns jetzt aber auch schon an Ausstellungen gewagt und machen das nicht nur im Osten von Deutschland, sondern nehmen auch den Ost-West-Dialog in den Fokus und haben auch schon mal weiter in den Osten geschaut, nach Polen und Tschechien und sprechen auch dort mit jungen Menschen. Also ja, wir machen ganz viele verschiedene Sachen. An sich sind wir aber eine Initiative, die ganz unterschiedliche Projekte macht.
2: Welche persönlichen Erfahrungen habt ihr zum Thema Aufwachsen in Ostdeutschland?
1: Als wir 2022 losgegangen sind mit dieser Idee, wir wollen eine Seriendoku drehen und wir wollen junge Menschen ganz viele Fragen stellen, die wir auch haben, waren es vor allem erstmal ich und meine beste Freundin. Wir kennen uns noch aus Schulzeiten. Wir sind gemeinsam auf dem Land in der Nähe von Leipzig aufgewachsen und haben auch Eltern und Großeltern, die die DDR noch erlebt haben. Für uns war das aber am Anfang nie so ein Thema. Ich würde auch nicht sagen, dass ich mich als Jugendliche als Ostdeutsch bezeichnet hätte. Aber wir beide haben gemerkt, unabhängig voneinander, ich, die geblieben bin oder geblieben ist, und meine Co-Gründerin Lisa, die eben ins Ausland gegangen ist, dass wir dann dort Ostdeutsch gemacht wurden und auf einmal unsere Herkunft und die Region, wo wir gelebt haben oder leben, zum Thema gemacht wurde. Meistens auch negativ, meistens abwertend oder es wurde sich über den Dialekt lustig gemacht. Und dann haben wir uns gefragt, warum das noch was mit unserer Generation zu tun hat und warum wir uns auf einmal dann Ostdeutsch fühlen, was das vielleicht auch mit der Geschichte unserer Eltern zu tun hat. Was wir uns auch mal wieder fragen ist, wie wir in Zukunft uns damit fühlen möchten und wie wir das in Zukunft diskutieren möchten. Deswegen haben wir dann gesagt, wir können ja nicht die einzigen 2 Menschen sein, denen es so geht, die diese Erfahrungen machen. Wir würden gerne andere junge Menschen fragen und die in den Fokus rücken und denen eine Stimme, eine Plattform geben, wo sie ihre Perspektiven einbringen können. Weil was uns ganz oft am Anfang gefehlt hatte, war Sichtbarkeit von jungen Menschen im medialen Diskurs, Sichtbarkeit von Menschen, die sich für Demokratie einsetzen, aber vor allem, die einfach engagiert sind, vor Ort die Stadt mitgestalten wollen oder Lust haben, einfach was auf die Beine zu stellen. Genau, und deswegen haben wir gesagt, wir schauen mal, wen wir da so finden und wem wir da ja eine Bühne geben können, damit einfach diese Menschen präsent werden. Denn Ostdeutschland ist für uns nicht gleichzusetzen mit DDR. Hier leben auch sehr viele Menschen, wie wir jungen Menschen, die mit dieser geschichtlichen Vermächtnis, aber vor allem in der Demokratie aufgewachsen sind. Und die haben auch ganz viel zu erzählen.
2: Wie habt ihr eure Protagonistinnen gefunden?
1: Also das Wichtigste war für uns, erstmal auf Social Media zu gehen und erstmal zu sagen und zu zeigen, wir sind da und wir haben Lust, ein Projekt zu machen. Das Ganze haben wir dann den Aufruf haben wir dann von anderen Accounts teilen lassen, von unserem Netzwerk teilen lassen, von Freunden und Bekannten. Wir sind aber auch bewusst an Berufsschulen gegangen und an die Uni in Chemnitz bin ich dann auch nochmal gegangen und habe da das Projekt vorgestellt und Menschen dazu ermutigt, sich bei uns zu melden und sich sozusagen zu bewerben. Also sie sollten auch natürlich ein bisschen was über sich erzählen, damit wir 10 unterschiedliche junge Stimmen dann am Ende haben. Genau, und dann haben wir gemeinsam mit denen ein Interview geführt, schon mal ein Vorinterview, und die dann entsprechend ausgewählt. Und am Ende hatten wir dann 10 verschiedene Menschen, vorrangig aus Chemnitz und Umgebung, aber auch aus Eberswalde, aus Weimar, aus Halle. Die durften alle ihre Perspektive teilen.
2: Welche Erfahrungen haben euch überrascht oder beeindruckt?
1: Ich fand überraschend, dass man diese jungen Menschen nicht alle mit dem gleichen Satz sozusagen beschreiben kann. Also, dass sie auch sich selber nicht alle als nur Ostdeutsch sehen, weil das war auch uns eine wichtige Frage. Na, denkt ihr oder fühlt ihr euch Ostdeutsch? Und viele waren auch so, nee, jetzt auch nicht nur oder nee, gar nicht. Ich fühle mich einfach gesamtdeutsch. Und das war irgendwie voll schön zu sehen, dass es da auch unterschiedliche Gefühle gab und unterschiedliche Einstellungen. Ich glaube, meine Lieblingsgeschichte ist die Geschichte von Maslum, weil Maslum ist Sachse mit Migrationshintergrund, sagt er von sich selber. Er hat eine kurdische Migrationsgeschichte und ja, weiter auch immer, als er dann das Erzgebirge verlassen hat, um in den Westen zu gehen und dort zu arbeiten, dass alle immer ganz überrascht sind, dass er dann so sächseln kann und dass es auch ein Teil seiner Identität ist. Ja, das finde ich irgendwie immer voll schön, dass da auch so verschiedene Herzen in seiner Brust schlagen.
2: Welche Herausforderungen es beim Dreh der Dokumentation gab und wie die Reaktionen auf die Veröffentlichung aussahen, können Sie sich im zweiten Teil des Interviews anhören. Für Sie im Gespräch mit Vanessa Bayer von der Initiative Keinheit war Emma Hanisch und Sie hören Radio SRB.

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1: Das Multiple Myelom ist eine seltene Erkrankung des Knochenmarks, an der jedes Jahr in Deutschland rund 7.350 Menschen neu erkranken. Der September ist weltweiter Blutkrebsaktionsmonat. 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Genau das will auch die Initiative Zurück zu dir. Ein Beitrag von Andreas Zuckel.
2: Das Multiple Myelom ist eine Blutkrebserkrankung, die oft mit unspezifischen Symptomen einhergeht. 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Auch wenn die Erkrankung heute gut behandelbar ist, bleibt sie eine langfristige Herausforderung, bei der auch die Bedürfnisse der Betroffenen eine wichtige Rolle spielen. Dazu der Onkologe Dr. Hans Salwender.
3: Ein multiples Myelom ist zwar nicht heilbar, kann jedoch mit modernen Therapien oft gut kontrolliert werden. 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
2: 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Ein Beitrag von GSK.
1: Das war ein Beitrag von Pauline Schreppel und Sie hören SRB.

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1: Und zwar ein Musikspecial, von dem ich lange schon versprochen habe, dass es davon mal einen Teil 3 geben wird. So 80s ist eine der erfolgreichsten Compilation-Reihen des Kölner DJ-Duos Blank & Jones. Und 2009 haben sie damit angefangen und seitdem widmen sich die beiden, nämlich Pete Blank und Jasper Jones, der aufwendigen Suche nach seltenen, teilweise unveröffentlichten 12-Inch Maxi-Versionen und ganz seltenen Club-Mixes aus den 80er Jahren. Und die suchen das Zeug zusammen, finden die originalen Masterbänder, restaurieren und stellen auch die Mixe in, ja, Originalanmutung, aber eben mit ein bisschen mehr Stereo-Basisbreite und in ganz anderen Konstellationen zusammen, als es damals auf den Schallplatten erschienen ist. Hier haben wir wieder so ein schönes Beispiel für einen Song. Da wisst ihr gar nicht, wo es hingeht. Gut, wer den Song kennt, weiß es schon. Und kann es vielleicht jetzt schon am Melodie- und Arrangementverlauf ahnen. Das ist Mr. Chaka Chaka. Der ist heute noch unterwegs. Matt Bianco, More Than I Can Bear.

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1: Ja, sehr geil. Heute werden wir uns mal wieder durch ein paar Ausgaben der Musik-Compilation-Reihe, der CD-Compilation-Reihe So 80s von Blank & Jones durchhören. Das heißt, es gibt heute Sattmucke aus den 80ern in ja extra langen und besonders arrangierten Versionen. Denn diese beiden Kölner DJs haben sich das ein wenig zur Aufgabe gemacht, durch die Studios zu tigern und dort die Original-Masterbänder zu besorgen. Hier haben

Und zwar hat Queen gesagt, pass auf, kannst das Love Kills haben, mach was Schickes draus. Und dafür kriegen wir aber die Original-Filmszenen aus Metropolis für unser Musikvideo zu Radio Gaga. So ist es geschehen. Und mit dem typischen Giorgio Moroder Sound und Freddie Mercurys Stimme ist Love Kills immerhin bis auf Platz 10 der britischen Charts damals aufgestiegen. Und im Song wird die schmerzhafte und unkontrollierbare Seite der Liebe beschrieben. Freddie Mercury, Love Kills im Giorgio Moroder Sound.

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2: Ich bin dabei, mich heute wieder mit euch zusammen durch die 80er hindurch zu mietzeln, zusammen mit einem Duo, und zwar Blank & Jones aus Göllen, die es sich zur Aufgabe gemacht haben, alte Mixe aus den 80ern zu restaurieren, die Original-Masterbänder zu suchen, die auseinander zu basteln und wieder neu zusammenzuschieben. Gerade haben wir gehört, Freddie Mercury, Love Kills, klingt auch ein bisschen anders als die damalige offizielle Veröffentlichung, weil die haben das ja noch ein bisschen mit eigenem Schmelz veredelt. Jetzt gehen wir ins Jahr 1987 zu einem gewissen Michael Cretu. Vielleicht schon mal gehört den Namen Michael Cretu, der Mann von Sand, der also hinter Hits wie Maria Magdalena und so weiter steht, der außerdem mal als Moti Special unterwegs gewesen ist. Da gab es auch ein paar erfolgreiche Disco-Nummern und später dann, wer das noch kennt, so Anfang der 90er, Enigma, also das mit, nee, nicht die Verschlüsselungsmaschine, das war ein bisschen früher. Enigma, das musikalische Projekt mit den gregorianischen Mönchsgesängen, ja. Und noch ein Stückchen sozusagen dazwischen, also zwischen Moti Special und Enigma, hat er mit seinem Partner von Moti Special, dem Manfred Tissy Tears, Cretu in Tears geschaffen. Und das hier ist ein Song, den hören wir schon im Hintergrund ein bisschen, erinnert mich, so ein bisschen Secret Land von Sandra ist drin, was allerdings auch wieder Trenchcoat Man von Fabrik damals war. Und ein wenig ein anderer Song ist noch drin, das erinnert mich noch an Foreigner, That Was Yesterday. Aber ja, was willst du machen? Es gibt nur eine beschränkte Anzahl von Tönen und irgendwann findet sich das eine oder andere wieder. Jetzt hören wir in jedem Fall die ganz lange Extended Version von Cretu in Tears, When Love is the Missing Word. Und ich glaube, die Foreigner-Nummer suche ich auch nochmal raus.

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1: Nur auf Radio SAB heute die ganz langen und raren Versionen von großen Hits aus den 80ern. Jetzt gehen wir zu einer Band, zu Foreigner. Ich habe es gerade schon gesagt, eben die Nummer von Creature in Tears hat mich ein wenig melodisch erinnert an That Was Yesterday von Foreigner. Und wie es der Zufall will, auch die Nummer war in der langen Version von Blank & Jones mal durch den Wolf gedreht worden und auf einem dieser So 80s Sampler drauf. Genau, so heißt die CD-Serie, ja, ich war nur die CD, die Blank & Jones zwischen 2009 und ich glaube 2012, 13 sowas, da kam dann die letzte raus, Volume 13 war glaube ich erstmal Schlusspunkt dieser wunderschönen Serie und auf einer von denen, ich weiß jetzt nicht mehr genau welcher, aber ist auch egal, liegen alle hier rum, da waren Foreigner drauf, That Was Yesterday, und wenn ihr gerade noch das Kreatur und Tears noch ein bisschen im Hinterkopf habt, dann werdet ihr einige Arrangement parallel

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1: Foreigner, that was yesterday. Luke Graham ist aber auch eine Maschine, ne? Wie der sich so im Song schön Oktave um Oktave hochschraubt. Sehr geil. Jetzt kommen wir nach Bella Italia. Auch dort gibt es ein paar Songs, die sich die Kuratoren dieser CD-Serie, Blank & Jones, geschnappt haben, um für ihre So 80s-Serie ein bisschen Material zu sammeln. Tisento heißt das Lied, ist italienisch und heißt Ich fühl dich. Ja, also ja, der italienische Pop-Hit, der erfolgreichste italienische Pop-Hit von Mattia Bazar, die Band, die 1985 ein Album rausgebracht hat, Melancholia hieß das. Und Antonella Ruggiero, die Frontfrau, hat dort ja fast opernhaft sich durch dieses Synthesizer-Arrangement gesungen und das hat sich 1986 zu einem richtig netten Radio- und Chart-Erfolg entwickelt. Und wir hören jetzt die verlängerte, die Extended Version.

ja geil. Wir hören heute wieder ein Album durch. Was heißt eins? Wir hörten gleich mehrere durch. Also fast 13 Alben gibt es von So 80s. Eine CD-Serie, die irgendwann ihr natürliches Ende gefunden hat, weil auch CDs irgendwie ihr natürliches Ende gefunden haben. Wobei, es gibt eine Renaissance. Also zurück zum digitalen Tonträger. Warum? Naja, weil bei dem Streaming-Zeug weißt du ja nicht, ob die Version, die du heute hörst und liebst und magst, morgen noch die gleiche ist, weil der Streaming-Anbieter kann ja das irgendwie in einer optimierten Variante plötzlich veröffentlichen oder es gibt sogar dort Bearbeiter, die sich, gut, früher war es immer so, dass sie immer lauter gemacht haben, heute ist es so, dass selbst an Songs von Freddie Mercury angeblich sogar schon Tonkorrekturen vorgenommen worden sind. Die haben doch eine Macke, Leute. Und deswegen geht man dann dazu über, sich dann die Original-CD zu holen, weil da kann keiner mehr dran rumschrauben, außer vielleicht der Zahn der Zeit. So, jetzt zu einem Song von Orchestra Maneuvers in the Dark, Andrew McCluskey und Co. mit einem Lied, das ist ein Hoch auf einen Frauennamen, und zwar auf die Secret. Also Secret. Der Extended Mix, bitteschön.

Also eins kann man den zwei Machern der CD-Serie So 80s wirklich nicht nachsagen, und zwar, dass sie sich nur um eine Stilistik gekümmert hätten. Also da ist wirklich von jedem Bums was drauf, unter anderem auch von CC Top. Und die waren ja eigentlich eher so ein bisschen als Texas Boogie Blues Boys bekannt geworden. Der einzige Typ, der in der Band keinen Bart hatte, heißt Frank Bird. Also so weit, so gut. Und das ist jetzt ein bisschen Synthie-Rock, weil im Jahr 1985 haben sie als Leadsingle vom 9. Studioalbum Afterburner einen Song veröffentlicht, der heißt Schlafsack, also Sleeping Bag. Und da geht es von Blues-Rock zu den damals modern gewordenen elektronischen Sequencern und Synthesizern der 80er direkt ineinander über. Und Platz 8, der US Billboard Hot 100, und immerhin Platz 1, ja, in den Mainstream Rock Tracks Charts. Unfassbar. Ja, gab es auch noch ein schickes Musikvideo damals, das lief auf MTV rauf und runter. Zwei junge Ausreißer, die mit einem spektakulären CC Top Monster Truck, dem Barefoot, und einer damals sehr populären Schauspielerin, Heather Langenkamp, Nightmare on Elm Street, genau, gedreht wurde. Naja, so, jetzt aber hier, packen wir mal einen Schlafsack aus von den Ausreißern, Sleeping Bag, CC Top, im natürlich Blank & Jones X10.

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1: Wo es wieder mal in die 80er geht, mein Lieblingsjahrzehnt, da wurde noch Abwechslung ganz groß geschrieben. Jetzt sind wir im Jahr 1981 und da hat eine Band für Aufsehen gesorgt, und zwar Rheingold. Mit einem Song namens Dreiklangsdimensionen. Vor allem haben sie damit begeistert, weil sie nicht das gemacht haben, was alle gemacht haben. Also die sind nicht getourt, die haben nicht live gespielt. Der Frontmann, der Bodo Steiger, war früher ein Rock'n'Roller. Der hat sich aber ganz früh dafür oder dagegen entschieden, keine Live-Auftritte zu machen. Und weil er gesagt hat, also dieser komplexe Sound, dieses futuristische, das geht nur mit Playback, ne? Also Tourneen gestrichen. Und eine Entscheidung, die fand natürlich die Plattenfirma damals richtig kacke, weil das hat, ne, da konnte man ja nicht irgendwie noch ein bisschen als Multiplikator die Live-Auftritte nutzen. Und gleichzeitig haben sie damit den Weg geebnet für etwas völlig Neues. Also es wird bis heute, wird gesagt, das war der Startpunkt der NDW, der Neuen Deutschen Welle. Die Musik ist entstanden mit Hilfe des legendären Produzenten Conny Plank. Der hatte ein Studio in einem umgebauten Schweinestall in Wolperath und der hat auch mit Größen wie Kraftwerk oder Ultravox gearbeitet und hat diesen Synthesizer-Klang in dieses Stück eingebracht. Es gab einen Live-Auftritt, der war auf der IFA 1981, aber einer der wenigen, und der kam auch nur vom Band. Also ZDF-Hitparade war damit auch schon gestorben. Aber die Dreiklangsdimensionen sind die absolute Top 20 der großen NDW-Hits. Und für viele Experten ist es heute immer noch der Startpunkt der NDW, weil elektronische Klänge mit deutschen Texten. Und sie haben damals einen neuen Musikstil fernab des Mainstream definiert und in einer verlängerten und sehr liebevoll restaurierten Version von den originalen Masterbändern hören wir es jetzt aus der So 80s Collection von Blank & Jones, Rheingold und die

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1: Drei Klangsdimensionen, geil, ne? Vor allem diese Bassfigur finde ich toll. Ja, sehr satt. Wir bleiben ein bisschen bei der neuen deutschen Welle. Ein Jahr später, 1982, gab es auch einen Song, den sich Blank & Jones auf der So 80s Collection vorgenommen haben. Und zwar, den hatte ich überhaupt nicht auf dem Schirm. Stahlnetz aus Wuppertal. Also nicht, die hießen nicht Stahlnetz, die hießen Stahlnetz und kamen aus Wuppertal, so rum. Und da gab es ein Debütalbum, Wir sind glücklich, und das ist heute noch ein sehr seltener, kultig verehrter Klassiker aus der frühen neuen deutschen Welle, nämlich das Stück Vor all den Jahren. Ja. Und ein gewisser Jochen Rausch an den Keyboards und der Detlef Krämer, der den Rhythmuscomputer und die Synthesizer programmiert hat, waren dort als Musiker genannt. Conny Plank, der mit dem Studio im Schweinestall, haben wir gerade schon gehört, der hat damals auch mit den Jungs gearbeitet, und dann kam noch Duff und die Eurythmics, also Wahnsinn. Der Track besticht natürlich durch sehr minimalistischen Sound, den typischen unterkühlten Synthi-Sound, den es damals gab. Sprechgesang, ja, war damals total neu, hat aber dann auch die NDW-Stilistik und auch den Post-Punk sehr geprägt. Tja, und es gibt eine melancholisch sehnsüchtige Hookline, wie man hier so schön lesen kann, mit eiskalten, fast zynischen Überlebensanweisungen für den Atomkrieg. Naja, toll. Da sind wir wieder genau bei dem Thema, was vielen heute auch wieder ziemlich Angst macht. Und wie man sich Anfang der 80er Jahre mit diesem Thema beschäftigt und musikalisch abgearbeitet hat, das hören wir jetzt. Stahlnetz vor all den Jahren.

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1: Mit wieder einer wunderschönen Maxi aus den 80er Jahren in genau diesem Stil, wie ich das so mag, wenn man das so Stück für Stück, Layer für Layer den Sound aufbaut, dass man am Anfang ein bisschen ahnen kann, worum es geht, aber dann erst später, wenn die entscheidenden und melodietragenden Instrumente einsetzen, dann weiß man, worum es geht. Wenn die Stimme kommt, dann ist sowieso alles klar. Das wird irgendwann in den nächsten Sekunden wird das hier mal Tina Turner, What's Love Got to Do With It in der langen, wunderschönen Version.

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1: Mit sehr geiler Musik aus den 80er Jahren. Jetzt geht es nach Schottland. 1982 in Clydebank bei Glasgow wurde eine Band gegründet namens Wet Wet Wet. Feucht, feucht, feucht. Und oder nass, nass, nass, je nachdem. Warum? Naja, es gibt eine britische Band, die heißt Pretty Polity und die hat im Jahre 1982 ein Lied gemacht, das hieß Getting Heaven and Holding. Und da war irgendwie so eine Zeile drin, It's tired of joking, wet, wet with tears. Und da haben die sich gedacht, wet, wet, machen wir noch ein wet dran und das nehmen wir einfach als Bandnamen, ne? Wie halt so ein Bandname entsteht. Und im Jahr 1989 gab es von den Jungs eine Platte, die hieß Holding Back the River und da war die Lead-Single drauf und es war Sweet Surrender, hat immerhin Platz 8 der britischen Singlecharts erreicht und wurde eigentlich zum bekanntesten Song dieser Band. So eine richtige, ja, typische Pop-Soul-Nummer. Und Marty Pellow, der Frontmann, hat das auch so schön gefühlvoll verpackt und das hören wir uns jetzt an. Hm?

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1: Nach dem Sweet Surrender bleiben wir noch ein wenig im Jahre 1989. Da gab es einen riesengroßen Erfolg für Liza Stansfield, All Around the World. Und Liza Stansfield, ja, das war überhaupt ein sehr erfolgreiches Jahr. Erst hat sie mit People Hold On und Cold Cut einen großen Club-Erfolg in Szene gesetzt. Und dann kam ihr Soloalbum Affection 1989 mit This Is The Right Time, Live Together und eben All Around the World. Und dann gab es 91 noch Change und ach, Wahnsinn. Von All Around the World gab es ja auch eine wunderschöne Duettversion mit Barry White. Vielleicht spielen wir die auch irgendwann nochmal im Rahmen dieser wunderschönen Sendung, wo ich versuche auch immer ein paar Perlen abseits des Wegesrandes auszubuddeln. Aber das hier ist eigentlich wirklich ihr Signature-Song. Ne? Wenn du nach Liza Stansfield googelst, kommt sofort All Around the World und deswegen

Und jetzt wieder zu einem Song, der auch wieder recht witzig ist, zumindest was die Geschichte dahinter angeht. 1981 auf dem elften Studioalbum von, das ist geil, von Rod Stewart, Tonight I'm Yours, wurde das Lied veröffentlicht, hat einen sehr markanten, treibenden Synthesizer-Sound und einen wahrhaft hymnenhaften Refrain. Der Song heißt Young Turks, also eigentlich junge Türken, obwohl diese Formulierung nirgendwo im ganzen Song vorkommt, sondern im Refrain wird permanent gesungen, Young Hearts, Be Free Tonight. Und ja, wie kommt das zustande? Naja, also der Begriff Jungtürke, Young Turk, geht auf eine historische Bewegung im Osmanischen Reich zurück. Und dieser englische Slang, in den es übernommen wurde, der steht so metaphorisch für so einen ja, rebellischen Jugendlichen, so aufmüpfig, der sich gegen die gesellschaftlichen Normen auflehnt, wie die Kiddies halt so sind. Dazu gibt es eine klassische Ausreißergeschichte im Teenager-Drama-Style. Und darum geht's in den Lyrics, ja. Also Billy und Patty und der junge Billy verlässt mit nur einem Dollar in der Tasche sein Zuhause und die 17-jährige Patty packt auch die Koffer und kommt mit und hinterlässt halt der Mutti eine Nachricht. Junge Herzen sind frei heute Nacht. Young hearts be free tonight. Und zum Schluss gibt's noch ein Happy End. Da schreibt der Billy den Brief an Pattys Eltern, um die Situation zu erklären und sagt ganz stolz, die Patty hat ein gesundes Baby zur Welt gebracht. Schön. Ja, und das war auch ein musikalischer Stilwechsel für Rod Stewart. Da hat er sich von seinem klassischen Bluesrock-Image verabschiedet und ist ein wenig so mit den Synthesizern Richtung New Wave Bands übergegangen. Young Turks in der Full-Length-Version.

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1: Naja, so viel ist es ja nicht mehr. Noch ein knappes halbes Stündchen, dann haben wir es geschafft. Musikspecial heute So 80s, eigentlich schon Teil 3. Denn die So 80s ist der Name einer CD-Serie, die von zwei Produzenten namens Blank and Jones herausgegeben wurde und die sich zur Aufgabe gemacht hat, verschollene oder seltene Maxi-Versionen von Hits aus eben den 80er Jahren wieder dem Vergessen zu entreißen, die idealerweise die Original-Masterbänder zu besorgen, die ganzen Spuren einzeln nochmal ein bisschen aufzufrischen, aufzubrutzeln, neu abzumischen, natürlich immer im Stil des Originals. Also ja, es sind nur so ein paar ganz kleine Verbesserungen, ein bisschen hier und da, ein bisschen Schmelz noch drauf, Stereo-Basisbreiten etwas auseinandergezogen, dem Ganzen noch ein wenig Glanz aufgesetzt. Und ja, da hatte ich schon mal zwei Sendungen. Ich glaube 2017 war die eine, die andere müsste so 2024 gewesen sein. Also es sind schon wieder riesen Zeiträume vergangen. Und jetzt ist Ausgabe 3 heute Aufgabe des Tages. Und dort gibt es jedes Mal wieder ja die üblichen Pop- und Synthie-Nummern aus den 80ern. Ein Jahr, was offensichtlich für viele ein Sehnsuchtsort auch geworden ist. Zumindest, wenn man so einige Videos sich anguckt. Ach, ja, zurück in die 80er am liebsten. Da war alles noch ganz anders. Das Verrückte ist ja, dass man immer im 10- oder 20-Jahres-Abstand sagt, weißt du noch damals, vor 10 Jahren, wie toll da alles noch war. Und das kannst du aber in 10 Jahren dann wieder genauso sagen. Also das heißt, entweder ist die Wahrnehmung gestört oder es wird wirklich alles blöder. Man weiß es nicht. So, jetzt zurück zum Thema. Climie Fisher, Rise to the Occasion ist jetzt der nächste Song. Der kommt aus dem Jahre 1987 vom Debütalbum der beiden Everything. Und ja, Simon Climie und der Keyboarder Rob Fisher haben uns vor allem natürlich Love Changes Everything geschenkt, aber eben auch, dass sie Rise to the Occasion im Extended Mix aus der So 80s Schmiede.

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1: Was ich heute mache, ist eigentlich auch komplett aus der Zeit gefallen. Ja, in einem Jahrzehnt, in dem man im Radio versucht, möglichst nur noch Hooks zu spielen, also eigentlich den Hitanteil jedes Songs. Und idealerweise auch alles, was irgendwo nach Gitarrensolo klingt, Schlagzeugsolo, alles raus. Die müssen singen, wir müssen wieder den Refrain hören, wir brauchen nur Hooks. Ja. Und in dieser Zeit nehme ich mir hier raus, Extended Versions zu spielen, dann noch aus den 80ern. Uiuiui. Das ist ein Experiment. Wobei ich immer staune, wie weit sich die Musik der 80er auch bei den jungen Menschen verbreitet hat. Ja, die kommen da mit Wünschen an, wo du sagst, ey, meine Fresse, das kennt ihr? Ja, habe ich mal gehört. Toll, super, so soll es sein. Was jetzt kommt, das hat man vielleicht nicht so oft gehört, eine US-amerikanische Girl Group namens Company B. Ich weiß nicht, wer die kennt, ob die überhaupt noch jemand kennt. Die hatten einen sehr großen Hit, der wurde im Jahre 1986 veröffentlicht und ist ein absoluter Klassiker von der Abteilung Latin Freestyle, Cindy Pop und High Energy. Im März 87 war das Ding für 4 Wochen an der Spitze der US-amerikanischen Billboard Dance Club Songs Charts. Ja, und im Sommer 87 auch in den Top 40 der offiziellen Billboard Hot 100. So, das Ding heißt Fascinated und ja, Company B. Geht los. Lange Version natürlich, Blank & Jones, klar. So 80s.

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1: Wer in den 70er und 80ern Funk und Soul gehört hat, der ist immer wieder auf sehr eigenartige oder einzigartige Basslinien gestoßen. Ne? Another One Bites the Dust, Queen, oder Cheek Good Times, die sich fast dieselbe Basslinie geteilt haben, oder auch Rapper's Delight. So, eine weitere sehr bekannte und einprägsame Basslinie zieht sich unter dem Song Don't Look Any Further durch, ein auch R&B und Soul-Klassiker aus 1984. Denn hat der ehemalige Leadsänger der Temptations, Dennis Edwards, zusammen mit seiner Kollegin, Sängerin, Songwriterin Syda Garrett aufgenommen. Ja, und eben die Basslinie und der unvergesslich anmutende afrikanische Scheingesang. Also es ist ein Scheingesang offensichtlich. Deo, deo, mambuji, ayo. Ja, ihr werdet es gleich hören. Ne? 1984 im April wurde es als Leadsingle eines Debütalbums von Dennis Edwards bei Motown Records veröffentlicht. Und immerhin Platz 2 in den Billboard Black Single Charts und Platz 72 der Billboard Hot 100. In Großbritannien bis auf Platz 45 hochgeballert und geschrieben von Fran Gold, Dennis Lambert und Duane Hitchings. So. Ja, was sollte man noch? Ach so, ja, neben dem unverkennbaren Live-Gesang der beiden Hauptkünstler war natürlich auch noch der Super-Session-Gitarrist Paul Jackson mit dabei, der den Rhythmus und die Bassprogrammierung dort übernommen hat. Ja, und das Ganze wurde natürlich auch sehr gern gesampelt. Und das, was ihr gleich hören werdet, diese... Wo haben wir das schon mal gehört? Genau. Wer sich noch erinnert, 1987, Paid in Full, Eric B. and Rakim. Das war auch so ein Hip-Hop-Klassiker, wo man so ganz viele Sachen zusammengemischt hat. Da war auch diese Basslinie mit dabei. M-People haben das auch nochmal geremixed oder gecovert, vielmehr 1993. Ja, wir machen jetzt natürlich das Originale und das alles in einer ja, extrem langen Version. Natürlich wieder schön aufgebrutzelt und etwas mixtechnisch aufgefrischt von Blank & Jones auf dem So 80s.

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1: Ich bin dabei, diese Sendung zu beenden, das muss ich euch sagen. Einen haben wir noch, der kommt auch aus den guten alten 80ern, aus den späten 80ern, muss man dazu sagen. Desireless Voyage, Voyage. Damit wünsche ich euch jetzt eine gute Reise. Das war Teil 3 meines kleinen musikalischen Querschnitts aus den So 80s Samplern von Blank & Jones. Und vielleicht machen wir irgendwann nochmal einen Teil 4. Ich habe hier noch unzählige CDs rumfliegen. Da können wir nochmal ganz schön viel quer durchhören. So, jetzt erstmal Desireless, Voyage, Voyage, Riesenerfolg, auch aus 1987. Jetzt baut sich's auf, ne? Viel Spaß, ich sag tschüss und bis nächste Woche. Ade, der Hendrik P.

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3: Mit Gisela Hoff. Eine Woche nach der verheerenden Sturzflut im Himalaya ist die Zahl der Todesopfer in Nepal auf über 1.100 gestiegen. Nach Angaben der Polizei konnten bislang nur 95 geborgene Leichen an die betroffenen Familien übergeben werden. Auf der chinesischen Seite wurden zuletzt 16 Tote gemeldet. Das gesamte Ausmaß der Katastrophe ist weiterhin unklar. Als Ursache gilt ein Abbruch großer Mengen Gletschereis und Felsgestein. Mehr als 4.600 Menschen werden noch vermisst. Nach dem Fund einer Sprengstoffdrohne am Flughafen Leipzig-Halle hat der frühere russische Präsident Medvedev von Reaktionen gegen Deutschland gesprochen. Scharf kritisierte er dabei vor allem die deutschen Rüstungsbetriebe, die Regierung und weitere Einrichtungen in Berlin, weil die Ukraine weiterhin stark mit Finanz- und Kriegsmitteln unterstützt wird. Eine russische Beteiligung an dem Drohnenfund weist Medvedev zurück und bezeichnete den Vorfall als ukrainische Provokation. Die Hintergründe des Drohnenfunds sind bislang nicht geklärt. Unterdessen plant die EU neue Sanktionen gegen Russland. Rund 1.600 weitere Personen und Unternehmen aus dem militärisch-industriellen Bereich sollen betroffen sein. Das Deutsche Institut für Wirtschaftsforschung rechnet in den kommenden Jahren mit einem deutlich stärkeren Wachstum der deutschen Wirtschaft. Für 2026 erwartet das DIW ein Plus von 1,2%, für 2027 von 1,0% und für 2028 von 0,7%. Damit wurde die Prognose für dieses Jahr gegenüber Juni mehr als verdoppelt. Gründe sind vor allem unerwartet starke Exporte und ein geringerer Anstieg der Energiepreise infolge des Iran-Kriegs als zunächst befürchtet. Deutschland darf ab 2031 den Bau neuer Gaskraftwerke mit staatlichen Mitteln fördern. Die EU-Kommission hat dafür ein Förderpaket von bis zu 35 Milliarden Euro genehmigt. In den kommenden 5 Jahren sollen zahlreiche neue Anlagen entstehen. Die Kosten sollen ab 2031 über eine Umlage von den Stromnutzern getragen werden. Wie stark dadurch die Strompreise steigen, ist noch offen. Die EU-Kommission begründet die Zustimmung mit der notwendigen Sicherung der Stromversorgung und sieht nur begrenzte Auswirkungen auf den Wettbewerb.

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1: Ob ein neues Handy aus dem Online-Shop oder frische Äpfel im Supermarkt. Viele Produkte, die wir kaufen, sind in Wellpappe verpackt. Entwickelt werden diese Verpackungen von Menschen wie Alicia. Die 26-Jährige arbeitet in der Wellpappenindustrie. Im Interview erklärt sie, warum Mathe, das Gefühl für Material und Teamwork dabei Hand in Hand gehen und weshalb ihr dieser Job auch im KI-Zeitalter Sicherheit gibt. Andreas Suckel hat mit ihr gesprochen.
2: Alicia, warum hast du dich für den Beruf der Packmitteltechnologin entschieden?
3: Nach der Schule war mir klar, dass ich nicht nur am Schreibtisch sitzen möchte. Schon in der Ausbildung lernt man die Produktentwicklung kennen. Ich arbeite im Labor und stehe in der Produktion an den Maschinen. Und die Kombi aus technischer und gestalterischer Arbeit bringt viel Abwechslung.
2: Und warum ausgerechnet Wellpappe?
3: Die Wellpappenverpackungen, die tauchen im Alltag einfach überall auf. Und weil das Material so flexibel ist, kann ich auch viele Ideen damit umsetzen. Diesen kreativen Spielraum, den finde ich einfach spannend.
2: Welche typischen Herausforderungen begegnen dir bei deiner Arbeit?
3: Die Verpackungen müssen heutzutage viele Anforderungen gleichzeitig erfüllen. Sie sollen sicher sein, sie sollen schützen, dabei aber effizient und wirtschaftlich bleiben. Bei sehr speziellen Verpackungen entwickeln wir die Lösung dann auch oft im Team.
2: Und wie siehst du deine Zukunft? Stichwort KI?
3: Ich bin sicher, dass Wellpappenverpackungen auch in Zukunft gefragt sein werden. Nicht nur durch den Onlinehandel. Und ich denke, dass der Job nicht einfach von KI ersetzt werden kann. Denn es braucht Erfahrung, Materialverständnis und Kreativität.
1: Das war der KI-sichere Job-Tipp Packmitteltechnologin. Mein Name ist Jonah Selch und Sie hören SRB Radio.

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1: Vielfach kommentiert werden auch heute der Russland zugeschriebene Drohnenanschlag am Flughafen Leipzig-Halle und die Sanktionen der Bundesregierung gegen Moskau. Thema ist außerdem der Parteiaustritt von drei BSW-Abgeordneten in Thüringen. Zunächst geht es aber um die Reform der Einkommensteuer, die gestern vom Bundeskabinett beschlossen wurde. Die Frankfurter Allgemeine Zeitung notiert, die Steuerreform verdient diesen Namen nicht. Das genannte Entlastungsvolumen bleibt mit 10 Milliarden Euro überschaubar. Noch dazu soll es erst stufenweise bis 2028 erreicht werden. Familien mit niedrigen Einkommen können zwar tatsächlich auf eine spürbar geringere Steuerlast hoffen, diese Entlastung wird jedoch durch steigende Sozialbeiträge konterkariert. Dass nicht einmal die Inflation im Steuertarif ausgeglichen wird, ist ein weiteres Ärgernis. Der Fehler war bereits im Koalitionsvertrag angelegt, meint die Neue Osnabrücker Zeitung. Dort hatten Union und SPD sich auf den Satz verständigt, man wolle kleine und mittlere Einkommen steuerlich entlasten. Wie sie das machen wollen, haben sie aber nicht verhandelt. Zwischenzeitlich hatte Friedrich Merz erklärt, dass Entlastungen erst dann möglich würden, wenn die Wirtschaft wieder wächst. Und nun fällt die Reform so klein aus wie das Mini-Wachstum, das seit einigen Wochen etwas Hoffnung auf eine Trendwende macht. Von einer großen Steuerreform, wie sie nötig wäre, um das System gerechter und leistungsorientierter zu machen, ist wenig übrig geblieben, kritisiert die Neue Osnabrücker Zeitung. Überraschend ist das nicht, betont die Lausitzer Rundschau aus Cottbus. Die Spielräume im Haushalt für eine größere Entlastung fehlen, auch weil teure Wahlkampfversprechen wie die Ausweitung der Mütterrente und die reduzierte Gastrosteuer umgesetzt wurden und 10 Milliarden Euro im Jahr kosten, genauso viel wie die Klingbeilsche Steuerentlastung für alle Bürgerinnen und Bürger zusammen. Die Nürnberger Nachrichten wundern sich über die Kritik aus dem Bundeswirtschaftsministerium an dem Gesetz. Man kann, ja muss, diese Steuerreform als mutlos kritisieren. Dass dies aber innerhalb der Regierung geschieht, dass sich Teile der Koalition öffentlich abwenden von gemeinsamen Beschlüssen, das muss man erst mal schaffen. Wirtschaftsministerin Reiche hätte ja auch sagen können, das ist immerhin ein Anfang, mehr war nicht drin, aber wir haben uns geeinigt. So aber sorgt diese Regierung selbst nach Kräften für ihren miesen Ruf. Die Taz ist der Meinung, die CDU, allen voran Wirtschaftsministerin Katharina Reiche, ist vor allem empört, weil Klingbeil gut verdienende Menschen nicht stärker entlastet. Heul nicht, Katharina, mag man ihr zurufen, denn erstens gibt die CDU keine Antworten, wie sie das finanzieren will, und zweitens widersetzt sie sich allen Vorschlägen, die Menschen ganz praktisch Luft verschaffen könnten, etwa einer Entlastung bei den Energiepreisen. Die Rheinische Post sieht es ähnlich. Ohne Gegenfinanzierungsvorschläge verhält sich die Union unehrlich. Für eine größere Nettoentlastung von 20, 30 oder gar 40 Milliarden Euro, die wirklich Wachstum und Investitionen hätte stimulieren können, fehlt der Regierung schlicht das Geld. Schon ohne Steuerreform gelingt Klingbeil ein ausgeglichener Bundeshaushalt nur mit großen Anstrengungen, hoher Neuverschuldung und schädlichen Kürzungen, erinnert die Rheinische Post aus Düsseldorf. Die Welt bilanziert, die SPD-Spitze kann für sich zumindest einen Teilsieg verbuchen. Es profitieren Familien sowie kleine und mittlere Einkommen, wenn auch in geringem Maße als allgemein erwartet. Gleichzeitig müssen sehr hohe Einkommen künftig stärker beitragen. Die Union kann sich höchstens gut schreiben, dass sie eine Erhöhung des regulären Spitzensteuersatzes verhindert hat. Und damit nach Thüringen, wo drei Abgeordnete des BSW ihren Rücktritt aus Fraktion und Partei bekannt gegeben haben. Die Thüringer Allgemeine aus Erfurt hält fest, die Partei ist am Boden und droht, die Regierungskoalition gleich mit sich zu reißen. Denn ohne die Stimmen von Stefan Vogawa, Dirk Hofmeister und Roberto Kobelt wird aus der bisherigen Pattsituation im Thüringer Landtag endgültig eine de facto Minderheitsregierung. Das heißt konkret, CDU, BSW und SPD müssen sich jetzt ihre Mehrheiten noch mühsamer organisieren und sind dabei, so will es der Koalitionsvertrag, auf die Linken angewiesen. Der Wiesbadener Kurier bemerkt, die Kernschmelze beim BSW in Thüringen strahlt über Thüringen hinaus. Sie treibt CDU-Ministerpräsident Vogt weiter in die Arme der Linkspartei, ohne die es im Landtag keine Mehrheiten jenseits der AfD gibt. Die Linke wird die Rechnung dafür präsentieren. Wenige Tage vor der Landtagswahl in Sachsen-Anhalt ist das Wasser auf die Mühlen aller, die dem Schwur der CDU misstrauen, mit der Linken keine Geschäfte zu machen. Und in Thüringen, dort ist Björn Höcke, der Erfurter Staatskanzlei, wieder ein bisschen näher gekommen. Die Frankfurter Rundschau nimmt BSW-Gründerin Wagenknecht in den Blick und konstatiert, ihr Experiment, eine sozialpolitisch linke und innen- wie migrationspolitisch rechte Partei in Deutschland zu etablieren, muss für gescheitert erklärt werden. Es ist zerschellt an der Egozentrik der Gründerin und ursprünglichen Namensgeberin des BSW und nicht zuletzt an ihrer Verharmlosung der extrem rechten AfD. Themenwechsel. Russland hat den Geschäftsträger der deutschen Botschaft in Moskau einbestellt, als Reaktion auf Berlins Sanktionen nach dem versuchten Anschlag auf den Flughafen Leipzig-Halle. Die Märkische Oder-Zeitung kommentiert, das deutsch-europäische Verhältnis zu Russland ähnelt aktuell einer besonders hässlichen Matrioschka, also jener Holzpuppe, in der sich viele weitere Puppen befinden. Wann immer man eine Problemdimension antippt, tritt eine neue zum Vorschein. Für Deutschland geht es gegenüber Russland jetzt um Selbstbehauptung, die ist ohne Selbstachtung nicht möglich. Besonnenheit ist gut, darf aber nicht mit fehlender Entschlossenheit verwechselt werden. Putin testet aus, wie weit er gehen kann, ist die Märkische Oder-Zeitung überzeugt, die in Frankfurt an der Oder erscheint. Dieser Schattenkrieg entscheidet sich in deutschen Wohnzimmern, titelt die Süddeutsche Zeitung. Putins kurzfristiges Ziel besteht darin, die Unterstützung für die Ukraine zu untergraben. Langfristig zielt Putin auf Deutschland als demokratische Führungsmacht in Europa. In seinem hybriden Krieg ist nicht Sprengstoff die mächtigste Waffe, sondern die größtmögliche Verunsicherung. Wenn ein Teil der Bevölkerung Putin für glaubwürdiger hält als die eigene Regierung, perfekt. Wenn ein anderer Teil Angst bekommt wegen der russischen Bedrohung, ebenfalls. Alle Drohnenabwehr nützt nichts, wenn es Friedrich Merz und seiner Regierung nicht gelingt, den Menschen das Ausmaß der Bedrohung klarzumachen, ohne sie in Panik zu versetzen. Der Kanzler muss sich in dem Feld beweisen, auf dem er bisher wenig Geschick zeigte, der Kommunikation, schreibt die SZ. Der Tagesspiegel sieht es ähnlich und macht ein Gedankenspiel. Mal angenommen, Deutschland würde sich der Erpressung beugen. Keine hybriden Angriffe mehr, sofern die Ukraine-Hilfe gestoppt wird. Wie wäre die Aussicht auf verlässlichen Frieden? Putin hat viel weitergehende Ziele als die Ukraine. Er möchte den sowjetischen Machtbereich wiederherstellen. Dazu gehören die baltischen Staaten, darunter Litauen, wo die Bundeswehr die NATO-Schutztruppe führt. Putin hat so gut wie jede Absprache gebrochen. Warum sollte er sich an diese halten, sobald er die Ukraine unter Kontrolle hat? Putin lässt sich nur durch entschlossene Gegenwehr stoppen. Die Eskalation wird er erst beenden, wenn er zur Einsicht kommt, dass sie ihm mehr schadet als nutzt. Dafür muss Deutschland seine Infrastruktur besser gegen hybride Angriffe schützen und der Ukraine nicht weniger, sondern mehr Hilfe leisten, fordert der Tagesspiegel aus Berlin. Mit dieser Stimme endet die Presseschau. Redaktion Florian Bartz, Sprecherin war Katja Franke.

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1: Das Multiple Myelom ist eine seltene Erkrankung des Knochenmarks, an der jedes Jahr in Deutschland rund 7.350 Menschen neu erkranken. Der September ist weltweiter Blutkrebsaktionsmonat. Sein Ziel ist es, über die Erkrankung aufzuklären, die Früherkennung zu verbessern und Betroffenen Mut zu machen. Genau das will auch die Initiative Zurück zu dir. Ein Beitrag von Andreas Zuckel.
2: Das Multiple Myelom ist eine Blutkrebserkrankung, die oft mit unspezifischen Symptomen einhergeht. Die Diagnose ist für die Betroffenen ein tiefer Einschnitt. Auch wenn die Erkrankung heute gut behandelbar ist, bleibt sie eine langfristige Herausforderung, bei der auch die Bedürfnisse der Betroffenen eine wichtige Rolle spielen. Dazu der Onkologe Dr. Hans Salwender.
3: Ein multiples Myelom ist zwar nicht heilbar, kann jedoch mit modernen Therapien oft gut kontrolliert werden. 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
2: 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Ein Beitrag von GSK.
1: Das war ein Beitrag von Pauline Schreppel und Sie hören SRB.

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2: Was steht im Monat September im Schillerhaus in Rudolstadt auf dem Programm? Darüber spreche ich wieder mit dem Christian. Hallo Christian.
3: Ich grüße dich. Hallo Lilo.
2: Es geht los am Freitag, den 4.9. um 17 Uhr mit Hausmusik.
3: Genau, damit eröffnen wir den September. Ja, die jungen Menschen kommen wieder mit den Instrumenten, spielen was Schönes und wir lesen dazwischen noch nette Texte vor.
2: Und am Sonntag, den 6.9. um 17 Uhr gibt es Nachmittagsblues.
3: Die E-Band kommt. Eine Rudolstädter Formation. Genau, die kommen 17 Uhr in den Schillergarten und swingen und bluesen und jazzen so ein bisschen ganz locker und easy. Wird bestimmt auch ganz schwungvoll. Die waren schon mal hier.
2: Ja, genau. Sehr schön. Dann Mittwoch, den 9.9. um 20 Uhr gibt es einen Film Mutter und Kind mit Filmmusik.
3: Genau, es kommt wieder Richard Siethoff, der Stummfilmpianist. Also es ist ein Schwarz-Weiß-Film, der wurde in Rudolstadt gedreht, in der großen Reihe Rudolstadt im Film. Und da sind wir mal Aufführungsort. Richard bringt die ganzen Maschinen mit und wird, wie gesagt, das alles musikalisch begleiten, den Stummfilm.
2: Auf alle Fälle sehr interessant und der Eintritt wäre 8 Euro.
3: Genau.
2: Dann sind wir am Freitag, den 11.9. um 19.30 Uhr, da wird wieder geswingt und Blues mit der Gypsy Swing Band.
3: Genau, eine Band aus Köln, die im Schillergarten auftritt und ja, einfach nette, schöne Freitagabendmusik macht.
2: Super, wenn das Wetter mitspielt, ist es natürlich besonders schön, ne?
3: Auf jeden Fall, das wird mitspielen.
2: Auf jeden Fall. So, und am Samstag, den 12.9. um 17 Uhr geht es um neue Kleider.
3: Genau, da haben wir ja Kulturmarathon in Rudolstadt, ja, wo es von 9.30 Uhr bis 22.20 Uhr an jeder Ecke in Rudolstadt was zu entdecken gibt. Und um 17 Uhr sind wir dran. Da machen wir so einen kleinen Wettbewerb für Kinder speziell, dass wir neue Kleider für die Schillerfamilie herstellen können und schneidern können. Und ja, gibt einen kleinen Wettbewerb. Dann schauen wir mal, wie das wird.
2: Schön, sehr interessant. Dann Samstag, der 12.9. um 20 Uhr, da ist die Laura Leonhardt, die auch schon mal hier war im Schillerhaus, mit ihren Chansons wieder da.
3: Genau, Laura, auch ein gern gesehener Gast, mit ihrer schönen Stimme, mit ihrer schönen Musik.
2: Sehr schön.
3: Und das wird das Ende des Kulturmarathons sein, der dann hier ausklingt. Und Herr Reichel, der Bürgermeister, wird auch mit vor Ort sein und vielleicht ein kleines Glas Sekt am Ende ausgeben nach dem gelungenen Kulturmarathon. Und mit Laura ist es, glaube ich, ein ganz wunderbarer, entspannter Abend.
2: Auf jeden Fall. Und dann werden wir Sonntag, auf den 13.9. um 10 Uhr, da gibt es das sanfte Joch der Vortrefflichkeit. Was ist darunter zu verstehen?
3: Genau, Renate Feil, eine sehr angesehene Autorin, die wird ihre allerletzte Lesung hier geben und sie hat quasi diese ganze Geschichte, Schiller und die beiden Schwestern, die Ménage à Trois, in diesem Roman hat sie diese Geschichte ein literarisches Denkmal gesetzt, ja, im sanften Joch der Vortrefflichkeit, wo sie das alles genau beleuchtet. Und ich habe mit ihr telefoniert, das wird sicherlich sehr spannend, eine spannende Frau mit Meinung und Charakter und Stimme. Und sie hat gesagt, Herr Hofmann, zu Ihnen komme ich, das ist meine allerletzte Lesung, weil mir an dem Buch sehr viel liegt.
2: Schade, die letzte Lesung, also haben wir keine Chance, sie dann nochmal zu erleben vielleicht.
3: Laut Eigenaussage ist es ihre letzte Lesung. Und wir machen es besonders, ja, weil es Vormittag ist und eine kleine Matinee, gibt es noch den Freundschaftsmokka und Freundschaftsbrötchen dazu. Und dann wird Renate Feil aus ihrem Buch lesen und dann wollen wir das ein bisschen öffnen, ein bisschen über das Buch sprechen, über Rudolstadt sprechen, über die Zeit sprechen. Und ich glaube, das wird ein ganz spannender Vormittag. Also ich freue mich sehr drauf, ich bin wirklich sehr gespannt.
2: Ganz bestimmt. Der Eintritt wäre 12 Euro.
3: Mit Freundschaftsmokka und

0: Sonntagsbrötchen.
1: Super. Und am Mittwoch, den 16.09. um 16 Uhr, Hans-Karl Kölsch, Schillers Idee der Freiheit, ein Vortrag.
0: Genau, da arbeiten wir das erste Mal mit der Goethe-Gesellschaft zusammen, die ihre Vorträge ab sofort im Schillerhaus stattfinden lässt. Und ja, gibt es einen besseren Einstieg, als über Schillers Idee der Freiheit zu sprechen, zu referieren?
1: Und der Eintritt wäre 5 Euro für Nichtmitglieder.
0: Genau, also wenn Sie Mitglied der Goethe-Gesellschaft sind, dann kommen Sie kostenlos dazu.
1: Dann sind wir am 17.09., am Donnerstag, den 17.09. um 19.30 Uhr, da wird Johannes Geisler Jazz vom Schiller Theater in Rudolstadt spielen.
0: Genau, er hat einen Musikerkollegen mit dabei und die beiden dann hoffentlich im Garten, wenn das Wetter das noch zulässt, ja, jazzig, swingig, ja, also wieder so eine schöne Gartenmusik.
1: Und am letzten Tag, also den letzten Programmtag am Sonntag, den 20.09., da geht es um eine Kinderführung, Charlotte von Lengefeld, die wird dann durch das Haus führen und der Eintritt wäre 6 Euro.
0: Naja, nicht ganz. Das ist der Kindertag.
1: Ach so.
0: Ja, und anlässlich des Kindertages machen wir eine besondere Führung. Charlotte von Lengefeld hatte eine Katze, die Tutu hieß. Und mit Tutu geht es dann durch das Schillerhaus. Und sie wird ganz kindgerecht ein bisschen darlegen, wie das Leben damals war, was so passierte. Ja, weil es gibt so ein paar schöne Briefstellen, wo Charlotte an Schiller schreibt, jetzt tapst Tutu wieder über das Papier.
1: Ist ja süß.
0: Und das ist ganz reizend und süß. Genau.
1: Das wäre 6 Euro der Eintritt. Also
0: nur für die Erwachsenen, die Kinder dürfen kostenlos rein.
1: Die Kinder dürfen kostenlos rein. Das ist auch ein Kindertag, ne?
0: Genau.
1: So, und dann, ach ja, den 30., das ist nicht der letzte Tag, der 20. gewesen, also Korrektur. Mittwoch, der 30.09. um 16 Uhr gibt es wieder ein Räuberlabor und da heißt es Neues Leben für altes Weiß.
0: Genau, weil wir ja in Rudolstadt Porzellanstadt sind, ja, haben wir uns was ganz Besonderes ausgedacht. Sie dürfen ihr altes weißes Porzellan mitbringen. Und wir werden das dann ein bisschen aufhübschen. Also wir haben so Schiebebildchen, ja, wie das in der modernen, denke ich mal, Porzellanherstellung so gemacht wird, dass man die alten Geschirre, alten Tassen, alten Teller mit alten Schiebebildchen verzieren kann. Und dann arbeiten wir mit der Porzellanmanufaktur Kämmerer zusammen, die uns das alles brennen wird. Und dann kann man das dauerhaft benutzen. Das neu gestaltete Geschirr, genau.
1: Das
0: ist auch ein bisschen nachhaltig.
1: Mhm, schön.
0: Muss man nicht wegschmeißen, aus alt macht neu.
1: Das ist eine super Idee. So, da wären wir am Ende. Und ich finde, es ist ein sehr abwechslungsreiches Programm. Und ich freue mich schon. Bei einigen Punkten bin ich leider nicht da, bei einigen Programmpunkten, aber ansonsten, wenn ich da bin, bin ich auf jeden Fall da, dabei.
0: Ja, jedes willkommen und Sie müssen kommen, damit Sie Lilo berichten können, wie schön es war.
1: Genau, vielen Dank. Über das Programm im Schillerhaus in Rudolstadt für den Monat September sprach ich wie immer mit Christian Hofmann und ich bin Lilo Franke, Radio SRB.

0: 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Ein letztes Mal herzlich willkommen aus Studio 1 zur Aufnahme vom Buch des Monats. Und zwar, ja, es ist jetzt September, es ist kühler geworden und Annelie und ich, uns steht einfach ein Abschied bevor. Aber erstmal sage ich noch ein letztes Mal Hallo Annelie.
1: Hallo Henriette.
0: Genau. Ja, es wird kühler, September. Ja, wir haben jetzt schon wieder vorher so viel geschnattert. Da ist es dann immer komisch anzufangen. Aber ich fange jetzt einfach mal an.
1: Okay. Total okay.
0: Danke, dass du mir die Ehre erweist. Ja. Ich hatte den Roman, aber eigentlich fällt das Buch, was ich gelesen habe, unter Sachbuch. Aber wir haben ja immer mal so die Regeln missachtet, was das angeht. Aber das ist ja auch voll okay. Und zwar habe ich gelesen von Benedikt Wells, die Geschichten in uns vom Schreiben und vom Leben. Ich hatte auf einem meiner FSJ-Seminare auch so einen Workshop, und zwar kreatives Schreiben. Fand ich auch total toll und ich schreibe auch, ja wie gesagt, total gerne so kleine Gedichte, einfach kleine Texte und finde Sprache allgemein sehr toll. Und da ist schon das erste Zitat, was einem ins Auge fällt, wenn man dieses Buch öffnet. Und zwar steht da, die Grenzen meiner Sprache bedeuten die Grenzen meiner Welt. Von Ludwig Wittgenstein. Und das hatten wir damals schon im Deutschunterricht und da wusste ich schon, sowas finde ich toll. Naja, jetzt zum Buch. Also, es fängt an erstmal mit einem Vorwort. Dann teilt sich das Buch so in zwei Teile. Der erste Teil ist der Weg zum Schreiben, warum man anfängt und warum man nicht aufhört. Der hat mir richtig, richtig gut gefallen, weil es wie so eine Geschichte war und man sich einfach sehr gut in den Benedikt Wells hineinversetzen konnte. Und der zweite Teil, der ist dann über das Schreiben und wie ein Roman entsteht. Das teilt er nochmal in der Funke, das davor, das Aufschreiben, das Überarbeiten. Das war für mich nicht ganz so zugänglich, aber es kann auch einfach daran liegen, dass ich jetzt noch nicht vorhatte, einen Roman oder sowas zu schreiben. Aber ja, vielleicht kommt das ja noch, denn das Buch ist wirklich wahnsinnig inspirierend. Also auch Bücher einfach anders zu lesen, weil davor habe ich ein anderes Buch gelesen und darüber habe ich dann auch nochmal ganz anders nachgedacht, weil es einfach total auch die Sicht verändert, auf Bücher zu gucken. Und ich habe jetzt auch mehr Lust bekommen, Bücher von dem Benedikt Wells zu lesen, weil er natürlich auch seine Bücher beschreibt in dem Buch, wie er sie geschrieben hat, wie was da so in ihm vorging hinter den Kulissen. Und das interessiert mich jetzt total. Ich glaube, von Becks Letzter Sommer hat er viel in dem Buch erzählt, aber das hat mich nicht so gecatcht. Aber die Geschichte zu Vom Ende der Einsamkeit. Und ich glaube, das werde ich dann auch demnächst mal lesen. Und ja, Benedikt Wells ist allgemein ein interessanter Mensch und Charakter. Der hat ja auch seinen Namen geändert und ist eigentlich mit Ferdinand von Schirach verwandt. Das ist sein Cousin und ja, ist einfach total toll. Es liest sich wie eine Geschichte und allein schon der Name, die Geschichten in uns, das ändert wirklich, ach, einfach nur toll. Und wie gesagt, vor allem der erste Teil und man lernt auch viel über andere bekannte Literatur. Also es klebt schon ein Bestseller-Aufkleber drauf, aber es ist auch von mir noch meine herzliche Empfehlung, ja.
1: Super, vielen Dank. Ja. Ich habe ja gleich mal in meinem Sachbuch nachgeschaut, was über Benedikt Wells so berichtet wird von einem Literaturkritiker. Ich habe heute das Buch von Dennis Scheck mit, das nennt sich Schecks Bestsellerbibel. Dennis Scheck ist ein Literaturkritiker, der hat eine Sendung in der ARD, die kommt spätabends, ich glaube 11 Uhr, die nennt sich Druckfrisch. Und was er da macht, ist, er geht die Spiegel-Bestsellerliste durch, liest die Bücher und sagt dann, das ist Schrott, das kann weg, das sollte man nicht lesen oder unbedingt lesen. Ich möchte da vielleicht gleich ansetzen, denn Henriette hat ja von Benedikt Wells gesprochen und Dennis Scheck hat hier eine Rezension zu dem Buch Vom Ende der Einsamkeit. Er sagt, zunächst dachte ich, das ist der beste John Irving-Roman, der nicht von John Irving stammt. So melodramatisch sich der Plot anhört, es geht um drei Geschwister, die im Teenageralter erst ihre Eltern durch einen Autounfall verlieren und während ihrer Internatszeit sich selbst, so sorgfältig konstruiert Wells seine über drei Jahre, Jahrzehnte spielende Familienaufstellung. Er entwirft glaubhafte Charaktere mit psychologisch faszinierenden Liebesbiografien und unvergessliche Bilder. Benedikt Wells ist ein Hammer von einem Familienroman gelungen. Also Dennis Scheck sagt, super, unbedingt lesen. Ich kann aber auch mal ein Gegenstück geben. Zu seiner, er polarisiert sehr stark, muss man dazu sagen. Erst im April diesen Jahres hat er eine Rezension, eine Kritik zu dem neuen Buch von Ildikó von Körti gegeben. Und die ging sehr für ihn, also er fand das Buch einfach nicht gut. Und dann hat sich Ildikó von Körti zu Wort gemeldet. Elke Heidenreich ist ihr beigepflichtet. Und sie haben einfach auch bemängelt, wie sein Ton ist. Also er ist sehr... Er kann, glaube ich, schon grausam sein und vernichtend sein in dem, was er sagt. Obwohl, wenn man ihn dann sieht, finde ich, ist er ein sehr sympathischer Mann. Also, er sagt zum Beispiel zu dem Buch Der Buchspazierer von Carsten Henn, das ja auch sehr bekannt ist und sehr beliebt ist. Dieser zum Gruseln verkitschte Roman über einen Buchhändler, der für jeden armen Tropf den richtigen Schmöker parat hat, soll eine Reklame fürs Lesen sein, ist aber eher ein Grund, damit aufzuhören. Also, er ist sehr... Ja, das ist für diejenigen, die es geschrieben haben, für diejenigen, die das Buch lieben, natürlich erstmal ein Faustschlag ins Gesicht. Dennoch möchte ich dazu sagen, dass Dennis Scheck bald auch in Rudolstadt zu hören sein wird, zu sehen sein wird. Und ich würde dennoch alle dazu einladen, auch diesen wirklich kritischen Literaturkritiker einmal zu erleben. Und das Datum kann ich vielleicht schon bekannt geben. Es ist Dienstag, der 8.9., Das ist während der Festwoche in Rudolstadt und die Veranstaltung findet abends 19 Uhr im Löwensaal statt. Also wer Interesse hat, diesen Mann einmal live zu erleben, ist herzlich willkommen. Und ich glaube, man darf es ihm einfach nicht zu krumm nehmen, das, was er sagt.
0: Oh, das ist ja wirklich, als hätten wir uns abgesprochen, Mensch. Ich habe Benedikt Welz, du den Literaturkritiker. Wahnsinn. Und ja, man muss sagen, wir wussten vorher immer nicht, was der andere für ein Buch vorstellt. Aber trotzdem hat es sich jetzt so toll gefügt. Ja, und wenn ihr den Beitrag, nachdem der Dennis Scheck in Rudolstadt war, dann könnt ihr ja mal bei SRB reinhören, denn ich bin mir sicher, jemand von uns war da und wird darüber berichten. Und was wollte ich denn jetzt noch sagen? Ja, ich finde so Literaturkritiker, das ist immer so zwei Seiten einer Medaille. Es ist vielleicht toll, das zu lesen, aber auch in die Geschichten in uns geht es natürlich auch darum, wie der so mit den Kritiken umgegangen ist. Und dass es auch echt ein Schlag ins Gesicht schon sein kann. Aber irgendwie gehört es ja auch dazu so ein bisschen. Ich will gar nicht, dass die letzte Ausgabe jetzt endet, aber ja. Alles hat ein Ende. Cool. Genau. Na gut, es war immer eine sehr tolle Zeit und ich hatte sehr viel Spaß. Und das Buch des Monats läuft ja wahrscheinlich, höchstwahrscheinlich, trotzdem noch weiter. Also schalte doch trotzdem im Oktober wieder ein. Genau. Ja. Danke, Annelie.
1: Und vielen Dank, Henriette. Es ist immer eine Wohltat, jemanden zu erleben, der wirklich so gerne liest und das auch so gut rüberbringt. Also vielen Dank.
0: Ja, ich finde es auch mega beruhigend, immer mit dir so allgemein und alles. Ja, darüber reden wir nachher noch. Gut, jetzt sagen wir erstmal Tschüssi vom Buch des Monats im September. Tschüssi.
1: Tschüss.
0: Das waren Henriette Lichtenheld und Annelie Karslake. 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
1: Die LPI Saalfeld warnt. Verdächtige Spendensammler mit Klemmbrettern wurden am Dienstag, dem 18. August, nicht nur in Triptis, sondern auch im Bereich Schleiz, Neustadt an der Orla und in Kaulsdorf gesichtet. Die Personen sind derzeit wieder mobil unterwegs und sprechen gezielt Passanten oder vorwiegend Kunden im Bereich von Supermärkten an. Hier geben sie vor, im Namen einer bekannten oder frei erfundenen Organisation Spenden zu sammeln. Besonders häufig wird behauptet, dass das Geld Taubstummen oder Menschen mit Behinderungen zugutekommt. Haben Sie bereits Geld gespendet? Wenn Sie den Personen Geld übergeben haben, melden Sie sich bitte bei der Polizei. Sie sind wichtiger Zeuge und potenzielles Opfer einer Straftat. Hinweise nimmt die Polizei in Schleiz unter der Telefonnummer 03663 4310 oder die Polizei in Saalfeld 0371 560 entgegen. Die Polizei rät bei derartigen Begegnungen zu gesundem Misstrauen und empfiehlt folgende Verhaltensregeln. Also, nicht voreilig auf Klemmbrettern oder Listen unterschreiben. Kein Geld wechseln. Kein Geld übergeben oder mit einer EC-Karte über ein vorgehaltenes Kartenlesegerät überweisen. Denn seriöse Spendensammler besitzen einen offiziellen Sammlerausweis. Lassen Sie sich also das Dokument zeigen. Wenn Ihnen die Situation verdächtig vorkommt, verständigen Sie bitte die Polizei. Das war eine Pressemitteilung der LPI Saalfeld. Am Mikrofon für Sie Karin Berger, Radio SRB.

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2: Mehr Lager. Tiefkühlschrank. Ja, du. Ja, also ich weiß nicht, vielleicht soll ich mich draußen aufnehmen wegen Musik oder soll ich Musik ausmachen? Ja, die Musik ausmachen.
3: Ja.
4: Ein Ort, den es seit Ende Februar diesen Jahres gibt, an dem normalerweise rund um die Uhr Musik läuft, außer ich komme zum Aufnehmen, die Türen ebenfalls rund um die Uhr geöffnet sind, sowie ca. 250 unterschiedliche Artikel, die man, wer hätte es gedacht, ebenfalls rund um die Uhr dort erwerben kann und ein Chef, den ich persönlich kenne und deshalb mein bekanntes Problem der Schwelle habe.
5: Doch wieder diese Schwelle da.
6: Okay. Guck mich am besten nicht an. Okay. Was muss erstmal los?
4: Da kann es nur um einen Ort gehen.
6: Grüße aus Jena.
4: Mehr in folgendem Gespräch.
7: Ja, hallo. Ich bin der Willi Götze von Tante Zukunft. Auf dem Papier würde man mich als Geschäftsführer bezeichnen. Ich bin aber eigentlich auch viel mehr. Also ich kümmere mich hier um alles. Wir sind ein Team eigentlich von 3 Personen insgesamt. Und ich bin der, der das Ganze so ein bisschen koordiniert und leitet aktuell.
6: So, wir wollen jetzt natürlich nicht zu viel um den heißen Brei herumreden. Vielleicht erklärst du erstmal, was Tante Zukunft überhaupt ist.
7: Also ganz simpel gesagt ist Tante Zukunft eine Art moderner Tante-Emma-Laden. Bei uns gibt es eigentlich von A bis Z alles. Wir haben von frischen Produkten bis Tiefkühlprodukte alles bei uns im Sortiment. Nur der einzige Vorteil oder der entscheidende Unterschied bei uns ist, dass wir eben 24/7 geöffnet haben und eine Art Roboter haben, der für uns die Produkte verkauft.
6: Was macht das Geschäft hier so besonders?
7: Jena ist ja eine ziemlich junge und moderne Stadt. Es gibt viele Studis. Dadurch ist nachts von Grund auf einfach noch mal ein bisschen mehr los.
6: Wir beobachten ja hier von unserem Platz richtig gut den Roboter, der hier vor sich rumfährt. Was ist das für Technik? Was steckt da dahinter, hinter dieser Scheibe?
7: Genau, die Technik kommt von einer deutschen Firma aus Stuttgart. Im Endeffekt ist es eigentlich ganz simpel gesagt ein überdimensional großer Verkaufsautomat. Man hat rechts und links einen Terminal, an dem man ähnlich wie bei McDonald's oder ähnlichen bestellen kann. Der Roboter sucht einen dann im Hintergrund die Ware zusammen. Im Endeffekt ist es eine Art Greifer, der auf 2 Schienen läuft. Der sortiert sich einerseits natürlich selber die Produkte in die Regale ein und gibt sie dann andererseits natürlich auch automatisch zu den Kunden aus.
6: Wann kam so die Idee, das hier zu machen?
7: Boah, die Idee hatte ich eigentlich schon ziemlich früh, zu Beginn meines Studiums eigentlich sogar so 2021, 2022, weil es einfach kein 24/7-Angebot in der Stadt hier gab und ich das schon aus anderen Städten kannte. Und 2025 hat dann irgendwie eins zum anderen geführt und ich habe eben mit meinen beiden Geschäftspartnern philosophiert. Wir saßen bei einem Bier eigentlich ganz locker zusammen und da hat sich herausgestellt, dass einer unserer Geschäftspartner das Haus hier erworben hat, beziehungsweise sein Vater das Haus erworben hat. Und dann dachte ich eben, ist jetzt meine Chance, das Ganze umzusetzen.
6: Okay, also so aus einem eigenen Bedürfnis auch heraus und im Zusammenhang mit deinem Studium.
7: Ja, genau. Wie gesagt, ich habe hier als Studi angefangen. Als Studi ist man ja nachts auch einfach mal ein bisschen länger unterwegs und will dann vielleicht doch nicht nur einen Döner essen. Und da ist das Angebot in Jena eigentlich sehr mau, wenn es dann so außerhalb der klassischen Ladenöffnungszeiten geht. Und dementsprechend dachten wir, dass wir das Ganze dann sinnvoll ergänzen.
6: So, vorhin sind wir hier reingekommen und da lag da im Gang eine kaputte Flasche. Und heute ist die Premiere, das ist noch nie sonst passiert, hast du gesagt, gell?
7: Ja, ist tatsächlich noch nie vorgekommen, also dass ein Bier über Nacht einfach kaputt im Automaten lag. Ich meine, dass mal was runterfällt oder sowas, ist gerade an der Anfangszeit sehr normal gewesen, weil man natürlich dann doch irgendwie die Produkte kalibrieren muss, einlernen muss. Mittlerweile kommt das aber eigentlich nicht mehr vor, deswegen war ich sehr erstaunt, dass wir hier angekommen sind und ein kaputtes Bier drin lag.
6: kommt dann jemand von euch oder du mal so einmal am Tag oder so vorbei und guckt, dass alles okay ist, oder läuft das so von selbst und wenn was ist, kriegst du eine Mail, einen Anruf?
7: Genau, also wir sind mittlerweile eigentlich in der guten Lage, würde ich es einfach mal nennen, dass wir hier fast jeden Tag oder eigentlich jeden Tag hin müssen, um den Automat zu bestücken, weil so viel gekauft wird. Andererseits haben wir natürlich auch ein Angebot, wie zum Beispiel eine Kaffeemaschine mit frischer Milch, die alle 2 Tage gereinigt werden muss. Dementsprechend ist auf jeden Fall eigentlich jeden Tag einer von uns mindestens vor Ort.
6: Okay, also das befüllt dann auch immer ihr drei und so?
7: Genau, also wir haben keine Mitarbeiter. Wir müssen natürlich auch erstmal sehen, wo wir mit unseren Kosten am Ende des Jahres stehen. Dementsprechend versuchen wir das so gering wie möglich zu halten und sind da eben nur zu dritt.
6: Jetzt nochmal so auf den Namen eingehen. War das wirklich nur so die Überlegung, ja, Tante Emma, Tante Zukunft, so wegen der Technik Tante Zukunft, oder auch vielleicht, kann ja auch auf die Nachhaltigkeit bezogen sein, weil du hast ja auch gesagt, ihr habt so einige regionale Sachen auch hier und so, das so ein bisschen mit einbringen, oder gibt es eine lustige Story zu dem Namen?
7: Also tatsächlich kam die Idee über den Tante-Emma-Ansatz, weil wir ja im Endeffekt ein sehr futuristischer Laden trotzdem irgendwie sind. Wobei ich diesen Punkt mit der Regionalität auch irgendwie so ein bisschen gesehen habe, weil ein Tante-Emma-Laden natürlich auch irgendwie immer so regionale Produkte, regionale Fleische etc. drin hat. Und ja, diesen Ansatz versuchen wir einfach aktuell noch ein bisschen mehr zu verfolgen.
6: Ich finde auch den Reim gut, der hier steht. Wer hat sich den ausgedacht?
7: Komm rein und kaufst du ein. Ja, das war ein bisschen gefreestylt. Tatsächlich gefällt mir unser Schaufenster noch nicht so richtig gut. Ich finde, die Folierung kann man ein bisschen besser machen. Aber bisher hat es auf jeden Fall gepasst.
6: Ja, man kann hier auf jeden Fall gut hocken. Und dann hattet ihr ja auch so ein paar Events.
7: Genau, also wir hatten eine kleine Eventserie während unserer Eröffnungswoche, wo wir eine Woche lang jeden Tag so ein bisschen unterschiedliches Programm gemacht haben, vom Kaffeebike hin zum Dart. Das sollen wir nochmal machen?
6: Da meldet sich jemand, die Kaffeemaschine.
7: Die Kaffeemaschine spielt sich alle 20 Minuten. Genau. Und das Highlight eigentlich unserer Eröffnungswoche war so ein bisschen der Pop-Up-Rave. Der hatte während der Eröffnungswoche im Winter bei uns hier im Laden drin stattgefunden, wo wir auch so bei 50 bis 100 Leuten waren. War auf jeden Fall für die damaligen Verhältnisse unser absoluter Traum und hat uns mega Spaß gemacht. Daraus ist dann im Sommer ein nächster Open-Air-Rave entstanden, den wir vor unserem Laden durchgeführt haben. Dort waren wir dann bei so 300 bis 400 Besuchern, wenn nicht sogar noch ein bisschen mehr, hier auf dem Holzmarkt. Und diese Eventreihe hat uns mega Spaß gemacht, die wir jetzt auch dann weiter verfolgen werden. Am 16. Oktober ist auf jeden Fall auch der nächste Rave geplant und vor Weihnachten wird es dann nochmal eingeben. Und für nächstes Jahr wollen wir so eine Art Outdoor-Eventreihe in einem regelmäßigen Format etablieren.
6: Das fetzt ja. Was ist denn so dein größtes Learning durch Tante Zukunft?
7: Mein größtes Learning durch Tante Zukunft ist auf jeden Fall, dass alle öffentlichen Wege, amtlichen Wege und Wege, wo Banken mit involviert sind, einfach extrem lange dauern und man sich hier auf jeden Fall Zeit einplanen sollte.
6: Okay, dann danke ich dir für deine Zeit und dass wir hier so lustig sitzen und Kaffee trinken und ja, und wünsche dir viel Erfolg.
7: Danke.
4: Das waren Willi Götze von Tante Zukunft in Jena und Henriette Lichtenheld. 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
1: Ob ein neues Handy aus dem Online-Shop oder frische Äpfel im Supermarkt. Viele Produkte, die wir kaufen, sind in Wellpappe verpackt. Entwickelt werden diese Verpackungen von Menschen wie Alicia. Die 26-Jährige arbeitet in der Wellpappenindustrie. Im Interview erklärt sie, warum Mathe, das Gefühl für Material und Teamwork dabei Hand in Hand gehen. Und weshalb ihr dieser Job auch im KI-Zeitalter Sicherheit gibt. Andreas Suckel hat mit ihr gesprochen.
2: Alicia, warum hast du dich für den Beruf der Packmitteltechnologin entschieden?
3: Nach der Schule war mir klar, dass ich nicht nur am Schreibtisch sitzen möchte. Schon in der Ausbildung lernt man die Produktentwicklung kennen. Ich arbeite im Labor und stehe in der Produktion an den Maschinen. Und die Kombi aus technischer und gestalterischer Arbeit bringt viel Abwechslung.
2: Und warum ausgerechnet Wellpappe?
3: Die Wellpappenverpackungen, die tauchen im Alltag einfach überall auf. Und weil das Material so flexibel ist, kann ich auch viele Ideen damit umsetzen. Diesen kreativen Spielraum, den finde ich einfach spannend.
2: Welche typischen Herausforderungen begegnen dir bei deiner Arbeit?
3: Die Verpackungen müssen heutzutage viele Anforderungen gleichzeitig erfüllen. Sie sollen sicher sein, sie sollen schützen, dabei aber effizient und wirtschaftlich bleiben. Bei sehr speziellen Verpackungen entwickeln wir die Lösung dann auch oft im Team.
2: Und wie siehst du deine Zukunft? Stichwort KI?
3: Ich bin sicher, dass Wellpappenverpackungen auch in Zukunft gefragt sein werden. Nicht nur durch den Onlinehandel. Und ich denke, dass der Job nicht einfach von KI ersetzt werden kann. Denn es braucht Erfahrung, Materialverständnis und Kreativität.
1: Das war der KI-sichere Job-Tipp Packmitteltechnologin. Mein Name ist Jonah Selch und Sie hören SRB Radio.

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1: Ich glaube, wir unterschätzen, wie sehr Geschichte einfach nachwirken kann. Und wir sagen immer so schön, wir wollen uns halt weniger am Westen abarbeiten, sondern schauen, wo noch andere Geschichten sind, die noch nicht erzählt wurden und die sichtbar gemacht werden müssen.
2: Obwohl Deutschland schon lange nicht mehr geteilt ist, gibt es doch immer noch Unterschiede zwischen Ost und West. Wenn über die Zeit der deutschen Teilung zwischen 1949 und 1990 gesprochen wird, dann oft mit und über Menschen, die zu der Zeit auch gelebt haben. Aber auch junge Menschen in den ostdeutschen Bundesländern stehen vor Herausforderungen. Allen voran, sich in einer Region zu behaupten, die durch Jahrzehnte des Umbruchs geprägt ist. Die Initiative Keinheit gibt jungen Menschen eine Stimme. Ihr Ziel ist ein gemeinsamer Dialog über Generationen und vermeintliche innerdeutsche Grenzen hinweg. Der erste Schritt auf diesem Weg war eine fünfteilige Dokumentation. Vanessa Bayer ist die Co-Gründerin der Initiative. Im Interview erzählt sie über ihre Erfahrungen und wie die Idee zur Dokumentation entstand. Was ist das Projekt Keinheit?
1: Also Keinheit an sich ist eine Initiative und wir haben uns 2022 gegründet, um der ostdeutschen Generation Z dann eine starke Stimme geben. Und das machen wir mit ganz unterschiedlichen Sachen. Wir sind damals mit einer Seriendokumentation losgegangen, weil wir 10 junge Menschen interviewen wollten und fragen wollten, was die so bewegt. Und ja, inzwischen ist das Ganze viel größer geworden. Also wir sprechen über Perspektiven zur Erinnerungskultur, zur deutschen Einheit, aber nehmen auch so die Zukunft ins Blickfeld und fragen uns immer wieder, was wünschen sich auch junge Menschen für die Zukunft. Genau, und wir machen ganz unterschiedliche Dialogformate inzwischen, Workshops, Podien, haben uns jetzt aber auch schon an Ausstellungen gewagt und machen das nicht nur im Osten von Deutschland, sondern nehmen auch den Ost-West-Dialog in den Fokus und haben auch schon mal weiter in den Osten geschaut, nach Polen und Tschechien und sprechen auch dort mit jungen Menschen. Also ja, wir machen ganz viele verschiedene Sachen. An sich sind wir aber eine Initiative, die ganz unterschiedliche Projekte macht.
2: Welche persönlichen Erfahrungen habt ihr zum Thema Aufwachsen in Ostdeutschland?
1: Als wir 2022 losgegangen sind mit dieser Idee, wir wollen eine Serie-Doku drehen und wir wollen junge Menschen ganz viele Fragen stellen, die wir auch haben, waren es vor allem erstmal ich und meine beste Freundin. Wir kennen uns noch aus Schulzeiten. Wir sind gemeinsam auf dem Land in der Nähe von Leipzig aufgewachsen und haben auch Eltern und Großeltern, die die DDR noch erlebt haben. Für uns war das aber am Anfang nie so ein Thema. Ich würde auch nicht sagen, dass ich mich als Jugendliche als Ostdeutsch bezeichnet hätte. Aber wir beide haben gemerkt, unabhängig voneinander, ich, die geblieben bin oder geblieben ist, und meine Co-Gründerin Lisa, die eben ins Ausland gegangen ist, dass wir dann dort Ostdeutsch gemacht wurden und auf einmal unsere Herkunft und die Region, wo wir gelebt haben oder leben, zum Thema gemacht wurde. Meistens auch negativ, meistens abwertend oder es wurde sich über den Dialekt lustig gemacht. Und dann haben wir uns gefragt, warum das noch was mit unserer Generation zu tun hat und warum wir uns auf einmal dann Ostdeutsch fühlen, was das vielleicht auch mit der Geschichte unserer Eltern zu tun hat. Was wir uns auch mal wieder fragen ist, wie wir in Zukunft uns damit fühlen möchten und wie wir das in Zukunft diskutieren möchten. Deswegen haben wir dann gesagt, wir können ja nicht die einzigen 2 Menschen sein, denen es so geht, die diese Erfahrungen machen. Wir würden gerne andere junge Menschen fragen und die in den Fokus rücken und denen eine Stimme, eine Plattform geben, wo sie ihre Perspektiven einbringen können. Weil was uns ganz oft am Anfang gefehlt hatte, war Sichtbarkeit von jungen Menschen im medialen Diskurs, Sichtbarkeit von Menschen, die sich für Demokratie einsetzen, aber vor allem, die einfach engagiert sind, vor Ort die Stadt mitgestalten wollen oder Lust haben, einfach was auf die Beine zu stellen. Genau, und deswegen haben wir gesagt, wir schauen mal, wen wir da so finden und wem wir da ja eine Bühne geben können, damit einfach diese Menschen präsent werden. Denn Ostdeutschland ist für uns nicht gleichzusetzen mit DDR. Hier leben auch sehr viele Menschen, wie wir jungen Menschen, die mit dieser geschichtlichen Vermächtnis, aber vor allem in der Demokratie aufgewachsen sind. Und die haben auch ganz viel zu erzählen.
2: Wie habt ihr eure Protagonistinnen gefunden?
1: Also das Wichtigste war für uns, erstmal auf Social Media zu gehen und erstmal zu sagen und zu zeigen, wir sind da und wir haben Lust, ein Projekt zu machen. Das Ganze haben wir dann den Aufruf haben wir dann von anderen Accounts teilen lassen, von unserem Netzwerk teilen lassen, von Freunden und Bekannten. Wir sind aber auch bewusst an Berufsschulen gegangen und an die Uni in Chemnitz bin ich dann auch nochmal gegangen und habe da das Projekt vorgestellt und Menschen dazu ermutigt, sich bei uns zu melden und sich sozusagen zu bewerben. Also sie sollten auch natürlich ein bisschen was über sich erzählen, damit wir 10 unterschiedliche junge Stimmen dann am Ende haben. Genau, und dann haben wir gemeinsam mit denen ein Interview geführt, schon mal ein Vorinterview, und die dann entsprechend ausgewählt. Und am Ende hatten wir dann 10 verschiedene Menschen, vorrangig aus Chemnitz und Umgebung, aber auch aus Eberswalde, aus Weimar, aus Halle. Die durften alle ihre Perspektive teilen.
2: Welche Erfahrungen haben euch überrascht oder beeindruckt?
1: Ich fand überraschend, dass man diese jungen Menschen nicht alle mit dem gleichen Satz sozusagen beschreiben kann. Also, dass sie auch sich selber nicht alle als nur ostdeutsch sehen, weil das war auch uns eine wichtige Frage. Na, denkt ihr oder fühlt ihr euch ostdeutsch? Und viele waren auch so, nee, jetzt auch nicht nur oder nee, gar nicht. Ich fühle mich einfach gesamtdeutsch. Und das war irgendwie voll schön zu sehen, dass es da auch unterschiedliche Gefühle gab und unterschiedliche Einstellungen. Ich glaube, meine Lieblingsgeschichte ist die Geschichte von Maslum, weil Maslum ist Sachse mit Migrationshintergrund, sagt er von sich selber. Er hat eine kurdische Migrationsgeschichte und ja, weiter auch immer, als er dann das Erzgebirge verlassen hat, um in den Westen zu gehen und dort zu arbeiten, dass alle immer ganz überrascht sind, dass er dann so sächseln kann und dass es auch ein Teil seiner Identität ist. Ja, das finde ich irgendwie immer voll schön, dass da auch so verschiedene Herzen in seiner Brust schlagen.
2: Welche Herausforderungen es beim Dreh der Dokumentation gab und wie die Reaktionen auf die Veröffentlichung aussahen, können Sie sich im zweiten Teil des Interviews anhören. Für Sie im Gespräch mit Vanessa Bayer von der Initiative Keinheit war Emma Hanisch und Sie hören Radio SRB.

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1: Das Multiple Myelom ist eine seltene Erkrankung des Knochenmarks, an der jedes Jahr in Deutschland rund 7.350 Menschen neu erkranken. Der September ist weltweiter Blutkrebsaktionsmonat. Sein Ziel ist es, über die Erkrankung aufzuklären, die Früherkennung zu verbessern und Betroffenen Mut zu machen. Genau das will auch die Initiative Zurück zu dir. Ein Beitrag von Andreas Suckel.
2: Das Multiple Myelom ist eine Blutkrebserkrankung, die oft mit unspezifischen Symptomen einhergeht. Die Diagnose ist für die Betroffenen ein tiefer Einschnitt. Auch wenn die Erkrankung heute gut behandelbar ist, bleibt sie eine langfristige Herausforderung, bei der auch die Bedürfnisse der Betroffenen eine wichtige Rolle spielen. Dazu der Onkologe Dr. Hans Salwender.
3: Ein multiples Myelom ist zwar nicht heilbar, kann jedoch mit modernen Therapien oft gut kontrolliert werden. Leider kann es auch zu Rückfällen kommen. Insgesamt ist es entscheidend, dass Patienten und Angehörige aktiv an Therapieentscheidungen mitwirken und persönliche Wünsche einbringen. Die Therapie sollte zum Leben passen und nicht umgekehrt.
2: Passend dazu will die Initiative Zurück zu dir Patienten und ihre Angehörigen begleiten und unterstützen. Alle Informationen zur Zurück zu dir Initiative erhalten Betroffene und Angehörige auf halt-bei-krebs.de. Ein Beitrag von GSK.
1: Das war ein Beitrag von Pauline Schröppel und Sie hören SRB.

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0: ging das nicht ganz aber herrlich. Der Kaffee ist gut.
1: Guten Tag und herzlich willkommen bei Kaffeeklatsch.

So, einen wunderschönen guten Tag da draußen im Hörgebiet sozusagen, ihr lieben Hörerinnen, ihr lieben Hörer. Wir sind gelandet am Donnerstag beim Kaffeeklatsch in einem neuen Monat. Der wunderschöne September, und der ist, ja, denke ich mal, sehr speziell mit ganz vielen Aktivitäten, wie ich jetzt gerade es überflogen habe, in Veranstaltungsbereichen, mit all den Dingen, die uns da erwarten. Sei es vom Radio, sei es regional, überall ist was los und viele Dinge überschneiden sich und da weiß man gar nicht, wo man anfangen soll. Aber wir durchleuchten mal so ein paar kleine Sachen, ansonsten gehe ich heute mal ganz easy, ganz entspannt, eigentlich wie immer rein hier mit etwas Feuchtigkeit. Der liebe Petrus hat gesagt, ein wenig Nässe seid ihr vergönnt, wenn du hier einrollst. Aber ich habe 2 Stunden Zeit zu trocknen hier. Ja, und es gibt auch im Haus noch eine kleine Überraschung, die uns jetzt seit Montag begleitet. Und das geht noch 12 Monate. Wir haben neue FSJler. Und die Alten, was ist die Alten, die sind ja alle jung, haben wir verabschiedet am Freitag ganz schön bei einem kleinen Sommerfest, Radio SAP Sommerfest. Und jetzt sind die Neuen da und die werden jetzt hier schön eingearbeitet. Und das Coole ist hier, bei mir ist Tradition geworden irgendwie durch Zufall, dass diejenigen, die hier neu anfangen, die Frischlinge nenne ich sie immer, zu mir reinkommen am Donnerstag in die Sendung. Und ich glaube, die haben das schon gehört, dass es heute so sein wird, denn im Vorbeigehen habe ich schon die beiden gesehen und sie hatten ein breites Grinsen. Und das Schöne ist, wir kennen uns beidseitig nicht, das heißt, es wird ein interessantes Gespräch. Ich bin gespannt. Ja, dann will ich nochmal eine Live-Schaltung euch aufs Ohr geben. Sportliches Telefonat sozusagen. Und ansonsten lasse ich es einfach laufen für euch da draußen, für mich, und schau mal, Kaffee habe ich schon da hier. Das war also Punktlandung und gleich da Kaffee auf dem Tisch. Das ist wie in einem 5-Sterne-Hotel. Unglaublich. So, aber wetterfrosch bin ich auch noch nebenbei. Und deswegen Sherman Jackson und Pia Sadora haben mal ein schönes Lied gemacht. Wenn es beginnt zu regnen, dann sollte man sich unterstellen.

Also wenn ich jetzt aus dem Studiofenster schaue, irgendwie ist gar nichts vom Regen hier. Ich weiß auch nicht, ist gerade momentan, oder die Bäume sind zu dicht, dass hier überhaupt kein Tropfen ankommt. Aber nichtsdestotrotz will ich gar nicht so viel über das, was da oben runterkommt, erzählen, sondern was auf euch so zukommt. Und ich überlege mal so zwischendurch, was mache ich denn so für Musik? Wenn ich gar nicht so in irgendwelchen Themen in der Vorbereitung bin, dann sage ich gern mal für mich, jo, lass es mal spontan laufen, mal gucken, was mir so über den Bildschirm flattert. Und ich verfange mich gern immer wieder mal in so ein paar Ordnern beim Runterscrollen, zum Beispiel hier unter RHW Radio, da finde ich eigentlich ganz viele Sachen bei mir. Und benennen die auch immer etwas ja, nach meinem Ermessen. Zum Beispiel der Ordner Radio, Bindestrich, keine Zeit heute. Das ist immer so ein Notprogramm, was ich dann, wenn ich wirklich eine Veranstaltung habe oder im Urlaub bin, dann einfach hier hochlade. Und dann habe ich ein paar Songs zusammengeschoben und die kommen dann irgendwie in der Musikschleife mit ein paar Jingles noch gepaart. Und ja, da hüpfe ich gern mal auch zwischendrin, wenn ich live sende, in so einem Ordner hin oder her. Und da bin ich jetzt gerade für euch gelandet in diesem Ordner. Und gibt es ein paar Songs, die, denke ich mal, ich jetzt länger nicht gespielt habe. Ich würde mal anfangen mit den Herrn der Schöpfung. Zum Beispiel Mr. Bruce Springsteen. Brauchen wir auch gar nicht so viel sagen zu diesem Herrn, legendärer Musiker, und ja, hat Songs gemacht und hat auch seine Stimme und seine ganze Aura verkauft, ohne irgendwelche Star-Allüren, sondern er ist, wie er ist, authentisch. Und hier ist eine schöne Runde von ihm.

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1: Crooked, was wie hieß der nochmal? Crooked Fiddle, Crooked Band, und ich kann es gar nicht lesen hier. Unglaublich. Wo ist meine Brille? Ich muss aber erstmal ein Lied spielen, denn ich habe jetzt Besuch bekommen hier, relativ zeitig, ja. Das war ich noch gar nicht vorbereitet, aber das ist schön. Silvio steht schon neben mir und dann sitzt mir gegenüber noch eine junge Dame, und da freue ich mich jetzt drauf, das nächste Mal rauszukriegen, wer das ist und warum diese hier im Radio gelandet ist. Und wenn dieser Mann mit dieser Stimme auch Radio gemacht hätte, der hätte ich jede Sendung mitgeschnitten. Auf Kassette wie früher. Denn er hat eine Stimme. Da kann man einfach nur entspannt zuhören. Hier ist Chris Rea.

0: was für ein Wohnzimmer-Sound hier bei uns bei Radio SAB, wenn wir hier wirklich mal das Studio, die Studiomonitore aufdrehen. Das ist einfach ein wunderbares Gefühl. Das einzige Gefühl, was mich jetzt gerade nervt, ist die langen Haare mit den Kopfhörern und wenn man dazwischen noch so eine kleine Lesehilfe auf der Birne hat, dann wird es schwierig. Aber eine junge Dame sitzt mir gegenüber, die hat eine sehr, sehr stylische Brille, wenn ich das mal jetzt so schon verraten darf, und ein wunderbares Lächeln und die Haare etwas länger wie ich, logisch, ja, bist ja auch eine Frau. Und sie ist jetzt hier gelandet bei Radio SRB und deswegen sage ich mal herzlich willkommen. Ich muss mal ganz kurz auf meinen Spicker schauen. Ich habe nämlich hier so einen kleinen Namen vermerkt. Die Pauline. Pauline ist gelandet in Thüringen und ist jetzt genau ein Jahr hier, und zwar in einem freiwillig sozialen Jahr in dem Bereich Kultur. Ist das richtig? Silvio, halt mal dein Mikrofon nochmal hier so ein bisschen in Griffweite, sagt man das so. Du kannst im Stehen moderieren, ja, da ist. Genau. Dass du ein bisschen korrigieren kannst. Ich weiß ja gar nichts gerade momentan, ja. Das ist ja so ein, wie so ein Blind Date. So, liebe Pauline. Du kommst, habe ich gerade gemerkt, jetzt von der Dialektik her, bist jetzt nicht aus Thüringen, sondern du, mit einem bayerischen Akzent hat es irgendwo her. Ne? Kann das sein oder bist du fränkisch? Das ist immer unterschiedlich. Ja?
1: Kann ich da?
0: Du kannst jetzt da reinsprechen.
1: Ja, nee, aus also. Bayern, das passt schon so.
0: Also, aus Bayern, okay. Ja. Und woher aus Bayern? Ein
1: bisschen weiter unten, also Nähe Augsburg, Nördlingen, sowas.
0: Okay. Und die Idee, jetzt nach deiner Schule, vorm Studium, jetzt zum Radio zu gehen, was hat dich da bewegt oder wie bist du drauf gekommen? Erzähl uns das mal.
1: Ja, also ich habe generell immer schon dieses Interesse an diesem Medienbereich gefunden. Und ich habe mich dann einfach mal erkundigt im Internet, was es so für Möglichkeiten gibt für mich. Und ich wusste eigentlich schon, dass ich ein FSJ möchte, aber diese soziale Richtung für ein Jahr war ich mir doch nicht so sicher, ob ich das wollte. Und dann habe ich eben hier gesehen, ja, schau mal hier, FSJ beim Radio. Ich dachte mir, perfekt, habe mich da mal angemeldet und dann wurde ich auch eigentlich schon relativ zeitnah zu einem Vorstellungsgespräch eingeladen und dann bin ich hier gelandet.
0: Ah, so richtig. Also sitzt man dann da und dann sind mehrere Leute, du, die
2: genau, Frau Conny, genau, die Conny. Wir machen das in der Regel dann immer und wobei, so richtig förmlich machen wir es nicht.
0: Wie so ein Casting, ist das wie so ein Casting oder wie muss man sich das vorstellen?
2: Naja, wir wollen ja mal wissen, wer die jungen Leute sind, was sie bewogen hat, hier sich bei uns zu melden, was sie vielleicht für Vorerfahrungen haben. Manche kommen schon mit dem Gefestigten, haben schon mal in der Schule irgendwie Radio gemacht oder irgendwas. Mhm. Und andere haben noch gar keine Erfahrung. Mhm. Und das ist immer ganz gut mal abzustecken. Und für uns halt immer wichtig, vor allem dann der Punkt, können die jungen Leute selbstständig arbeiten? Weil das ist ja das, sie müssen dann trotzdem relativ schnell auf eigenen Beinen laufen, bei uns mal wichtig. Und das steckt man so ein bisschen ab, sagen halt, was so bei uns das Hauptaufgabenfeld ist, wo es hingeht.
0: Jo. Und die Voraussetzungen müssen aber nicht jetzt irgendwie extrem sein, dass jetzt so irgendwie jetzt was gefordert wird im Vorfeld, oder ist man dann wirklich so auf den Menschen fixiert und sagt, du klingst sympathisch, du hast irgendwie eine Ausstrahlung, du hast auch Lust, ich meine, beim Radio zu arbeiten hat ja auch was mit einer Stimme zu tun. Du solltest ja auch etwas Stimme haben.
2: Genau, also im Grunde ist es eine Mischung aus allem. Mhm. Also klar, so das Menschliche muss immer irgendwie ein bisschen mitschweben, passen. Ja, ja. Ich glaube, wir hatten auch mal welche, die halt das gerne wollten, auch so theoretisch gekonnt hätten, aber wo halt stimmlich das nicht so, denen auch selber gesagt haben, okay, das trauen sie sich nicht zu, weil man muss ja doch dann viel einsprechen und machen.
0: Wenn die Ohren, die Stimme und die Lust auf Menschen zusammen in der Harmonie sind, dann bist du wahrscheinlich der Richtige fürs Radio. Und das bist du vielleicht auch, Pauline. Du bist jetzt seit Montag hier und
2: Dienstag.
0: Und was hast du schon gemacht? Wie habt ihr schon Aufgaben bekommen? Ich stelle mir das schwierig vor. Das ist ja wie jetzt Einschulung, wenn man es mal vergleicht jetzt. Ne? Du kommst jetzt in die erste Klasse und jetzt kommt dasselbe. Du bist ja jetzt der Lehrer, was du ja auch bist. Ne? Und erklärt dir, du machst erstmal das hier und das hier. Und wie ist so dein Empfinden gewesen bis jetzt?
1: Ja, also der erste Tag war eigentlich fast schon wirklich wie so dieser erste Schultag. Also am Vormittag sind wir angekommen. Und dann gab es auch schon mal bis um 1 Uhr oder so knallhart einfach nur puren Input. Ja, schaut mal hier, das und das funktioniert so und so und das müsst ihr euch jetzt merken. Aber natürlich dürfen wir ja immer Fragen stellen und das ist ganz lieb. Und dann am Nachmittag wurden wir eigentlich schon ziemlich ins kalte Wasser geschmissen und haben unsere ersten Beiträge aufnehmen dürfen. Und ja, jetzt geht es halt so weiter. Ja. Also eigentlich fast alles selbstständig. Wenn wir Fragen haben, fragen wir. Aber sonst sagt man zu uns, ja, guten Morgen, mach mal dein Ding.
0: Naja, man kann es so vergleichen. Ihr kommt im Endeffekt hier rein, die sind Arbeitskollegen, aber aus Arbeitskollegen, die am Anfang jetzt so als Kollegen für mich jetzt dastehen, das wird irgendwann zu einer Familie. Weil hier wächst alles zusammen. Du bist täglich mit all denen zusammen und dieses Gefühl, du gehst zwar auf Arbeit oder du machst jetzt diesen Job hier als FSJler, ja, aber du gehst irgendwie auch zu Freunden. Ne? Du teilst dann auch eine Menge Zeit am Tag mit netten Menschen und tolle Projekte. Und wenn man gemeinsam auch was erreichen möchte, dann ist so eine Dynamik da irgendwie.
2: Ja, das auf jeden Fall. Ne? Und gerade so eine Sache, das verselbstständigt dich da dann auch noch.
0: Ja, ja. Also gesagt, hast du vorher schon irgendwas gemacht jetzt, also nach deiner Schule, dass du irgendwo nochmal woanders jetzt ein Praktikum hattest oder irgendwas in der Richtung?
1: Nee, ich hatte eigentlich nur während der Schulzeit dann noch beim Fotografen mal und beim Kindergarten was. Und da konnte ich eigentlich schon relativ gut zuordnen, welche Richtung mir eher gefällt, also diese soziale oder eben mediale. Und ich habe auf jeden Fall gesagt, nach der Schule möchte ich irgendwas in die Richtung machen, weil es mir halt einfach eigentlich, also das ist toll, ja.
0: Das ist schön, wenn du schon so eine Ausstrahlung hast und freust dich da hier zu sein und das zu machen. Und was hast du generell schon grobe Ziele, was du dann nach dem FSJ-Jahr jetzt hier so, in welche Richtung willst du mal ins Studium, in diese Richtung gehen oder irgendwas anderes? Gibt es da schon Pläne?
1: Also so konkrete Pläne gibt es nicht und ich hoffe jetzt, meine Cousine hört nicht zu, weil die würde mich umbringen, wenn sie das hört.
0: Okay.
1: Aber also ich weiß, also mein Herz sagt mir schon, dass ich eigentlich schon in der Schiene bleiben möchte.
0: Ja.
1: Ja.
0: Das gefällt deiner Cousine nicht?
1: Doch, das schon, aber wenn sie dann hört, dass ich es noch nicht so durchgeplant habe, dann gibt es vielleicht Ärger in der
0: Familie. Ach, durchplanen. Pass auf, du bist genau beim Richtigen gelandet hier. Plan in einer gewissen Richtung schon, ja, aber überlass dem Leben und dem Zufall auch ein bisschen nochmal eine Chance, dich irgendwo in den Weg zu leiten. Das ergibt sich vieles dann auch aus dem Bauch raus. Man kann vieles planen, aber ich denke mal, wenn der Bauch spricht und dann du hast Gefühl für irgendwas, was dir Spaß macht, dann mach's einfach. Und das ist gut so.
2: Und vor allem durch das Jahr, wir haben es ja am ersten Tag auch immer schon viel mit Beispielen gemacht. Mhm. Wir hatten ja schon zig junge Leute hier, ich ja damals auch.
0: Ja.
2: Du kennst Franzi unter anderem ja auch, die mit festigen Plan, sie will Journalismus machen und am Ende ist sie im Medienmanagement gelandet. Also das kann sich alles drehen und ändern. Also von daher hat man Jahr Zeit, um sich zu entwickeln, zu gucken, ob das passt. Deswegen ist das auch voll okay so.
0: Und ich sehe es ja auch immer wieder als alter Radioforsch, die jungen Leute kommen jetzt wirklich rein hier so, hallo und ich bin der und da. Und dann hast du so Wochen, Monate, die vergehen und auf einmal werden diese Menschen selbstbewusster. Sie gehen auf die Leute ganz anders zu. Da ist diese anfängliche Hemmschwelle weg. Sie wissen, was sie können, was sie machen, was sie auch gelernt haben und gehen dann nach einem Jahr also irgendwie gereift raus wieder ins Leben. Und dazu haben wir diesen Beitrag halt im Radio gebracht.
2: Genau so ist es.
0: Und das ist schön.
2: Das ist auch schön zu sehen, wie man sich entwickelt.
0: Ja, genau. Wir entwickeln uns jetzt musikalisch mal eine Runde weiter, weil das ist mein Talent, dass ich alles immer stundenlang reden kann, aber ich muss auch mal zwischendurch den Menschen, die draußen irgendwo am Radio sitzen, auch mal eine Runde Musik geben. Und da gibt's mal den Start in die Woche. Ich habe zwar jetzt nicht Montag angefangen, aber es gibt ein schönes Lied über den Montagmorgen, den viele hassen, weil sie dann wieder arbeiten müssen. So, Start. Monday Morning.

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2: Die Linden, oh, da war ich jetzt mal ganz kurz im schreckhaften Moment, weil dieser Jingle fängt so an, wie normalerweise, keine Ahnung, da alles schief läuft. Ne? Das haben die Mädels ganz gut gemacht hier, genau, Co-Moderationsmikro hier.
3: Genau.
2: Haben die das extra so gemacht, ja, oder war das mehr so?
3: Nee, das haben sie extra, also wie gesagt, Joshi und Franzi.
2: Also das klingt wie, wenn gerade eine Plattennadel über 10 Rillen saust. Ja. Hören wir nochmal rein, pass mal auf hier, Achtung.
0: Hey Franzi, hast du heute früh die coolen Stimmen?
3: Also ich finde den vorderen Teil auch, ich erschrecke auch jedes Mal, wenn wir den bei uns haben. Aber man hört sofort hin, weil man denkt, scheiße, was ist denn jetzt kaputt oder
2: das
3: irgendwie.
2: Das ist Aufmerksamkeit erzeugen, genau. Ja, für alle, die jetzt erst eingeschaltet haben, wir haben heute hier immer noch den Kaffeeklatsch, aber ich habe mal meine neue Kollegin und gleich meinen neuen Kollegen, der jetzt auch irgendwann im Anschluss mal reinschneit.
3: Mal gucken, wenn er schafft. Er hat ein bisschen zu tun.
2: Ach, hat zu tun. Er hat schon zu tun. Genau. Er wird schon voll in die Arbeit. Ansonsten verschieben wir es dann auf die nächste Woche.
3: Genau.
2: Okay. Und das ist der Jona. Das ist also jetzt dein Kollege. Ihr habt euch auch das erste Mal hier am Dienstag kennengelernt oder habt ihr euch vorher schon mal geschrieben? Oder
4: nee,
2: so?
4: Tatsächlich erst am Dienstag. Also der hat mir direkt die Tür aufgemacht, habe ich gesagt, Servus. Und dann hat er schon ein bisschen komisch geguckt.
2: Okay.
4: Ja, aber...
2: Ja. Und wenn du jetzt in der Nähe von Augsburg bist, ja, da kannst du natürlich, du bist jetzt hier und dann hast jetzt hier irgendwie, wohnst dann auch hier logischerweise in Saalfeld, also bist sozusagen für ein Jahr jetzt Saalfelderin.
4: Ja.
2: Genau. Lernst dir alles kennen, diese schöne Gegend in Thüringen und denke ich mal, wird schon schön werden. Was ist mit dem Kollegen, der ist auch
3: in Stadt Ilm.
2: Ach so, okay.
3: Genau, da kommt er. Also so ähnlich wie der Henriette aus der letzten, die kam ja. Schwarzburg die Ecke. Mhm. Schwarzburg war es nicht, aber irgendein kleines Dörfchen daneben.
2: Sitzendorf.
3: Ja, ich vergesse das immer. Also quasi derselbe Zug und er ist halt nur noch mal ein paar Meter weiter.
2: Und was ist eigentlich unser weitest Angereiste da? Damals FSJler, ich glaube, der war irgendwie von der Küste.
3: Das das war Marc. Marc war es gewesen, genau. Wo genau das...
2: Schleswig-Holstein?
3: Ich glaube, irgendwo da an der Ecke, ja. Genau. Auch Jonathan war ziemlich weit nördlich. Mhm. Genau, ansonsten, ja, die Kölner haben wir noch.
2: Die Kölner, genau.
3: Clara, glaube ich, so Baden-Württemberg irgendwie. Mhm. Also wir haben schon viele wirklich von weit außerhalb gehabt. Mhm.
2: Und das ist immer eine zentrale Ausschreibung, das heißt, ihr habt da eine Seite und die ist dann irgendwo gelistet und dann...
3: Genau, also die LKJ läuft das, Landeskulturelle Vereinigung Kultur, wenn ich glaube, ich es richtig ausgesprochen habe. Mhm. Genau, über die wird das gemacht. Die bieten FKJ, dann das ökologische Jahr, dann das politische, digitale Jahr bieten die an. Und da gibt es verschiedene Bereiche, die dann eben da ihre, also wie gesagt, wir als Sender sind da eben eingestellt. Dann gibt es Bibliotheken, Theater und so weiter. Mhm. Und dann klicken da halt junge Leute drauf, können sich da bewerben bei den Einrichtungen.
2: Okay. Klingt gut. Und sag mal, Pauline, das bist du jetzt so hier, warst du schon mal, das klingt jetzt blöd, so lange weg von zu Hause?
4: Nee, tatsächlich nicht. Okay. Also ich, vorher war ich quasi, also ich war immer zu Hause, immer mit Freunden. Ich hatte immer jemanden in der Nähe, den ich kannte. Und selbst wenn, war ich vielleicht mal wegen einer Klassenfahrt von zu Hause weg.
2: Aber sonst viele, die jetzt im Ausland schon mal so ein Jahr machen als Au-pair oder irgend sowas, die kennen das ja schon. Aber wenn du jetzt wirklich dann von deiner Heimat hierher gekommen bist, dann ist es schon, ja, es ist mal was ganz anderes. Eine ganz andere ein Tapetenwechsel heißt das immer so im Volksmund. Ne? Und ich denke mal, deine Eltern unterstützen dich auch und die werden dich ja auch besuchen, haben das alles hier auch gemanagt, dass du hier dann auch wohnen kannst. Und ja, und wir sind jetzt deine kleine Thüringer Radiofamilie und werden dir auch, denke ich mal, helfen. Und was hast du sonst eigentlich so, was machst du in deiner Freizeit? Hast du Hobbys mit aus Bayern gebracht, die du hier vielleicht gar nicht machen kannst oder auch vielleicht dich integrierst in irgendeine sportliche Aktivitäten?
4: Ja, also Fußball habe ich damals, also was heißt damals, ich habe Fußball gespielt bis vor ein paar Monaten noch, aber das geht jetzt natürlich vom Pendeln her nicht mehr, weil dann, also ich brauche 3 Stunden plus nach Hause, 4 Stunden sogar. Deswegen, also ich habe mich schon mal erkundigt, ob es hier in der Nähe irgendwas gibt, aber ich glaube, ich muss mich, davor muss ich noch irgendwie joggen gehen oder sowas, sonst ist es echt peinlich.
2: Ja, nee. Du kannst ja hier für dich selber den Sport machen und findest. Vielleicht lernst du auch bei deiner Veranstaltung irgendwie was kennen. Was ich dir empfehlen kann, weil es jetzt gerade hier liegt, am Sonntag ist bei uns hier an der Landessportschule in Bad Blankenburg, gleich um die Ecke, da ist ein riesengroßes Jubiläum, 100 Jahre ist die Sportschule jetzt schon mittlerweile und die haben den Tag der offenen Tür und das sind ganz, ganz viele Vereine und auch Sportvereine, also da ist sozusagen die Quelle des Sports vereint an einem Nachmittag, ne? Und vielleicht hast du da auch Interesse, mal vorbeizuschauen, weil du ja eh dann da bist jetzt hier und so ein paar Vereine kennenzulernen. Vielleicht gibt es da auch eine Möglichkeit, oder?
3: Genau, beziehungsweise hast du ja für nächste Woche schon was rausgesucht, wo du hin willst. Und
4: ja,
3: auch für einen Samstag kannst du auch erzählen. Da hast du ja auch schon eine Veranstaltung, die du ja fast rausgesucht hast.
2: Okay.
4: Ja, also am Samstag kann ich auf jeden Fall vielleicht ein paar Leute kennenlernen. Da gehe ich nämlich auf den Seniorennachmittag.
3: Vielleicht triffst du dich bei mir.
2: Ja, sehr schön. Zum Tanztee.
4: Und sonst, nächste Woche ist ja das Bierfest und da haben wir uns schon, also der Jona und ich, uns beide dafür eingesetzt, dass wir da unbedingt hin können, weil, also als ich das gehört habe oder auf dem Poststand gesehen habe, dass jetzt ein Bierfest ist, ich habe mich so gefreut.
2: Das kennst du ja von euch da in Bayern, ihr seid so Feste, Bierfeste gewöhnt. Ja? Also das ist ja, so eine Wiesn ist ja immer wieder irgendwo schön. Warst du schon mal auf dem Oktoberfest?
4: Auf dem Oktoberfest nicht, aber wir haben so, also ich komme aus einem Dorf und da gibt es immer ganz viele Feuerwehrfeste, Jubiläum und so. Und das haut rein.
2: Ja. Das haut rein. Das ist, denke ich mal, überall gleich. Das ist die Festivitäten und die ganzen Vereine. Wir haben jetzt vorhin gerade mal den aktuellen Markus aufgeschlagen, ja. Und dann überschlagen sich die Veranstaltung. Also ich habe vorhin gesagt, ich würde gerne mal ein, zwei Sachen erzählen, aber ist ja. Gerade an diesem Wochenende ist wahrscheinlich der Start von all den Riesenveranstaltungen im September, bricht es aus allen Nähten.
3: Genau, und vor allem jetzt Dingsbumsnacht hier, Einkaufsnacht.
2: Einkaufsnacht ist gewesen. Oder kommt jetzt am Freitag. Das ist übrigens ein gutes Stichwort, die Einkaufsnacht. Da würde ich jetzt gerne mal rüberschalten. Die Pauline geht garantiert auch shoppen. Bist du so eine Frau, die sich erst bei einem schwedischen Unternehmen einen Schuhschrank kauft und danach die Schuhe oder ist es umgekehrt? Nachdem du viele Schuhe hast, brauchst du noch einen zweiten, dritten Schrank? Bist du so ein Schuh-Fan?
4: Ich bin alles Fan, leider.
2: Also Shoppen ist für dich überhaupt keine negative Sache?
4: Nee.
2: Okay.
4: Ist mein Safe Place einfach. Ja.
2: Ist mein Safe Place. Oh, das ist schön. Das könnte ich übernehmen. Ist mein Safe Place. Mhm. Hier ist auch mein Safe Place.
3: Ja. Das ist
2: jeden Donnerstag mein Safe Place. Dann würde ich mal rüberschalten hier und den Moment festhalten, denn Onkel Herbert Grönemeyer ist dir ein Begriff, ja, gell? Ist ein großer Künstler. Der hat sich mal übers Shoppen mal so ein paar musikalische Gedanken gemacht und auf den Punkt getroffen, finde ich. Die Saalfelder Einkaufsnacht. Freitag.

0: Kaufen macht so viel Spaß. Wir kaufen, wir kaufen alles schön ein hier. Und mein Gegenüber, meine neue Kollegin, die Pauline, hat gesagt, sie geht auch gern mal einkaufen. Das ist so ihr Favorite. Und dann habe ich sie natürlich gleich gefragt, Musik, musikalisch, logischerweise hast du auch mit Musik zu tun, denke ich mal, privat. Was ist so deine Richtung? Du hast mir gesagt, ein bisschen R&B für alle die. Das ist ein bisschen Hip-Hop, wenn man es mal so sagen kann. Und warst du schon auf Konzerten irgendwo gewesen, was wo du sagst, wow, das war mal so ein Ding in meinem jungen Leben?
1: Also in meiner Jugend bin ich mal auf ein Crow-Konzert gegangen, aber das ist tatsächlich das Einzige, wo ich schon mal war. Ich wäre gerne mal auf mehr gegangen, aber hat nicht hingehauen.
0: Nee, aber sind bei euch in der Gegend so viele Konzerte, du musst schon weiter wegfahren, dann, oder?
1: Also Nürnberg, München, da in der Nähe, aber so direkt bei uns nicht. Also man muss mindestens eine Stunde, eineinhalb fahren, aber sonst.
0: Ja, Crow ist ja auch ein cooler Typ. Ja. Der hat ja das mit seiner Maske da immer so gehabt. Das war irgendwie, das war so sein Eigenmerkmal. Ne? Das hat er so sich einfach gar nicht zu erkennen gegeben. Das ist, mal, denke ich mal, ganz gut, weil dann kannst du als Künstler, wenn du so diese Show-Rolle spielst, irgendwann auch mal durch die Stadt gehen, ohne angequatscht zu werden. Das stelle ich mir ganz interessant vor. Gell? Aber du hast noch ein paar andere Leute hier, die du auch gerne hörst. Die habe ich jetzt gerade eingeladen hier. Und zwar sind das ganz große Helden, schon lange musikalische Helden. Und die nennen sich einfach Wir sind Helden. Das ist ein cooler Bandname. Und da würde ich gerne mal ein Lied spielen, was du gerne hörst. Von hier an blind. Ich glaube, das kenne ich noch gar nicht. Also ist das von
1: kann
0: mir
1: gar
0: jetzt
1: nicht auch sein. Das ist von 2005. Das ist doch.
0: Ja, ich überlege mal. Also das Cover hier von der LP, logischerweise kenne ich. Und da habe ich auch garantiert die Songs gespielt, die Chart-Songs. Ja. Aber als DJ spielst du eigentlich die Dinge, die jetzt so gerade laufen, ne, die Leute hören wollen. Und die Helden haben viele gute Songs, aber ich weiß nicht, ob ich den kenne. Aber ich lerne ja dazu, beziehungsweise bin gespannt, wie der Song hier ist. Von hier an blind.

Ich weiß nicht, wo wir sind. Ja, den Song, den habe ich so noch nicht auf dem Schirm gehabt, aber das ist schön, dass du hier mir diesen Musikvorschlag gemacht hast und wir sind ja auch mittendrin jetzt gelandet im September. Dein Beginn, dein freiwilliges soziales Jahr im Bereich Kultur und herzlich willkommen in der Radio SRB-Familie und jetzt gehen wir mal rein in den September. Gibt es auch ein schönes altes Oldschool-Lied von einer Band namens Earth, Wind and Fire. Und das ist auch so ein Ding, das gehört eigentlich in jede Plattensammlung oder in jedes Musikarchiv.

0: So, liebe Pauline, guck her, ich will mal ganz kurz einen Workshop mit dir machen hier. Das ist unser kleiner Jingle-Automat, nenne ich es einfach mal so hier. Hier werden die Jingles einfach eingeladen und kommen hier in diese drei Felder, ja, und dann kannst du die von hier aus dann abfahren, von diesen drei Tasten. Und da kann man sich irgendwie thematisch was raussuchen oder man hat irgendwie eine Idee, zum Beispiel diesen Herrn hier, den kennst du auch, da sind ganz viele bekannt auch drin, Joe Kelly von der Kelly Family. Die Kelly Family hast du schon mal gehört?
1: Mhm.
0: Und ja. Den Joe Kelly kennst du aus dem Fernsehen garantiert auch. Und den haben wir hier. Und man kann auch Leute interviewen oder anrufen und die bitten, einen Radio-Jingle zu sprechen. Vielleicht klappt das auch bei dir mal in diesem Jahr. Und hast ein Telefoninterview, wenn bei irgendeinem Fest irgendwie jemand Bekanntes spielt. Und du hast ein Interview und du sagst, können Sie bitte mal noch einen Jingle sprechen? Und dann machen die das. Und das klingt dann zum Beispiel so hier. Mr. Joe Kelly.
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0: Ja, du nimmst einfach dann was mitgeschnitten und das wird dann nochmal verfeinert, wird unterlegt noch und dann hast du dann einen schönen Jingle eingefangen. Das ist cool. Also sind alles so Dinge, die kommen dann irgendwann, das lernst du alles kennen. Auf jeden Fall ist es eine schöne Arbeit und ja, wenn du Musik gern hast und gern mit Leuten zu tun hast, dann wird es auf jeden Fall eine schöne Sache. Genau. So, und du hast da auf jeden Fall noch einen Musikwunsch so ein bisschen mir so rübergeschoben, aber ich habe es noch gar nicht gesucht, vor lauter Quatscherei.
1: Oh ja, verstehe.
0: Sag's mir, komm, wir machen das live, okay. Hier. Das ist alles live hier. Bei mir ist Kaffeeklatsch live. Du hast gesagt Mr. Brightside.
1: Ja, Mr. Brightside wünsche ich.
0: Genau, Brightside. So, mal gucken, was sie so anbieten hier. Da hätten wir, also von Killers, das willst du haben?
1: Ja.
0: Genau, das ist kein Problem. Das erfülle ich dir sofort in einer Sekunde. Das ist auch einer, der auf deiner Liste oben steht, oder?
1: Mhm, weil, also mit dem Lied verbinde ich...
0: Ach so.
1: Ja.
0: Erzähl.
1: Nee.
0: Doch. Was schön ist, deine erste große Liebe.
1: Thema.
0: Nein.
1: Doch.
0: Aber es hat, pass auf, du musst da nicht alles erzählen, aber es hat was mit Love zu tun. Mit Gefühlen. Es ist ein Lied, was dich mit Gefühlen verbindet. So lassen wir es einfach stehen.
1: Ja, so, okay? können wir es stehen lassen.
0: Ja, ich frage dich nicht aus. So, nein, das machen wir nicht hier. Man kann auch durch die Blume, durch die radioaktive Blume vieles fragen, ohne etwas direkt zu sagen.
1: Sonst werde ich zu Hause noch ausgefragt.
0: Das genau, nein. Das, vor allem, wenn Leute zuhören, dann gibt es ja dann Fragen. Ne? Und dann muss man das alles beantworten. Das wollen wir nicht, gell?
1: Mhm.
0: Aber wir können gerne noch jemanden, hast du jemanden zu grüßen vielleicht noch irgendwie auf die Schnelle? Irgendjemand, der... Hast du gesagt, dass du jetzt heute hier live bist? Nee, ne?
1: Doch, so ja. Halb.
0: Was denkst du, wer jetzt zuhören könnte?
1: Boah, ich weiß nicht. Ich hoffe mal meine Cousine und sonst...
0: Die Cousine, okay.
1: Ja, also mein Lieblingstier ist Fuchs.
0: Der Fuchs?
1: Ja.
0: Oh, das ist ein schönes Tier, der Fuchs. Ja, das... Da habe ich auch eine Geschichte zum Fuchs.
1: Ja, aber die müssen wir jetzt dann auch hören. Das ist erstmal so unfair.
0: Ja, okay. Nee, das kann ich jetzt nicht machen. Das habe ich schon mal kundgetan. Das wäre jetzt eine Wiederholung hier. Der Fuchs, das ist... Pass auf, wir lassen den Fuchs auch unter der Verschwiegenheit, okay? Deine Liebessachen und mein Fuchs bleibt verborgen.
1: Okay.
0: Wir grüßen jetzt die Cousine mit den Herrschaften. Schöne Grüße nach Bayern. Die wohnt auch in Bayern.
1: Ja.
0: Servus, Cousine. Hier ist Musik für dich.

0: Radio SAB, so wenig Zeit nach diesem Song hier. Das waren genau 3:42 und ich habe jetzt gerade der Pauline gezeigt, dass man einfach mal währenddessen auch das Lied läuft, nochmal schnell Recherche macht, um vielleicht eine Abmoderation zu machen mit dem Inhalt des Liedes, und da habe ich gerade hier mal vorgelesen, und das klingt aus dem Leben gegriffen. Mr. Brightside von den Killers basiert auf einer wahren Begebenheit aus dem Liebesleben von Frontmann Brandon Flowers, der seine damalige Freundin in einer Bar in Las Vegas beim Fremdgehen erwischt hat. Das war im Jahr 2002. Da ist er nämlich aufgewacht, der Brandon, und mitten in der Nacht hat er irgendwie ein schlechtes Gefühl gehabt, und er ging in einen Pub in Las Vegas und erwischte seine Freundin, die da mit einem anderen Mann sich sehr gut amüsiert hat, und diesen tiefen Schmerz und die Eifersucht und die ganze Geschichte hat er irgendwie in diesem Text verarbeitet. Das hat er angeblich noch nachts geschrieben vor lauter Frust. Es gibt ja viele Künstler, die dann auch wirklich aus einer Situation, die denen passiert ist, sofort Zettel, Stift nehmen und schreiben ihre Gefühle einfach auf und dann noch ein paar Akkorde dazu, und das sind schon Welthits entstanden. Ne? Das ist halt cool. Also das ist dann die künstlerische Fähigkeit, Gedanken in Musik zu packen und da erfolgreich zu sein. Warst du in der Schule eigentlich so, was waren so deine Stärken? Bist du mehr so, also Gedichte oder jetzt zum Beispiel, also so kunstwissenschaftliche Sachen? Oder bist du mehr so der Rechner, physikalisch, Chemie oder irgend sowas?
1: Also auf gar keinen Fall der Rechner, kein
0: Physiker.
1: Also
0: ist auch nicht meins, genau.
1: Nee, dieses Naturwissenschaftliche auf keinen Fall. Ja. Es gab irgendwann mal einen Funken Hoffnung, aber der ist schon ein bisschen verflogen.
0: Ja.
1: Also irgendwie dieses Klischee, so künstlerisch, Englisch, politisch.
0: Hm. Ja. Und hat man so als kleines Mädchen dann irgendwie, vielleicht bist du auf dem Land aufgewachsen, oder? Wo warst du? Ist das so auf dem Dorf? Beschreib mal deine Heimat.
1: Also mein Dorf heißt...
0: Kannst du ruhig sagen.
1: Achso, ja, Möttingen.
0: Möttingen.
1: Möttingen. Mit TT ohne R.
0: Möttingen.
1: Möttingen, genau.
0: Mhm, okay.
1: Also man kannte eigentlich jeden im Dorf, und das kennt man ja von einer Großstadt überhaupt gar nicht.
0: Mhm.
1: Und ja, sonst die nächstgrößte Stadt war halt eben auch Nördlingen. Und Nördlingen ist tatsächlich bekannt, weil das die ründeste Stadt der Welt ist oder irgendwie.
0: Die ründeste Stadt?
1: Ich will jetzt keine Fake News verbreiten, aber wir haben tatsächlich noch so eine Stadtmauer, die erhalten ist, und die geht eben einmal um die ganze Stadt rum. Das kann man auch ablaufen. Voll cool.
0: Mhm.
1: Ja.
0: Schön. Und da bist du auch dann in Nördlingen zur Schule gegangen?
1: Nee, tatsächlich nicht. Ich bin dann in Oettingen zur Schule gegangen. Da kommt auch das Oettinger Bier her.
0: Ach. Das ist ein Begriff für viele.
1: Ja. Deswegen freue ich mich auch so auf Saalfelder Bierfest ab 10.09. Ja.
0: Wenn du aus Bayern bist, bist du ja eigentlich, da trinkst du auch mal so ein Bierchen oder beziehungsweise ein Radler oder irgend sowas. Ist das so? Oder ist nicht deins mehr Wein? Oder?
1: Also, wenn es mal sein muss und wenn der Pegel stimmt, dann geht schon mal ein Bier runter. Ja. Aber an sich... Klein Aperol oder sowas.
0: Ja, okay.
1: Ja.
0: So ein Mädchengetränk.
1: Ja.
0: Aperol-Spritz.
1: Ja, wenn wir erwachsen werden, muss schon der Aperol auch dazu kommen. Das darf nicht fehlen.
0: Und ich habe vorhin, wo du gesagt hast, die besagte Brauerei, habe ich mal irgendwo, weiß ich nicht, Cola-Mix-Bier hingestellt bekommen, weil das hat gar nicht mal so schlecht geschmeckt.
1: Ja.
0: Ja, muss man sagen. Ja, ansonsten ist ja logischerweise der Bierkonsum, also in Franken ist es ja ganz extrem, ja, da gibt es ja ganz viele Brauereien, da gibt es ja in jedem Dorf fast eine Brauerei, und da kann man schon von Wirtshaus zu Wirtshaus ziehen. Und wie groß muss man sich euer Dorf vorstellen, wie viel Einwohner, oder ist es ein kleines, mittleres Dorf, oder wie kann man es beschreiben?
1: Also da könnte ich jetzt gleich den gelernten Lifehack anwenden und kurz googeln, aber ich weiß nicht.
0: Grob ja, das gesagt. Machen wir nach dem nächsten Song. Google mal einfach mal dein Dorf. Und,
1: okay.
0: Das Mädchen vom Dorf. Warte mal, wir gehen mal von der Stadt, würde ich sagen, gehen wir ins Dorf hinein, und es gibt eine Frau, die hat auch schon in Saalfeld gespielt, und die hat was über die Stadt gesungen mit einem Herren zusammen. Und die Pauline hat jetzt Zeit, 3 Minuten zu googeln über ihr Dorf.

0: So, ich habe noch einen Jingle gebaut anstatt eine Stadt. Pass auf, jetzt kommt ein ganz bekannter Typ. Wir machen wirklich mal heute hier die Präsentation. Den kennst du aus dem Fernsehen und der hat auch mal irgendwie was gewonnen und hat bei einem ganz großen Contest mitgemacht. Mal gucken, ob du den errätst. Achtung! Ah, der stellt sich ja vor, also eigentlich ist es Quatsch. So, los geht's.
1: Ja, liebe Hörerinnen und Hörer von Radio SRB, Gildo Horn hier. Ich grüße euch aufs Allerzärtlichste und wünsche euch einen wunderschönen Tag mit allem, was dazugehört.
0: Der Gildo Horn mit seinen langen Haaren, den kennst du, ja? Mhm. Gildo hat euch lieb. Das ist, war so ein schräger Typ. So, wir sind jetzt gelandet in einem kleinen Dorf. Ich hatte jetzt gerade so den Dialog mit der Pauline, weil ich habe jetzt die Karte aufgemacht und da ist irgendwie das Schwabenländle gar nicht mal so weit. Ja. Und sie sagt, nö, das ist schon hier Bayern und so. Und wir haben uns jetzt geeinigt, das ist es so bayerisch-schwäbisch so im Grenzverlauf. Gell? So, Bayern hört langsam auf und das Schwabenländle geht dann rein und da mittendrin ist deine wunderschöne kleine Stadt. Und ja, kannst du was drüber erzählen? Möttingen?
2: Also ich habe gerade gegoogelt und Einwohner sind 2677. Mhm. Genau, das sind die Einwohner und generell, also wir haben sind sehr mobil unterwegs. Wir haben zwei Einkaufsläden, zwei Tankstellen, einen Bahnhof.
0: Zwei Tankstellen, das ist schon mal viel.
2: Ja, aber okay. Trotzdem werden die Spritpreise nicht besser.
0: Da, nee, die werden, also je kleiner das Dorf, das hat nichts zu sagen, dass die Spritpreise dann kleiner werden. Ja. Ne? Bist du eigentlich mobil so? Ja, ne, mit dem Auto?
2: Ja, schon. Also ich bin echt froh, dass ich das habe, weil...
0: Ja. Also gerade wenn du auf dem Dorf dann wohnst, die meisten sind ja so happy dann, wenn sie ihre Moped-Führerscheine machen. Ja, das ist so das Erste, was man so fährt. Und dann mit 18 sofort den Führerschein. Also ich kenne niemanden, der irgendwie außerhalb einer Stadt wohnt, der dann sagt, no, brauche ich nicht.
2: Ja, vor allem seitdem ich 18 bin, ich kann mich an keinen einzigen Tag erinnern, wo ich nicht selber Auto gefahren bin.
0: Das ist diese Unabhängigkeit, die man dann auf einmal hat. Ne? Das ist ja schön.
2: Voll, ich konnte machen, was ich will. Ich habe gesagt, okay, Mama, ich gehe jetzt.
0: Das ist so ein Freiheitsgefühl, ja?
2: Ja.
0: Das denke ich mir auch, ja. Naja, und dann kannst du jetzt auf jeden Fall hier, wenn du dann unterwegs bist, auch die Gegend erkunden. Du hast ja dann am Wochenende auch frei und kannst dir, denke ich mal, alles schön anschauen. Und wenn du gar keinen Bock hast, fährst einfach mal heim. Ne? Das ist ja auch überschaubar. Also gut, ich sehe hier gerade 3 Stunden und Minuten, je nachdem, wie man fährt. Ne? Ist schon eine ganze Ecke.
2: Ja. So letztens, als ich hergefahren bin fürs FSJ, ich war 7 Stunden unterwegs.
0: Au! Ja. Okay, das ist viel.
2: Mhm. Aber ein bisschen meine Schuld war es auch, weil ich bin aus Versehen wieder zurückgefahren auf meinem Kreuz wieder Richtung Nürnberg. Aber dann irgendwann hat es dann funktioniert.
0: Du hast dich verfahren. Das macht nichts, das ist alles gut. Bist auf jeden Fall angekommen zum richtigen Zeitpunkt und deswegen freuen wir uns hier. Und ich jetzt mache jetzt einfach noch eine Runde Musik hier. Du hattest nur noch was gesagt? Nö, ne? Machen wir jetzt einfach mal einen Song, der mir so, guck mal hier, ich scroll jetzt einfach runter, ja, und mache jetzt irgendwas Schönes rein, was hoffentlich schön ist für unsere Gäste da draußen, beziehungsweise nicht Gäste, sind ja Hörer. Und das würde ich jetzt gern spielen. Peter Maffay, auch ein legendärer Musiker, der auch schon ein paar Tage auf der, ich sag mal, Musikeruhr hat und aber immer wieder abliefert und jedes Mal, ja, mit seiner Stimme, der hat so eine markante Stimme. Und jetzt, wo der Sommer schon dem Ende entgegen ist, würde ich gern den Sommer noch etwas zurückholen und hat ein schönes Lied gemacht für alle Sonnenanbeter, die auch mal eine Sonnenfinsternis erleben wollen. Sonne in der Nacht, das ist was ganz Feines. Da haben wir jetzt 5 Minuten 50 Zeit zu quatschen.
2: Ach, ja, toll.
0: Und ich kann meinen kalten Kaffee endlich trinken.

0: So, Sonne in der Nacht haben wir auf jeden Fall genug gehabt. Jetzt kommen wir vielleicht schon mal perspektivisch in Richtung Winter. Und der Winter, ja, viele freuen sich drauf, aber die einen oder anderen sind so mit dem Winter nicht so. Die sind mehr die Sonnenanbeter. Wie ist es denn bei dir? Bist du so Frühjahr, Sommer, Herbst oder Winterfan? Was ist so dein Ding?
1: So ein Mittelding, würde ich jetzt mal sagen. Also Herbst, aber nur, wenn es gerade so von der Wetterlage her ist, dass ich ohne Jacke raus kann, aber mit Pulli. Aber nicht, dass ich das mich fröstelt. Dann ja. Das ist mir zu viel.
0: Fröstelt. Das ist das Schwäbische. Aber dann hat sich ja die Frage erledigt, ob du Wintersport machst. Nee, gar nicht.
1: Also Skifahren habe ich mal probiert, aber ich glaube, ich bin öfters aufs Gesicht gefallen als auf der Piste gewesen.
0: Okay. Habt ihr bei euch so eine, von Bergen her irgendwo, wo man fahren könnte? Oder ist mehr Langlauf angesagt, da in der Gegend, wo du wohnst? Hast du da irgendwie eine Kennung?
1: Also in unserer Gegend auf gar keinen Fall. Hm. Also wenn jemand aus der Gegend Skifahren gehen will, dann nimmt er schon einen weiten Weg auf. Würde ich so schätzen.
0: Dann musst du nach Bayern fahren. Na, hier im Thüringer Wald kann man auf jeden Fall schon ein bisschen was machen. Also Langlauf gibt es ja wunderschöne Strecken, aber auch dann mit Abfahrt, das geht auch, wenn man Richtung Höhe fährt. Dann. Aber das wirst du alles noch kennenlernen. Ich will da nicht so viel verraten hier von dieser Region. Du sollst ja das alles auch ein bisschen kennenlernen. So, sportlich, das war vielleicht jetzt unvorbereitet doch mal so ein Stichwort, weil ich glaube, das Thema Sport habe ich noch hier liegen und würde es gerne nochmal einbauen, denn das Rascheln sagt mir, hier kommt noch was auf uns zu am Wochenende und zwar am Sonntag. Und was das genau ist, das könnt ihr dann nach der nächsten Musik hören. Und hier habe ich was, ja, der Titel ist von einem Typen, der eigentlich eine ganz coole Nummer macht. Zartmann, sagt ihr sowas? Zartmann,
1: ja.
0: Der klingt erstmal gut von dem Namen her und der hat einen Song gemacht, Tau mich auf, und das ist auch so ein schönes Lied, was einen so ein bisschen mitnimmt, ne? So ein bisschen locker vom Hocker und ja, finde ich gut. Also ist eine schöne Geschichte für den Donnerstagnachmittag hier bei Radio SAP. Tau mich auf, obwohl es noch gar nicht so kalt ist.

Das Lied war einfach zu kurz. 1 Minute und 50 Sekunden. Und liebe Pauline, das sind die Songs, die eigentlich für das, was ich mache hier, ganz schwierig sind, weil dann hast du wirklich so einen Zeitdruck hier und kannst gar nichts machen. Aber du siehst ja, ich bin trotzdem hier immer noch irgendwie im Thema drin und das machen wir einfach locker live mit dem nächsten Song hier. Alles wird gut und danach gibt's eine Runde Sport. Ganz speziell.

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1: Ding, ding, ding. Ja, das war unsere Christine. Übrigens auch eine Radiomacherin, die hier auch einen Jingle gesprochen hat. Die liefert auch ab. Die ist ja weltweit unterwegs als Model und als DJ. Also das ist auch eine ganz kuriose Geschichte. Die habe ich auch mal hier in meinem Kaffeeklatsch gehabt als Gast. Und ja, das war ja schon sehr interessant, aus dem Leben von jemandem zu hören, die auch vom Dorf kommt, das sage ich jetzt mal, oder zumindest aus der Gegend hier, kleinere Stadt, nenne ich es mal. Ne? Man muss ja überlegen, den Begriff Dorf und Stadt, ja, das sind ja manche ganz, ganz gefährlich hier. Ja? Und der Max Giesinger übrigens, den kennst du auch, den Musiker, der hat letztes oder vor 3 Jahren auf dem Schloss in Rudolstadt gespielt, ne? Open Air. Und da hat er gesagt, dass er sich tagsüber auch schon mal das Dorf angeschaut hat. Und das ist eine Stadt, Rudolstadt, eine Stadt. Und da gab es erstmal ein ganz schönes Buh durch die Massen und er hat sich gleich korrigiert, ja, also hat das, ja, vielleicht kommt er aus einer Riesenstadt, ja, und sieht denn so eine kleine Stadt als Dorf. Das ist bei manchen so, gerade bei den Künstlern, die haben da nicht das Feingefühl manchmal. Aber egal. Auf jeden Fall begeben wir uns gleich mal in eine, ja, in eine Sportstätte, nenne ich es mal so. Hier gleich bei uns im Städtedreieck, und zwar nach Bad Blankenburg. Und da gibt es am Wochenende ein Jubiläum. Also es gibt es schon jetzt ein paar Tage vorher. Und zwar ja die Zahl 100, ganz speziell. 100 Jahre Landessportschule Bad Blankenburg. Und das ist mit den offiziellen Teil schon alles abgewickelt worden. Da waren schon ganz viele mit ihrem Grußwort da, selbst der Ministerpräsident und. Ich habe hier so eine Sonderzeitung liegen, die war auch als Beilage im aktuellen Markus. Und da kann man über die Geschichte von der Sportschule alles wunderschön aufgebaut nachlesen. Also sehr, sehr interessant. Aber das würde jetzt den Rahmen dieser Sendung sprengen. Aber ich würde es ganz einfach mal so machen. Ich schalte mal rüber zu einem Herrn, der sich mit der Sache auskennt, denn er ist Leiter der Landessportschule, der Christian Müller. Und am 6. September, also am Sonntag, gibt es von 15 bis 18 Uhr den Tag der offenen Tür. Und der ist vollgepackt mit so vielen Aktionen, die man eigentlich gar nicht hier so vorlesen kann. Also Vereine, Sportvereine, Kulturvereine, sämtliche Sachen sind gut platziert auf dem gesamten Gelände mit Aktivitäten, also mit Mitmachgeschichten und alles drumherum. Und mit dem Christian Müller habe ich ein Interview schon gemacht, heute am Nachmittag, weil er war heute in seinem Zeitfenster leider nicht verfügbar. Und deswegen würde ich jetzt gerne mal rüberschalten, also sozusagen fast live, und euch das jetzt hier zu Gehör geben. So, also, Pauline, schau hier, jetzt mache ich den Card hoch und dann schiebe ich das Interview rein. Viel Freude mit Teil 1 und der Sportschule.
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1: 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So, jetzt habe ich ja wie versprochen mal die Leitung hoffentlich mal klar gemacht hier. Am Nachmittag, am Donnerstag heute hier. Das Ganze live schalte ich mal rüber von unserem kleinen Studio 1 in die Landessportschule und würde gern mal den Christian Müller jetzt an der Leitung haben, in der Hoffnung, es funktioniert. Wir gucken mal einfach mal. Dazu brauchen wir eine Nummer. Gib mir eine Nummer. Und ja, früher ist es, gib mir ein Amt. Heute ist es eine Nummer, genau. So, Christian, wo ist er hier? So, hier ist er. Die Sportschule. Guck mal hier. Das Silvio ist heute der freundliche Telefonassistent, weil wir kriegen ein Amt. Wir rufen jetzt in Gera an bei der Fernmeldezentrale. So haben wir es früher gemacht. Hier ein Amt in Gera. So, und da ist hoffentlich jetzt jemand in der Leitung. Hallo, hallo, hallo.
3: Herzlich willkommen, Christian Müller, Landessportschule Bad Blankenburg.
1: So schnell ging das hier. Es ist ein Traum. Lieber Christian, wir haben im Vorfeld schon gesprochen und ich habe es den Hörern schon eben erklärt. Wir wollen mal ganz kurz dein Zeitfenster, was gar nicht so groß ist, jetzt etwas ja, verengen und dich nicht lange aufhalten. Aber es gibt viel, viel, viel zu erwarten am Donnerstag, denn am Sonntag, denn ihr habt 100 Jahre Sportgeschichte zu feiern. Und da gibt es auch einen Tag der offenen Tür, der beginnt 15 bis 18 Uhr mit all den wunderbaren Sachen, die überall schon in den Werbemedien waren. Ihr wart schon im Fernsehen, ihr seid überall. Jetzt habe ich gerade vor mir liegen hier Printmedium der Markus, eine extra Sonderbeilage. Was können die Menschen erwarten? Erzähl mal ganz kurz was zum Thema, beziehungsweise wie habt ihr diese Feierlichkeit, dieses legendäre 100-jährige Jubiläum bis jetzt schon erlebt oder was war also los?
3: Genau, also ja, das ist ja super viel. Erstmal vielen Dank. Tatsächlich, wir hatten noch keinen Radioauftritt, das ist sozusagen die Premiere in unserem Jubiläumsjahr. Ansonsten haben wir viele, viele Veranstaltungen schon gemacht.
1: Ja.
3: Und ich freue mich jetzt eigentlich tatsächlich auf den Samstag, auf die Veranstaltung besonders, weil das aus meiner Sicht die Veranstaltung ist, die für die Menschen ist, die wirklich jeden Tag hier sind, die hier jeden Tag Sport machen, die in den Vereinen aktiv sind, die auch die Sportschule wirklich auch sehr hochfrequent nutzen. Wir haben alleine ungefähr 100.000 Nutzer im Jahr,
1: nur
3: durch den Schul- und Vereinssport. Und für die ist ja auch dieser Tag der offenen Tür, hinter die Kulissen zu kommen, vielleicht auch mal Oma, Opa, den Eltern zu zeigen, was hier noch so passiert. Wir kooperieren da auch eng mit dem HSV Bad Blankenburg zusammen. Da ist ja auch das erste Handball-Heimspiel in dieser Saison. Und insofern gibt es dort ein buntes Angebot zum Erleben, zum Aktivsein, sich kulinarisch verwöhnen zu lassen und natürlich auch einen Blick hinter die Kulissen der Sportschule zu werfen. Es sind viele lange Partner dabei, wie die rhythmische Sportgymnastik oder auch der Handballverein und der Fußballverein. Wir haben eine Skisprungschanze da. Und man kann auch Sommerskilaufen machen.
1: Ja, ja.
3: Aber wir haben auch mal eine ganz neue Truppe dabei. Und zwar, das sind die Jungs aus Saalfeld, wo wir auch das Thema Flag Football mal ausprobieren können.
1: Ja. Und ich habe ja gesehen hier, der Riesenplan hier, und das alles auf 3 Stunden gepackt. Das sind ja insgesamt 27 oder sogar über 27 Anlaufstellen und Mitmachangebote. Und das sind auch ein paar ganz interessante Sachen dabei. Wir haben das ja schon, oder ihr habt das mehrere Jahre schon gemacht, als Sommerfest, beziehungsweise als Tag der offenen Tür. Und jetzt das Ganze noch mit einem Jubiläum, logischerweise mit einem großen Anlass, aber die Sachen, die dann immer wieder neu kommen, die finde ich so interessant. Zum Beispiel Hausdamen, Hausdame, ne? Das kennt man von dem Hotel, da gibt es auch eine Hausdame. Das sind die Damen, die immer wieder alles ordentlich machen, wenn die Gäste abgereist sind. Und da gibt es eine Challenge, eine Hausdamen-Challenge. Und für alle, die was gewinnen wollen oder zumindest ganz clevere, wer findet den Fehler? Erklär mal ganz kurz.
3: Ja, wir haben gedacht, bevor wir immer die Leute einzeln sozusagen so bei uns mal durch die Hotelzimmer führen, haben wir einfach mal gedacht, was macht denn auch so eine Hausdame? Und wir haben sozusagen ein sauberes Zimmer, wo es was korrekt eingerichtet ist. Und es wird ein Zimmer sein, da sind so kleine Fehler eingebaut, die man bei der Reinigung bedenkt, was halt alles in einem sauberen, ordentlichen Hotelzimmer ist. Und wir wollen mal gucken, welcher unserer Gäste sozusagen die Fehler in dem Zimmer findet. Und dabei kann man natürlich auch unsere Hotelzimmer einfach auch mal anschauen und mit begutachten. Man bekommt auch so einen kleinen Einblick, auf was so eine Hausdame wirklich alles achten muss, wenn so ein Zimmer sauber gemacht wird. Und dabei natürlich auch mal, darf man ja die Zeit immer auch nicht aus dem Blick verlieren.
1: Ja. Und die kritischen Augen eines Gastes, ja, der findet meistens dann noch nicht das Haar in der Suppe, sondern irgendwo eine kleine Sache. Ne? Und deswegen sind so ein paar kleine Dinge, die man dort entdecken kann. Ja, und zum Beispiel auch eine Challenge, ganz lustig, das haben wir schon mal irgendwie gemacht bei einer Veranstaltung, diese Eierkuchwende-Wettbewerbe, was auch sehr gut angenommen worden ist, ist auch eine schöne Mitmachaktion. Und dann gibt's Tennis, dann gibt's Volleyball, Bogenschießen, also es gibt so viele Dinge, die man machen kann. Selbst ein Muskelkater-Sportabzeichen, das klingt auch sehr vielversprechend.
3: Genau, das ist das Angebot vom Kreissportbund. Und da gibt es natürlich auch ganz, ganz viele Angebote, wo man sich auch informieren kann, wo kann man denn vielleicht auch welche Sportart in welchem Verein im Landkreis machen. Also selbst wenn jemand eine Sportart findet, die wir vielleicht gerade nicht anbieten, hat natürlich der Kreissportbund natürlich auch immer dieses passende Angebot parat und kann sagen, wo kann man denn in welchem Verein, in welcher Altersklasse im ganzen Landkreis aktiv werden und vielleicht auch seinem Hobby, wo man Interesse hat, dann natürlich auch freuen. Und das gilt für Kinder und Jugendliche genauso wie für Erwachsene.
1: Also kann man im Prinzip sagen, bunter Familiennachmittag, die ganzen Wiesen, alle Sportstätten sind irgendwo befüllt mit Vereinen und diese präsentieren sich, machen aber gleichzeitig jede Menge Mitmachaktionen und das Ganze als bunten Nachmittag auf ein Zeitfenster von 3 Stunden. Also Wetterprognose, ich bin gerade hier am Rechner und sehe, ja, da ist freudige Erwartung, denn die Sonne wird scheinen. Also es ist nicht zu warm, nicht zu kalt und es ist richtig perfektes Wetter für sowas. Also denke ich mal, wird das eine große Geschichte.
3: Genau, und wir versuchen natürlich auch noch ein bisschen was für einen guten Zweck zu machen. Das heißt insofern, es wird auch ein paar Angebote geben, zum Beispiel vom Kurstadtverein, wo gerade für eine Kletterspinne im Park gesammelt wird, die werden dort was ausschenken, wo man sozusagen das auch noch dem einen oder anderen karitativen Zweck für die Gemeinde zugutekommt. Wir haben bewusst auch zum Thema 100 Jahre gesagt, wir versuchen uns beim Preis da auch was einfallen zu lassen, dass die Angebote etwas humaner sind. Das ist sozusagen auch unser Geschenk an die Gäste und an die Nutzer, dass wir dort gesagt haben, für das leibliche Wohl ist gesorgt und wir haben dort beim Preis auch mal ein Auge zugedrückt. Ich denke, das hilft in diesen Zeiten in jedem Fall auch, weil es schon auch wichtig ist, nachdem wir so viele andere schon auch Veranstaltungen gemacht haben rund um das Thema 100 Jahre, wollen wir das sozusagen auch für die Gäste, die eigentlich jeden Tag bei uns auf dem Gelände unterwegs sind, wollen wir da gerne auch nochmal irgendwie Danke sagen für die Zeit bisher und natürlich auch auf die hoffentlich lange gemeinsame Zeit vor uns.
1: Ja, und die Historie ist ja schon sehr, ich sag mal, vielversprechend, wenn man das mal so liest. Und das sollte sich jeder mal man kennt ja diese Sportschule schon so viele Jahre, weil sie gehört einfach dazu zu unserem Landkreis. Aber wenn man dann wirklich mal die Entstehung mal kennenlernt und was da alles schon an Sportlern entstanden ist, ja, und wie viele Prominente da schon waren und immer wieder junge Sportler auch den Weg dahin finden und vielleicht dann auch eine Karriere machen, im Profisport zum Beispiel. Ich habe gesehen, der Uli Wegner war auch mit dabei gewesen.
3: Genau, also Uli Wegner war letzte Woche bei uns zum Sommerfest des Landessportbundes da und er war einer der ersten Studenten, die damals ihr kombiniertes Fachschulstudium hier bei uns absolviert haben und er ist natürlich jetzt sehr, sehr bekannt und er schwärmt heute noch von der Einrichtung, was das für eine tolle Anlage ist. Ja, und da gibt es noch mehrere Momente, egal ob das Hans Meyer war, mit dem ich gesprochen habe, oder auch Heike Drechsler, alles Menschen, die die Sportschule im Herzen tragen und das könnte man endlos fortführen, Sommer- wie Wintersportarten, die hier zu Gast waren und die man immer wieder auch trifft. Ja, und das ist vielleicht auch das Beste, die Sportschule ist ein Begegnungsort, wo man sich gegenseitig begegnen kann, in den Austausch kommen kann und es ist egal, ob man jung, alt, behindert oder nicht behindert ist.
1: Und ihr habt ja auch noch ein paar andere Projekte, ich sag mal, für dieses Jahr geplant.
4: Genau, und was wir geplant haben, das muss ich jetzt ganz kurz runter moderieren hier, genau, das gibt's in Teil 2. Und jetzt machen wir erstmal einen Song hier. Ich habe mich jetzt gerade mit der Pauline noch unterhalten zum Thema Sport und da ist uns auch so ein kleiner Apache über den Weg gelaufen, der hat wahrscheinlich auch mal irgendwas dazu beizutragen. Sportlicher Höhepunkt. Apache 207.

0: Mr. Ed Sheeran mit seinem wunderschönen Hit hier. So, bei uns geht's schon fast auf die Zielgeraden und immer noch die Pauline, unsere FSJlerin, die natürlich aber auch einen Kollegen hat, der auch mit zur gleichen Zeit angefangen hat, aber den haben wir heute nicht mehr integrieren können in die Sendung. Der Jona, ohne S, nicht Jonas, sondern Jona, habe ich auch noch nie gehört den Namen. Aber den würde ich gern vielleicht in der nächsten Woche dann einladen. Ne?
1: Das, ja, vielleicht können wir den überzeugen.
0: Ja, den, aber erzähl nicht so viel, wie verrückt ich bin, sonst sagt er, oh nee, der fragt zu viel, der DJ, da habe ich keine Lust drauf. Aber reden ist nun mal so, ich bin Mundwerker und von daher fühle ich mich gerne hier auch zu Hause im Radio und das werdet ihr irgendwann nach einem Jahr auch sagen, dass es doch schön ist. So, ich darf nochmal rüberschalten, denn ich habe ja das Interview kurz unterbrochen hier mit dem Christian Müller von der Landessportschule, was ich vor aufgezeichnet habe. Und jetzt geht es mal um die Projekte, die noch im nächsten halben Jahr so anstehen. Und da könnt ihr auch sehr gespannt sein. Da gibt es einiges noch, was zu erwarten ist.
2: Und ihr habt ja auch noch ein paar andere Projekte, ich sag mal, für dieses Jahr geplant. Fürs nächste, für die nächsten Monate wird es auch noch mal heiß hergehen. Und zwar ganz heiß zum Thema Sauna. Denn ihr wollt eure schöne Saunalandschaft auch noch mal etwas logischerweise jetzt zum Anlass von verjüngen, nenne ich es mal so. Denn die hat ja auch schon 20 Jahre jetzt erfolgreich, ja, diese Saunakultur hinter sich gebracht und jetzt wird auch mal wieder etwas Neues, bisschen frischer Wind reingebracht. Erzähl mal da irgendwas.
3: Ja, genau. Also wir haben ja nicht nur 100 Jahre Landessportschule, sondern wir haben auch unser Vitalion, unsere Saunalandschaft, unser regeneratives Zentrum, wie das heißt. Das ist auch 20 Jahre alt geworden im Februar und wir wollen dann im Oktober, am 23. Oktober, so von 18 bis 24 Uhr, eine Saunanacht durchführen. Ein Konzept, was ja durchaus, glaube ich, in der Region auch bekannt ist. Und ja, und wir wollen das gerne auch mal zum Anlass nehmen, dort bei romantischem Kerzenschein, so ein bisschen herbstlichen Düften, auch die Landschaft ein bisschen geschmückt, das Sauna-Feeling auch mit ein paar kulinarischen Highlights aus unserer Küche aufgepeppt, sozusagen dort eine wunderschöne Saunanacht verbringen. Ja, und natürlich, die Plätze sind da limitiert. Wir haben jetzt keine 400 Plätze bei uns in der Saunalandschaft. Insofern ist der Platz limitiert und sodass man das sozusagen auch wirklich sagen kann, in der gemütlichen Atmosphäre, bei Blick auf Burg Greifenstein sozusagen, dann das mit uns zu saunieren. Wie gesagt, die Karten sind dann, denke ich, auch dann ab.
0: Schnell weg.
3: Aber würde mich freuen, sozusagen, ist auch ein Dankeschön vielleicht für Gäste, die unsere Einrichtungen schon kennen, aber vielleicht der ein oder andere sagt, ach, da habe ich mal Lust, das will ich mir angucken, auch unsere Saunalandschaft dort zu entdecken.
0: Das ist schön. Dann sind sozusagen die nackten Tatsachen, die dann warten auf ihre Besucher. Und dann gibt es noch irgendwie so ein kleines Highlight, habe ich so rausgelesen, im November. Aber das musst du mir nochmal ganz genau erklären. Da habe ich jetzt noch nicht so viel Informationen bekommen.
3: Ja, und zwar die Landessportschule Bad Blankenburg wurde ja gegründet von dem Vertreterkonvent der Deutschen Turnerschaften. Mhm. Und der Nachfolgeverein, der Coburger Konvent, der sozusagen die Nachfolgeanzahl des Vertreterkonventes führen jedes Jahr ihre Greifensteintagen bei uns durch. Das sieht man dann auch, das sind die jungen Männer mit den Schärpen und auf den Hüten. Und wir haben gesagt, die treffen sich normalerweise immer hier zu einem Bildungsevent, wird auch immer das ein oder andere Bier getrunken. Und wir haben gesagt, wir wollen aber auch wieder mal ein bisschen mehr Sport machen. Und da haben wir gesagt, das würde sich denn da mehr anbieten, als wir machen ein Spiel einer Stadtauswahl in Bad Blankenburg gegen eine Auswahl des Vertreterkonvents. Mhm. Und dann wollen wir hier an dem Freitagabend, an dem 6. November, ein wunderbares Flutlichtspiel erleben mit hoffentlich vielen Zuschauern, um auch da Tribüne mal wieder voll besetzt zu haben. Ja, und dort ja auch, sag ich mal, auch den Sport so ein Stück in den Fokus zu rücken. Freue ich mich auch, weil es die Verbindung zwischen dem Vertreterkonvent und auch der Stadt Bad Blankenburg natürlich nochmal deutlich unterstreicht. Ja, der Vertreterkonvent hat nicht nur die Sportschule gegründet, sondern hat auch beim Bau der Stadthalle mitgeholfen. Die waren wesentlich beim Aufbau des Turms auf der Burg Greifenstein mit involviert. Und ich glaube, das ist tatsächlich, dass wir diese Verbindung auch nochmal so ein Stückchen stärker in den öffentlichen Fokus rücken.
0: Na perfekt, dann gehen ja die Feierlichkeiten ineinander über. Und ich drücke mal für all das, was jetzt noch kommt, die Daumen. Sage Dankeschön an den Christian Müller, den Leiter der Landessportschule und wünsche dir viel Erfolg jetzt am Wochenende bei der Umsetzung und lade auch hiermit nochmal alle Hörerinnen und Hörer ein, am Sonntag zwischen 15 und 18 Uhr vorbeizukommen. Danke und dir noch eine schöne Restwoche.
3: Lieber Böhmi, ich danke dir.
0: Vielen Dank. Gerne. Bis dann. Tschüss.
3: Bis dann. Tschüss.
0: So, weiter geht's. Ja, weiter geht's. Das war der kleine Vorschnipsler hier vom Interview. Und ich muss jetzt ganz ehrlich sagen, so vom Nachhören, irgendwie hat jemand auf der Leitung gestanden. Und Pauline, hast du das gehört jetzt? Das war so verzerrt irgendwie.
1: Ja, wenn man so diesen direkten Vergleich hat.
0: Irgendwie hat unser Telefonhybrid hier und das Mikrofon hat sich, weil jetzt klingt das Mikrofon normal und da hat es irgendwie langs Bleichhaum. Aber nichtsdestotrotz, die Zielgerade ist sichtbar. Guck mal hier, das ist unsere große Studio-Uhr und da muss man, wenn man live ist, immer drauf schauen, denn wenn man diese Uhr irgendwie verpeilt, dann ist die Sendung zu Ende. Da geht der Automat an und bing, wird man dann ausgefadet. Ja, und das ist schlimm, wenn man als Moderator dann nicht die letzten Worte findet. Deswegen würde ich jetzt einen Song spielen, noch schnell und dann sind wir auch schon fast fertig hier. Ist Mr. Purple Disco Machine. Und er hat ein wundervolles Leben.

0: Und let's go. Los geht's hier. Die letzten zweieinhalb Minuten. Und ich würde erstmal schönen Dank sagen der jungen kleinen Radiokollegin, die heute mal live sich das Ganze angeschaut hat, wie ein chaotischer Kaffeeklatscher funktioniert. Schön, dass du mich mal besucht hast hier. Nächste Woche kommt dein Kollege, denke ich mal, rein, wenn es zeitlich passt, der Jona. Und ansonsten ja, freuen wir uns, dass ihr hier angekommen seid, dass ihr mit uns gemeinsam das nächste Jahr verbringt und viel lernt dabei. Und ihr, liebe Hörer, euch danke ich auch fürs Zuhören und würde mich jetzt verabschieden mit einem Song, den die Pauline sich rausgesucht hat. Und damit gehen wir auch ins Finale. Die letzten zwei Minuten. Willst du es ansagen? Wer singt's?
1: Jennifer Lopez, On the Floor.
0: Genau, Dankeschön und wir sagen Tschüss.
1: Tschüss.

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1: Ob ein neues Handy aus dem Online-Shop oder frische Äpfel im Supermarkt. Viele Produkte, die wir kaufen, sind in Wellpappe verpackt. Entwickelt werden diese Verpackungen von Menschen wie Alicia. Die 26-Jährige arbeitet in der Wellpappenindustrie. Im Interview erklärt sie, warum Mathe, das Gefühl für Material und Teamwork dabei Hand in Hand gehen und weshalb ihr dieser Job auch im KI-Zeitalter Sicherheit gibt. Andreas Suckel hat mit ihr gesprochen.
2: Alicia, warum hast du dich für den Beruf der Packmitteltechnologin entschieden?
3: Nach der Schule war mir klar, dass ich nicht nur am Schreibtisch sitzen möchte. Schon in der Ausbildung lernt man die Produktentwicklung kennen. Ich arbeite im Labor und stehe in der Produktion an den Maschinen. Und die Kombi aus technischer und gestalterischer Arbeit bringt viel Abwechslung.
2: Und warum ausgerechnet Wellpappe?
3: Die Wellpappenverpackungen, die tauchen im Alltag einfach überall auf. Und weil das Material so flexibel ist, kann ich auch viele Ideen damit umsetzen. Diesen kreativen Spielraum, den finde ich einfach spannend.
2: Welche typischen Herausforderungen begegnen dir bei deiner Arbeit?
3: Die Verpackungen müssen heutzutage viele Anforderungen gleichzeitig erfüllen. Sie sollen sicher sein, sie sollen schützen, dabei aber effizient und wirtschaftlich bleiben. Bei sehr speziellen Verpackungen entwickeln wir die Lösung dann auch oft im Team.
2: Und wie siehst du deine Zukunft? Stichwort KI?
3: Ich bin sicher, dass Wellpappenverpackungen auch in Zukunft gefragt sein werden. Nicht nur durch den Onlinehandel. Und ich denke, dass der Job nicht einfach von KI ersetzt werden kann. Denn es braucht Erfahrung, Materialverständnis und Kreativität.
1: Das war der KI-sichere Job-Tipp

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1: Ich glaube, wir unterschätzen, wie sehr Geschichte einfach nachwirken kann. Und wir sagen immer so schön, wir wollen uns halt weniger am Westen abarbeiten, sondern schauen, wo noch andere Geschichten sind, die noch nicht erzählt wurden und die sichtbar gemacht werden müssen.
2: Obwohl Deutschland schon lange nicht mehr geteilt ist, gibt es doch immer noch Unterschiede zwischen Ost und West. Wenn über die Zeit der deutschen Teilung zwischen 1949 und 1990 gesprochen wird, dann oft mit und über Menschen, die zu der Zeit auch gelebt haben. Aber auch junge Menschen in den ostdeutschen Bundesländern stehen vor Herausforderungen. Allen voran, sich in einer Region zu behaupten, die durch Jahrzehnte des Umbruchs geprägt ist. Die Initiative Keinheit gibt jungen Menschen eine Stimme. Ihr Ziel ist ein gemeinsamer Dialog über Generationen und vermeintliche innerdeutsche Grenzen hinweg. Der erste Schritt auf diesem Weg war eine fünfteilige Dokumentation. Vanessa Bayer ist die Co-Gründerin der Initiative. Im Interview erzählt sie über ihre Erfahrungen und wie die Idee zur Dokumentation entstand. Was ist das Projekt Keinheit?
1: Also Keinheit an sich ist eine Initiative und wir haben uns 2022 gegründet, um der ostdeutschen Generation Z dann eine starke Stimme geben. Und das machen wir mit ganz unterschiedlichen Sachen. Wir sind damals mit einer Seriendokumentation losgegangen, weil wir 10 junge Menschen interviewen wollten und fragen wollten, was die so bewegt. Und ja, inzwischen ist das Ganze viel größer geworden. Also wir sprechen über Perspektiven zur Erinnerungskultur, zur deutschen Einheit, aber nehmen auch so die Zukunft ins Blickfeld und fragen uns immer wieder, was wünschen sich auch junge Menschen für die Zukunft. Genau, und wir machen ganz unterschiedliche Dialogformate inzwischen, Workshops, Podien, haben uns jetzt aber auch schon an Ausstellungen gewagt und machen das nicht nur im Osten von Deutschland, sondern nehmen auch den Ost-West-Dialog in den Fokus und haben auch schon mal weiter in den Osten geschaut, nach Polen und Tschechien und sprechen auch dort mit jungen Menschen. Also ja, wir machen ganz viele verschiedene Sachen. An sich sind wir aber eine Initiative, die ganz unterschiedliche Projekte macht.
2: Welche persönlichen Erfahrungen habt ihr zum Thema Aufwachsen in Ostdeutschland?
1: Als wir 2022 losgegangen sind mit dieser Idee, wir wollen eine Seriendoku drehen und wir wollen junge Menschen ganz viele Fragen stellen, die wir auch haben, waren es vor allem erstmal ich und meine beste Freundin. Wir kennen uns noch aus Schulzeiten. Wir sind gemeinsam auf dem Land in der Nähe von Leipzig aufgewachsen und haben auch Eltern und Großeltern, die die DDR noch erlebt haben. Für uns war das aber am Anfang nie so ein Thema. Ich würde auch nicht sagen, dass ich mich als Jugendliche als Ostdeutsch bezeichnet hätte. Aber wir beide haben gemerkt, unabhängig voneinander, ich, die geblieben bin oder geblieben ist, und meine Co-Gründerin Lisa, die eben ins Ausland gegangen ist, dass wir dann dort Ostdeutsch gemacht wurden und auf einmal unsere Herkunft und die Region, wo wir gelebt haben oder leben, zum Thema gemacht wurde. Meistens auch negativ, meistens abwertend oder es wurde sich über den Dialekt lustig gemacht. Und dann haben wir uns gefragt, warum das noch was mit unserer Generation zu tun hat und warum wir uns auf einmal dann Ostdeutsch fühlen, was das vielleicht auch mit der Geschichte unserer Eltern zu tun hat. Was wir uns auch mal wieder fragen ist, wie wir in Zukunft uns damit fühlen möchten und wie wir das in Zukunft diskutieren möchten. Deswegen haben wir dann gesagt, wir können ja nicht die einzigen 2 Menschen sein, denen es so geht, die diese Erfahrungen machen. Wir würden gerne andere junge Menschen fragen und die in den Fokus rücken und denen eine Stimme, eine Plattform geben, wo sie ihre Perspektiven einbringen können. Weil was uns ganz oft am Anfang gefehlt hatte, war Sichtbarkeit von jungen Menschen im medialen Diskurs, Sichtbarkeit von Menschen, die sich für Demokratie einsetzen, aber vor allem, die einfach engagiert sind, vor Ort die Stadt mitgestalten wollen oder Lust haben, einfach was auf die Beine zu stellen. Genau, und deswegen haben wir gesagt, wir schauen mal, wen wir da so finden und wem wir da ja eine Bühne geben können, damit einfach diese Menschen präsent werden. Denn Ostdeutschland ist für uns nicht gleichzusetzen mit DDR. Hier leben auch sehr viele Menschen, wie wir jungen Menschen, die mit dieser geschichtlichen Vermächtnis, aber vor allem in der Demokratie aufgewachsen sind. Und die haben auch ganz viel zu erzählen.
2: Wie habt ihr eure Protagonistinnen gefunden?
1: Also das Wichtigste war für uns, erstmal auf Social Media zu gehen und erstmal zu sagen und zu zeigen, wir sind da und wir haben Lust, ein Projekt zu machen. Das Ganze haben wir dann den Aufruf haben wir dann von anderen Accounts teilen lassen, von unserem Netzwerk teilen lassen, von Freunden und Bekannten. Wir sind aber auch bewusst an Berufsschulen gegangen und an die Uni in Chemnitz bin ich dann auch nochmal gegangen und habe da das Projekt vorgestellt und Menschen dazu ermutigt, sich bei uns zu melden und sich sozusagen zu bewerben. Also sie sollten auch natürlich ein bisschen was über sich erzählen, damit wir 10 unterschiedliche junge Stimmen dann am Ende haben. Genau, und dann haben wir gemeinsam mit denen ein Interview geführt, schon mal ein Vorinterview, und die dann entsprechend ausgewählt. Und am Ende hatten wir dann 10 verschiedene Menschen, vorrangig aus Chemnitz und Umgebung, aber auch aus Eberswalde, aus Weimar, aus Halle. Die durften alle ihre Perspektive teilen.
2: Welche Erfahrungen haben euch überrascht oder beeindruckt?
1: Ich fand überraschend, dass man diese jungen Menschen nicht alle mit dem gleichen Satz sozusagen beschreiben kann. Also, dass sie auch sich selber nicht alle als nur ostdeutsch sehen, weil das war auch uns eine wichtige Frage. Na, denkt ihr oder fühlt ihr euch ostdeutsch? Und viele waren auch so, nee, jetzt auch nicht nur oder nee, gar nicht. Ich fühle mich einfach gesamtdeutsch. Und das war irgendwie voll schön zu sehen, dass es da auch unterschiedliche Gefühle gab und unterschiedliche Einstellungen. Ich glaube, meine Lieblingsgeschichte ist die Geschichte von Maslum, weil Maslum ist Sachse mit Migrationshintergrund, sagt er von sich selber. Er hat eine kurdische Migrationsgeschichte und ja, weiter auch immer, als er dann das Erzgebirge verlassen hat, um in den Westen zu gehen und dort zu arbeiten, dass alle immer ganz überrascht sind, dass er dann so sächseln kann und dass es auch ein Teil seiner Identität ist. Ja, das finde ich irgendwie immer voll schön, dass da auch so verschiedene Herzen in seiner Brust schlagen.
2: Welche Herausforderungen es beim Dreh der Dokumentation gab und wie die Reaktionen auf die Veröffentlichung aussahen, können Sie sich im zweiten Teil des Interviews anhören. Für Sie im Gespräch mit Vanessa Bayer von der Initiative Keinheit war Emma Hanisch und Sie hören Radio SRB.

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1: Das Multiple Myelom ist eine seltene Erkrankung des Knochenmarks, an der jedes Jahr in Deutschland rund 7.350 Menschen neu erkranken. Der September ist weltweiter Blutkrebsaktionsmonat. Sein Ziel ist es, über die Erkrankung aufzuklären, die Früherkennung zu verbessern und Betroffenen Mut zu machen. Genau das will auch die Initiative Zurück zu dir. Ein Beitrag von Andreas Zuckel.
2: Das Multiple Myelom ist eine Blutkrebserkrankung, die oft mit unspezifischen Symptomen einhergeht. Die Diagnose ist für die Betroffenen ein tiefer Einschnitt. Auch wenn die Erkrankung heute gut behandelbar ist, bleibt sie eine langfristige Herausforderung, bei der auch die Bedürfnisse der Betroffenen eine wichtige Rolle spielen. Dazu der Onkologe Dr. Hans Salwender.
3: Ein multiples Myelom ist zwar nicht heilbar, kann jedoch mit modernen Therapien oft gut kontrolliert werden. Leider kann es auch zu Rückfällen kommen. Insgesamt ist es entscheidend, dass Patienten und Angehörige aktiv an Therapieentscheidungen mitwirken und persönliche Wünsche einbringen. Die Therapie sollte zum Leben passen und nicht umgekehrt.
2: Passend dazu will die Initiative Zurück zu dir Patienten und ihre Angehörigen begleiten und unterstützen. Alle Informationen zur Zurück zu dir Initiative erhalten Betroffene und Angehörige auf halt-bei-krebs.de. Ein Beitrag von GSK.
1: Das war ein Beitrag von Pauline Schröppel und Sie hören SRB.
4: Okay, here we go.

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1: Das steht im Monat September im Schillerhaus in Rudolstadt auf dem Programm. Darüber spreche ich wieder mit dem Christian. Hallo Christian.
2: Ich grüße dich. Hallo Lilo.
1: Es geht los am Freitag, den 4.9. um 17 Uhr mit Hausmusik.
2: Genau, damit eröffnen wir den September. Ja, die jungen Menschen kommen wieder mit den Instrumenten, spielen was Schönes und wir lesen dazwischen noch nette Texte vor.
1: Und am Sonntag, den 6.9. um 17 Uhr gibt es Nachmittagsblues.
2: Die E-Band kommt. Eine Rudolstädter Formation. Genau, die kommen 17 Uhr in den Schillergarten und swingen und bluesen und jazzen so ein bisschen ganz locker und easy. Wird bestimmt auch ganz schwungvoll. Die waren schon mal hier.
1: Ja, genau. Sehr schön. Dann Mittwoch, den 9.9. um 20 Uhr gibt es einen Film Mutter und Kind mit Filmmusik.
2: Genau, es kommt wieder Richard Siethoff, der Stummfilmpianist. Also es ist ein Schwarz-Weiß-Film, der wurde in Rudolstadt gedreht, in der großen Reihe Rudolstadt im Film. Und da sind wir mal Aufführungsort. Richard bringt die ganzen Maschinen mit und wird, wie gesagt, das alles musikalisch begleiten, den Stummfilm.
1: Auf alle Fälle sehr interessant und der Eintritt wäre 8 Euro.
2: Genau.
1: Dann sind wir am Freitag, den 11.9. um 19.30 Uhr, da wird wieder geswingt und Blues mit der Gypsy Swing Band.
2: Genau, eine Band aus Köln, die im Schillergarten auftritt und ja, einfach nette, schöne Freitagabendmusik macht.
1: Super, wenn das Wetter mitspielt, ist es natürlich besonders schön, ne?
2: Auf jeden Fall, das wird mitspielen.
1: Auf jeden Fall. So, und am Samstag, den 12.9. um 17 Uhr geht es um neue Kleider.
2: Genau, da haben wir ja Kulturmarathon in Rudolstadt, ja, wo es von 9.30 Uhr bis 22.20 Uhr an jeder Ecke in Rudolstadt was zu entdecken gibt. Und um 17 Uhr sind wir dran. Da machen wir so einen kleinen Wettbewerb für Kinder speziell, dass wir neue Kleider für die Schillerfamilie herstellen können und schneidern können. Und ja, gibt einen kleinen Wettbewerb. Dann schauen wir mal, wie das wird.
1: Schön, sehr interessant. Dann Samstag, der 12.9. um 20 Uhr, da ist die Laura Leonhardt, die auch schon mal hier war im Schillerhaus, mit ihren Chansons wieder da.
2: Genau, Laura, auch ein gern gesehener Gast, mit ihrer schönen Stimme, mit ihrer schönen Musik.
1: Sehr schön.
2: Und das wird das Ende des Kulturmarathons.

0: diese Geschichte ein literarisches Denkmal gesetzt, ja, im sanften Joch der Vortrefflichkeit, wo sie das alles genau beleuchtet. Und ich habe mit ihr telefoniert, das wird sicherlich sehr spannend, eine spannende Frau mit Meinung und Charakter und Stimme. Und sie hat gesagt, Herr Hofmann, zu Ihnen komme ich, das ist meine allerletzte Lesung, weil mir an dem Buch sehr viel liegt.
1: Schade, die letzte Lesung, also haben wir keine Chance, sie dann nochmal zu erleben
0: vielleicht. Laut Eigenaussage ist es ihre letzte Lesung. Und wir machen es besonders, ja, weil es Vormittag ist und eine kleine Matinee, gibt es noch den Freundschaftsmokka und Freundschaftsbrötchen dazu. Und dann wird Renate Feil aus ihrem Buch lesen und dann wollen wir das ein bisschen öffnen, ein bisschen über das Buch sprechen, über Rudolstadt sprechen, über die Zeit sprechen. Und ich glaube, das wird ein ganz spannender Vormittag. Also ich freue mich sehr drauf, ich bin wirklich sehr gespannt.
1: Ganz bestimmt. Der Eintritt wäre 12 Euro.
0: Mit Freundschaftsmokka und Freundschaftsbrötchen.
1: Super. Und am Mittwoch, den 16.09. um 16 Uhr, Hans-Karl Kölsch, Schillers Idee der Freiheit, ein Vortrag.
0: Genau, da arbeiten wir das erste Mal mit der Goethe-Gesellschaft zusammen, die ihre Vorträge ab sofort im Schillerhaus stattfinden lässt. Und ja, gibt es einen besseren Einstieg, als über Schillers Idee der Freiheit zu sprechen, zu referieren?
1: Und der Eintritt wäre 5 Euro für Nichtmitglieder.
0: Genau, also wenn Sie Mitglied der Goethe-Gesellschaft sind, dann kommen Sie kostenlos dazu.
1: Dann sind wir am 17.09., am Donnerstag, den 17.09. um 19.30 Uhr, da wird Johannes Geisler Jazz vom Schiller Theater in Rudolstadt spielen.
0: Genau, er hat einen Musikerkollegen mit dabei und die beiden dann hoffentlich im Garten, wenn das Wetter das noch zulässt, ja, jazzig, swingig, ja, also so eine, wieder so eine schöne Gartenmusik.
1: Und am letzten Tag, also den letzten Programmtag am Sonntag, den 20.09., da geht es um eine Kinderführung, Charlotte von Lengefeld. Die wird dann durch das Haus führen und der Eintritt wäre 6 Euro.
0: Naja, nicht ganz. Das ist der Kindertag.
1: Ach so.
0: Ja, und anlässlich des Kindertages machen wir eine besondere Führung. Charlotte von Lengefeld hatte eine Katze, die Tutu hieß. Und mit Tutu geht es dann durch das Schillerhaus. Und sie wird ganz kindgerecht ein bisschen darlegen, wie das Leben damals war, was so passierte. Ja, weil es gibt so ein paar schöne Briefstellen, wo Charlotte an Schiller schreibt, jetzt tapst Tutu wieder über das Papier.
1: Ist ja süß.
0: Und das ist ganz reizend und süß.
1: Genau. Das wäre 6 Euro der Eintritt.
0: Also nur für die Erwachsenen. Die Kinder dürfen kostenlos rein.
1: Die Kinder dürfen kostenlos rein. Das ist ja auch ein Kindertag, ne?
0: Genau.
1: So, und dann, ach ja, den 30. Das ist nicht der letzte Tag, der 20. gewesen, also Korrektur. Mittwoch, der 30.09. um 16 Uhr gibt es wieder ein Räuberlabor. Und da heißt es Neues Leben für altes Weiß.
0: Genau, weil wir ja in Rudolstadt Porzellanstadt sind, ja, haben wir uns was ganz Besonderes ausgedacht. Ihr, Sie dürfen Ihr altes weißes Porzellan mitbringen. Und wir werden das dann ein bisschen aufhübschen. Also wir haben so Schiebebildchen, ja, wie das in der modernen denke ich mal, Porzellanherstellung so gemacht wird, dass man die alten Geschirre, alten Tassen, alten Teller mit alten Schiebebildchen verzieren kann. Und dann arbeiten wir mit der Porzellanmanufaktur Kämmerer zusammen, die uns das alles brennen wird. Und dann kann man das dauerhaft benutzen. Das neu gestaltete Geschirr, genau.
1: Das
0: ist auch ein bisschen nachhaltig.
1: Mhm, schön.
0: Muss man nicht wegschmeißen, aus alt mach neu.
1: Das ist eine super Idee. So, da wären wir am Ende und ich finde, es ist ein sehr abwechslungsreiches Programm und ich freue mich schon. Bei einigen Punkten bin ich leider nicht da, bei einigen Programmpunkten, aber ansonsten, wenn ich da bin, bin ich auf jeden Fall da, dabei.
0: Ja, jedes willkommen und Sie müssen kommen, damit Sie Lilo berichten können, wie schön es war.
1: Genau, vielen Dank. Über das Programm im Schillerhaus in Rudolstadt für den Monat September sprach ich wie immer mit Christian Hofmann und ich bin Lilo Franke, Radio SRB.

0: 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Zusammen mit der Stadtbibliothek Rudolstadt. Ein letztes Mal herzlich willkommen aus Studio 1 zur Aufnahme vom Buch des Monats. Und zwar, ja, es ist jetzt September, es ist kühler geworden und Annelie und ich, uns steht einfach ein Abschied bevor. Aber erstmal sage ich noch ein letztes Mal Hallo Annelie.
1: Hallo Henriette.
0: Genau. Ja, es wird kühler, September. Ja, wir haben jetzt schon wieder vorher so viel geschnattert. Da ist es dann immer komisch anzufangen, aber ich fange jetzt einfach mal an.
1: Okay. Total okay.
0: Danke, dass du mir die Ehre erweist. Ja. Ich hatte den Roman, aber eigentlich fällt das Buch, was ich gelesen habe, unter Sachbuch. Aber wir haben ja immer mal so die Regeln missachtet, was das angeht. Aber das ist ja auch voll okay. Und zwar habe ich gelesen von Benedikt Wells die Geschichten in uns vom Schreiben und vom Leben. Ich hatte auf einem meiner FSJ-Seminare auch so einen Workshop, und zwar kreatives Schreiben. Fand ich auch total toll und ich schreibe auch, ja, wie gesagt, total gerne so kleine Gedichte, einfach kleine Texte und finde Sprache allgemein sehr toll. Und da ist schon das erste Zitat, was einem ins Auge fällt, wenn man dieses Buch öffnet. Und zwar steht da: Die Grenzen meiner Sprache bedeuten die Grenzen meiner Welt. Von Ludwig Wittgenstein. Und das hatten wir damals schon im Deutschunterricht und da wusste ich schon, sowas finde ich toll. Naja, jetzt zum Buch. Also, es fängt an erstmal mit einem Vorwort. Dann teilt sich das Buch so in zwei Teile. Der erste Teil ist der Weg zum Schreiben, warum man anfängt und warum man nicht aufhört. Der hat mir richtig, richtig gut gefallen, weil es wie so eine Geschichte war und man sich einfach sehr gut in den Benedikt Wells hineinversetzen konnte. Und der zweite Teil, der ist dann über das Schreiben und wie ein Roman entsteht. Das teilt er nochmal in Der Funke, das davor, das Aufschreiben, das Überarbeiten. Das war für mich nicht ganz so zugänglich, aber es kann auch einfach daran liegen, dass ich jetzt noch nicht vorhatte, einen Roman oder sowas zu schreiben. Aber ja, vielleicht kommt das ja noch, denn das Buch ist wirklich wahnsinnig inspirierend. Also auch Bücher einfach anders zu lesen, weil davor habe ich ein anderes Buch gelesen und darüber habe ich dann auch nochmal ganz anders nachgedacht, weil es einfach total auch die Sicht verändert, auf Bücher zu gucken. Und ich habe jetzt auch mehr Lust bekommen, Bücher von dem Benedikt Wells zu lesen, weil er natürlich auch seine Bücher beschreibt in dem Buch, wie er sie geschrieben hat, wie was da so in ihm vorging hinter den Kulissen. Und das interessiert mich jetzt total. Ich glaube, von Becks Letzter Sommer hat er viel in dem Buch erzählt, aber das hat mich nicht so gecatcht. Aber die Geschichte zu Vom Ende der Einsamkeit. Und ich glaube, das werde ich dann auch demnächst mal lesen. Und ja, Benedikt Wells ist allgemein ein interessanter Mensch und Charakter. Der hat ja auch seinen Namen geändert und ist eigentlich mit Ferdinand von Schirach verwandt. Das ist sein Cousin und ja, ist einfach total toll. Es liest sich wie eine Geschichte und allein schon der Name, die Geschichten in uns, das ändert wirklich, ach, einfach nur toll. Und wie gesagt, vor allem der erste Teil und man lernt auch viel über andere bekannte Literatur. Also es klebt schon ein Bestseller-Aufkleber drauf, aber es ist auch von mir nochmal eine herzliche Empfehlung, ja.
1: Super, vielen Dank. Ja. Ich habe ja gleich mal in meinem Sachbuch nachgeschaut, was über Benedikt Wells so berichtet wird von einem Literaturkritiker. Ich habe heute das Buch von Dennis Scheck mit. Das nennt sich Schecks Bestsellerbibel. Dennis Scheck ist ein Literaturkritiker, der hat eine Sendung in der ARD, die kommt spätabends, ich glaube 11 Uhr, die nennt sich Druckfrisch. Und was er da macht, ist, er geht die Spiegel-Bestsellerliste durch, liest die Bücher und sagt dann, das ist Schrott, das kann weg, das sollte man nicht lesen oder unbedingt lesen. Ich möchte da vielleicht gleich ansetzen, denn Henriette hat ja von Benedikt Wells gesprochen und Dennis Scheck hat hier eine Rezension zu dem Buch Vom Ende der Einsamkeit. Er sagt: Zunächst dachte ich, das ist der beste John Irving-Roman, der nicht von John Irving stammt. So melodramatisch sich der Plot anhört, es geht um drei Geschwister, die im Teenageralter erst ihre Eltern durch einen Autounfall verlieren und während ihrer Internatszeit sich selbst, so sorgfältig konstruiert Wells seine über drei Jahre, Jahrzehnte spielende Familienaufstellung. Er entwirft glaubhafte Charaktere mit psychologisch faszinierenden Liebesbiografien und unvergessliche Bilder. Benedikt Wells ist ein Hammer von einem Familienroman gelungen. Also Dennis Scheck sagt, super, unbedingt lesen. Ich kann aber auch mal ein Gegenstück geben. Zu seiner, er polarisiert sehr stark, muss man dazu sagen. Erst im April diesen Jahres hat er eine Rezension, eine Kritik zu dem neuen Buch von Ildikó von Körti gegeben. Und die ging sehr für ihn, also er fand das Buch einfach nicht gut. Und dann hat sich Ildikó von Körti zu Wort gemeldet. Elke Heidenreich ist ihr beigepflichtet. Und sie haben einfach auch bemängelt, wie sein Ton ist. Also er ist sehr... Er kann, glaube ich, schon grausam sein und vernichtend sein in dem, was er sagt. Obwohl, wenn man ihn dann sieht, finde ich, ist er ein sehr sympathischer Mann. Also, er sagt zum Beispiel zu dem Buch Der Buchspazierer von Carsten Henn, das ja auch sehr bekannt ist und sehr beliebt ist. Dieser zum Gruseln verkitschte Roman über einen Buchhändler, der für jeden armen Tropf den richtigen Schmöker parat hat, soll eine Reklame fürs Lesen sein, ist aber eher ein Grund, damit aufzuhören. Also, er ist sehr... Ja, das ist für diejenigen, die es geschrieben haben, für diejenigen, die das Buch lieben, natürlich erstmal ein Faustschlag ins Gesicht. Dennoch möchte ich dazu sagen, dass Dennis Scheck bald auch in Rudolstadt zu hören sein wird, zu sehen sein wird. Und ich würde dennoch alle dazu einladen, auch diesen wirklich kritischen Literaturkritiker einmal zu erleben. Und das Datum kann ich vielleicht schon bekannt geben. Es ist Dienstag, der 8.9., Das ist während der Festwoche in Rudolstadt und die Veranstaltung findet abends 19 Uhr im Löwensaal statt. Also wer Interesse hat, diesen Mann einmal live zu erleben, ist herzlich willkommen. Und ich glaube, man darf es ihm einfach nicht zu krumm nehmen, das, was er sagt.
0: Das ist ja wirklich, als hätten wir uns abgesprochen, Mensch. Ich habe Benedikt Wells, du den Literaturkritiker. Wahnsinn. Und ja, man muss sagen, wir wussten vorher immer nicht, was der andere für ein Buch vorstellt. Aber trotzdem hat es sich jetzt so toll gefügt. Ja, und wenn ihr den Beitrag, nachdem der Dennis Scheck in Rudolstadt war, dann könnt ihr ja mal bei SRB reinhören, denn ich bin mir sicher, jemand von uns war da und wird darüber berichten. Und was wollte ich denn jetzt noch sagen? Ja, ich finde so Literaturkritiker, das ist immer so zwei Seiten einer Medaille. Es ist vielleicht toll, das zu lesen, aber auch in die Geschichten in uns geht es natürlich auch darum, wie der so mit den Kritiken umgegangen ist. Und dass es auch echt ein Schlag ins Gesicht schon sein kann. Aber irgendwie gehört es ja auch dazu so ein bisschen. Ich will gar nicht, dass die letzte Ausgabe jetzt endet, aber ja. Alles hat ein Ende. Cool. Genau. Na gut, es war immer eine sehr tolle Zeit und ich hatte sehr viel Spaß. Und das Buch des Monats läuft ja wahrscheinlich, höchstwahrscheinlich, trotzdem noch weiter. Also schalte doch trotzdem im Oktober wieder ein. Genau. Ja. Danke, Annelie.
1: Und vielen Dank, Henriette. Es ist immer eine Wohltat, jemanden zu erleben, der wirklich so gerne liest und das auch so gut rüberbringt. Also vielen Dank.
0: Ja, ich finde es auch mega beruhigend, immer mit dir so allgemein und alles. Ja, darüber reden wir nachher noch. Gut, jetzt sagen wir erstmal Tschüssi vom Buch des Monats im September. Tschüssi.
1: Tschüss.
0: Das waren Henriette Lichtenheld und Annelie Karslake. Radio SRB.

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1: Die LPI Saalfeld warnt. Verdächtige Spendensammler mit Klemmbrettern wurden am Dienstag, dem 18. August, nicht nur in Triptis, sondern auch im Bereich Schleiz, Neustadt an der Orla und in Kaulsdorf gesichtet. Die Personen sind derzeit wieder mobil unterwegs und sprechen gezielt Passanten oder vorwiegend Kunden im Bereich von Supermärkten an. Hier geben sie vor, im Namen einer bekannten oder frei erfundenen Organisation Spenden zu sammeln. Besonders häufig wird behauptet, dass das Geld Taubstummen oder Menschen mit Behinderungen zugutekommt. Haben Sie bereits Geld gespendet? Wenn Sie den Personen Geld übergeben haben, melden Sie sich bitte bei der Polizei. Sie sind wichtiger Zeuge und potenzielles Opfer einer Straftat. Hinweise nimmt die Polizei in Schleiz unter der Telefonnummer 03663 4310 oder die Polizei in Saalfeld 0371 560 entgegen. Die Polizei rät bei derartigen Begegnungen zu gesundem Misstrauen und empfiehlt folgende Verhaltensregeln. Also, nicht voreilig auf Klemmbrettern oder Listen unterschreiben. Kein Geld wechseln. Kein Geld übergeben oder mit einer EC-Karte über ein vorgehaltenes Kartenlesegerät überweisen. Denn seriöse Spendensammler besitzen einen offiziellen Sammlerausweis. Lassen Sie sich also das Dokument zeigen. Wenn Ihnen die Situation verdächtig vorkommt, verständigen Sie bitte die Polizei. Das war eine Pressemitteilung der LPI Saalfeld. Am Mikrofon für Sie Karin Berger, Radio SRB.

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1: Ja, du. Ja, also ich weiß nicht, vielleicht soll ich mich draußen aufnehmen wegen Musik oder soll ich Musik ausmachen? Ja, also Musik ausmachen.
2: Ja.
3: Ein Ort, den es seit Ende Februar diesen Jahres gibt, an dem normalerweise rund um die Uhr Musik läuft, außer ich komme zum Aufnehmen, die Türen ebenfalls rund um die Uhr geöffnet sind, sowie ca. 250 unterschiedliche Artikel, die man, wer hätte es gedacht, ebenfalls rund um die Uhr dort erwerben kann und ein Chef, den ich persönlich kenne und deshalb mein bekanntes Problem der Schwelle habe.
4: Doch wieder diese Schwelle da.
5: Okay. Guck mich am besten nicht an.
4: Okay.
5: Was muss erstmal los?
3: Da kann es nur um einen Ort gehen.
5: Grüße aus Jena.
3: Mehr in folgendem Gespräch.
1: Ja, hallo. Ich bin der Willi Götze von Tante Zukunft. Auf dem Papier würde man mich als Geschäftsführer bezeichnen. Ich bin aber eigentlich auch ja, viel mehr. Also ich kümmere mich hier um alles. Wir sind ein Team eigentlich von 3 Personen insgesamt. Und ich bin der, der das Ganze so ein bisschen koordiniert und leitet aktuell.
5: So, wir wollen jetzt natürlich nicht zu viel um den heißen Brei herumreden. Vielleicht erklärst du erstmal, was Tante Zukunft überhaupt ist.
1: Also ganz simpel gesagt ist Tante Zukunft eine Art moderner Tante-Emma-Laden. Bei uns gibt es eigentlich von A bis Z alles. Wir haben von frischen Produkten bis Tiefkühlprodukte alles bei uns im Sortiment. Nur der einzige Vorteil oder der entscheidende Unterschied bei uns ist, dass wir eben 24/7 geöffnet haben und eine Art ja, Roboter haben, der für uns die Produkte verkauft.
5: Was macht das Geschäft hier so besonders?
1: Jena ist ja eine ziemlich junge und moderne Stadt. Es gibt viele Studis. Dadurch ist nachts von Grund auf einfach noch mal ein bisschen mehr los.
5: Wir beobachten ja hier von unserem Platz richtig gut den Roboter, der hier vor sich rumfährt. Was ist das für Technik? Was steckt da dahinter, hinter dieser Scheibe?
1: Genau, die Technik kommt von einer deutschen Firma aus Stuttgart. Im Endeffekt ist es eigentlich ganz simpel gesagt ein überdimensional großer Verkaufsautomat. Man hat rechts und links einen Terminal, an dem man ähnlich wie bei McDonald's oder ähnlichen bestellen kann. Der Roboter sucht einen dann im Hintergrund die Ware zusammen. Im Endeffekt ist es eine Art Greifer, der auf 2 Schienen läuft. Der sortiert sich einerseits natürlich selber die Produkte in die Regale ein und gibt sie dann andererseits natürlich auch automatisch zu den Kunden aus.
5: Wann kam so die Idee, das hier zu machen?
1: Die Idee hatte ich eigentlich schon ziemlich früh, zu Beginn meines Studiums eigentlich sogar so 2021, 2022, weil es ja einfach kein 24/7-Angebot in der Stadt hier gab und ich das schon aus anderen Städten kannte. Und 2025 hat dann irgendwie eins zum anderen geführt und ich habe eben mit meinen beiden Geschäftspartnern philosophiert. Wir saßen bei einem Bier eigentlich ganz locker zusammen und da hat sich herausgestellt, dass einer unserer Geschäftspartner das Haus hier erworben hat, beziehungsweise sein Vater das Haus erworben hat. Und dann dachte ich eben, ist jetzt meine Chance, das Ganze umzusetzen.
5: Okay, also so aus einem eigenen Bedürfnis auch heraus und im Zusammenhang mit deinem Studium.
1: Ja, genau. Wie gesagt, ich habe hier als Studi angefangen. Als Studi ist man ja nachts auch einfach mal ein bisschen länger unterwegs und will dann vielleicht doch nicht nur einen Döner essen. Und da ist das Angebot in Jena eigentlich sehr mau, wenn es dann so außerhalb der klassischen Ladenöffnungszeiten geht. Und ja, dementsprechend dachten wir, dass wir das Ganze dann sinnvoll ergänzen.
5: So, vorhin sind wir hier reingekommen und da lag da im Gang eine kaputte Flasche. Und heute ist die Premiere, das ist noch nie sonst passiert, hast du gesagt, gell?
1: Ja, ist tatsächlich noch nie vorgekommen, also dass ein Bier über Nacht einfach kaputt im Automaten lag. Ich meine, dass mal was runterfällt oder sowas, ist gerade an der Anfangszeit sehr normal gewesen, weil man natürlich dann doch irgendwie die Produkte kalibrieren muss, einlernen muss. Mittlerweile kommt das aber eigentlich nicht mehr vor, deswegen war ich sehr erstaunt, dass wir ja hier angekommen sind und ein kaputtes Bier drin lag.
5: Kommt dann jemand von euch oder du mal so einmal am Tag oder so vorbei und guckt, dass alles okay ist oder läuft das so von selbst und wenn was ist, kriegst du einen Mail-Anruf?
1: Genau, also wir sind mittlerweile eigentlich in der guten Lage, würde ich es einfach mal nennen, dass wir hier fast jeden Tag oder eigentlich jeden Tag hin müssen, um den Automat zu bestücken, weil so viel gekauft wird. Andererseits haben wir natürlich auch ein Angebot wie zum Beispiel eine Kaffeemaschine mit frischer Milch, die alle 2 Tage gereinigt werden muss. Dementsprechend ist auf jeden Fall eigentlich jeden Tag einer von uns mindestens vor Ort.
5: Okay, also das befüllt dann auch immer ihr drei und so?
1: Genau, also wir haben keine Mitarbeiter. Wir müssen natürlich auch erstmal sehen, wo wir mit unseren Kosten am Ende des Jahres stehen. Dementsprechend versuchen wir das so ja, gering wie möglich zu halten und sind da eben nur zu dritt.
5: Jetzt nochmal so auf den Namen eingehen. War das wirklich nur so die Überlegung, ja, Tante Emma, Tante Zukunft, so wegen der Technik Tante Zukunft oder auch vielleicht, kann ja auch auf die Nachhaltigkeit bezogen sein, weil du hast ja auch gesagt, ihr habt so einige regionale Sachen auch hier und so, das so ein bisschen mit einbringen oder gibt es eine lustige Story zu dem Namen?
1: Also tatsächlich kam die Idee über den Tante Emma Ansatz, weil wir ja im Endeffekt ein sehr futuristischer Laden trotzdem irgendwie sind. Wobei ich diesen Punkt mit der Regionalität auch irgendwie so ein bisschen gesehen habe, weil ein Tante-Emma-Laden natürlich auch irgendwie immer so regionale Produkte, regionale Fleischer etc. drin hat. Und ja, diesen Ansatz versuchen wir einfach aktuell noch ein bisschen mehr zu verfolgen.
5: Ich finde auch den Reim gut, der hier steht. Wer hat sich den ausgedacht?
1: Komm rein und kaufst du ein. Ja, das war ein bisschen gefreestylt. Tatsächlich gefällt mir unser Schaufenster noch nicht so richtig gut. Ich finde, die Folierung kann man ein bisschen besser machen. Aber bisher hat es auf jeden Fall gepasst.
5: Ja, man kann hier auf jeden Fall gut hocken. Und dann hattet ihr ja auch so ein paar Events.
1: Genau, also wir hatten eine kleine Eventserie während unserer Eröffnungswoche, wo wir eine Woche lang jeden Tag so ein bisschen ja, unterschiedliches Programm gemacht haben, vom Kaffeebike hin zum Dart. Das sollen wir nochmal machen?
5: Da meldet sich jemand, die Kaffeemaschine.
1: Die Kaffeemaschine spielt sich alle 20 Minuten. Genau. Und das Highlight eigentlich unserer Eröffnungswoche war so ein bisschen der Pop-Up-Rave. Der hatte während der Eröffnungswoche im Winter bei uns hier im Laden drin stattgefunden, wo wir auch so bei 50 bis 100 Leuten waren. War auf jeden Fall für die damaligen Verhältnisse unser absoluter Traum und hat uns mega Spaß gemacht. Daraus ist dann im Sommer ein nächster Open-Air-Rave entstanden, den wir vor unserem Laden durchgeführt haben. Dort waren wir dann bei so 300 bis 400 Besuchern, wenn nicht sogar noch ein bisschen mehr, hier auf dem Holzmarkt. Und diese Eventreihe hat uns mega Spaß gemacht, die wir jetzt auch dann weiter verfolgen werden. Am 16. Oktober ist auf jeden Fall auch der nächste Rave geplant und vor Weihnachten wird es dann nochmal eingeben. Und für nächstes Jahr wollen wir so eine Art Outdoor-Eventreihe in einem regelmäßigen Format etablieren.
5: Das fetzt ja. Was ist denn so dein größtes Learning durch Tante Zukunft?
1: Mein größtes Learning durch Tante Zukunft ist auf jeden Fall, dass alle öffentlichen Wege, amtlichen Wege und Wege, wo Banken mit involviert sind, einfach extrem lange dauern und man sich hier auf jeden Fall Zeit einplanen sollte.
5: Okay, dann danke ich dir für deine Zeit und dass wir hier so lustig sitzen und Kaffee trinken und ja, und wünsche dir viel Erfolg.
1: Danke.
3: Das waren Willi Götze von Tante Zukunft in Jena und Henriette Lichtenheld. 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
1: Hallo und herzlich willkommen bei Handmade, das Musikmagazin für die Thüringer Musikszene. Unsere Redaktion ist nochmal in der Sommerpause, deshalb überlassen wir unsere Sendefläche ein letztes Mal regionalen KünstlerInnen und präsentieren euch unser Sommerformat Fremdmade, heute mit Essenz. Hinter Essenz steht Erik Bremer aus Weimar. Seit 15 Jahren macht und produziert er Musik. In diesem Sommer hat er erst im Juli sein Album Vision und im August seine EP Relikt veröffentlicht. Während Vision langsame Rhythmen mit tiefen Bässen verbindet, lebt Relikt von knackigen Drums und atmosphärischen Elementen. Alle Beats produziert er dabei selbst und schafft einen ganz eigenen Sound, der in keine musikalische Schublade passen muss. Zum Abschluss hören wir in die EP Scala, die Essenz zusammen mit der Pianistin und Komponistin Finja Skadi Vollbrecht aufgenommen hat. Sie erschien im Januar diesen Jahres. Noch mehr Musik von Essenz findet ihr auf Bandcamp. Ihr hört Fremdmade, heute mit Essenz aus Weimar. Viel Spaß!

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0: Hey, ich bin's, der Klaus aus Blankenburg.
1: Ja, und hey, ich bin's, der Christian aus Blankenburg. Na komm, Klaus, du musst noch was sagen.
0: Ich würde sagen, wir haben es 23 Uhr und wo sind wir gerade?
1: Ja, wir sind vom Sachs. Der Klaus isst mal wieder ein Hotdog und ich versuche ihn zu überreden, vegan zu werden.
0: Was aber niemals klappen wird.
1: Gut, wir wünschen allen da draußen einen schönen Abend, gell?
0: Tschö.
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